0: So, ich bin mal ganz gespannt, gegen wen es dann geht im Achtelfinale.
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0: Die WM läuft und am Samstag wird Ghana wieder spielen. Das dritte Spiel insgesamt. Bei Ghana ist ein Fan ganz besonders viral gegangen. Weiß nicht, vielleicht habt ihr den gesehen. Hat im Netz so ein bisschen für Verwirrung gesorgt. Ja, das war schon eine Szene, bei der man vorm Fernseher erstmal kurz denkt, was ist jetzt hier eigentlich gerade passiert? Während des Spiels war ein Ghana-Fan zu sehen, wie er weißes Pulver von seiner Handfläche in die Luft pustet. Im Stadion, bei einer WM. Also ein Bild, das natürlich sofort im Internet viral gegangen ist. Viele haben erstmal wild spekuliert, ist es etwa eine gewisse aufputschende Droge? Aber warum dann so verschwenden? Aber Entwarnung, es war kein Kokain, sondern Talkumpuder. Das wird in Ghana unter anderem bei traditionellen Riten verwendet. Zum Beispiel, wenn ein neuer Häuptling eingesetzt wird oder wenn ein besonderer Sieg gefeiert wird. Das Puder steht dann für Glück, Triumph und Segen.
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0: Also, falls das ein Fan jetzt nochmal macht, ihr wisst Bescheid. Freitag früh, hier kommt Musik von Bibi Rexha. New

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1: Es bleibt in dieser Nacht trocken und es bleibt in dieser Nacht sehr warm. Temperaturen, vor allem in den Städten, sinken nur auf rund 25 Grad. Ein bisschen angenehmer wird es im Nordosten NRWs mit Tiefstwerten immerhin um die 17 Grad. Der Freitag wird dann nochmal schön knackig warm, viel Sonne, kaum Wolken und wir erreichen Werte zwischen 34 und 39 Grad. Direkt am Rhein kann es sogar bis zu 40 Grad heiß werden.
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2: Zurzeit liegen uns keine Meldungen vor. Wir wünschen allen unterwegs gute Fahrt.
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1: Der puerto-ricanische Superstar Bad Bunny ist jetzt ja am Wochenende aufgetreten in der Merkur-Spielarena in Düsseldorf. Zwei Abende hintereinander. Und am ersten Abend soll es da bei geschlossenem Dach in dieser Arena über 42 Grad heiß gewesen sein. Alter, wow, 42 Grad. So, hört euch diese Zahl an und dann bezieht es auf eure Situation. Ich hoffe mal und denke mal, da wo ihr jetzt gerade seid, wird es dann doch bedeutend kälter sein als 42 Grad. Und das macht es vielleicht doch jetzt ein bisschen aushaltbarer. Oder immerhin müsst ihr nicht bei 42 Grad probieren einzuschlafen. Robbie Williams spiele ich uns jetzt im besten Mix. War übrigens vor ein paar Wochen auch in der Merkur-Spielarena. Supreme, ich bin Leo Arigi.

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0: ganz Deutschland redet über Dennis Undav, unseren bisherigen Helden dieser Weltmeisterschaft, seiner ersten Weltmeisterschaft. Aber solche Senkrechtstarter-Veteranen, die machen die WM genauso sexy wie die alten Hasen. Wie zum Beispiel Cristiano Ronaldo. Der spielt gerade seine 6. WM und hat auch bei allen Tore geschossen.
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3: 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Gegeltes Haar, fürstlicher Blick, Sixpack. Da denkt doch selbst der Ball knall mich an die Latte, du Luder. 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Und dann epiliert am ganzen Körper. Der hat weniger Haare als Flipper. 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
1: Ich bin Dirk Zeitler. Die deutsche Fußballnationalmannschaft hat ihr drittes Gruppenspiel bei der WM mit 1:2 gegen Ecuador verloren. Für die K.O.-Runde war die DFB-Auswahl bereits vor dem Anstoß als Gruppensieger qualifiziert. Die Elfenbeinküste folgt Deutschlands ins 16. Finale. Der Afrikameister von 2024 gewann gegen Curaçao mit 2:0. Nach dem verheerenden Erdbeben in Venezuela haben die Behörden bisher 188 Tote gezählt. Fachleute rechnen jedoch mit deutlich mehr Todesopfern. Auch Deutschland hat Hilfe angeboten.
2: Wir helfen, wir stehen an der Seite Venezuelas, sagt Kanzler Merz. Mehrere Transportflugzeuge der Bundeswehr, die stünden bereit, versichert der Verteidigungsminister. Und in der Tat, Material und Rettungsteams. Eigentlich wird alles gebraucht im Krisengebiet. Dort graben Menschen mit bloßen Händen weiter nach Verschütteten. Andere stehen vor Trümmerbergen dort, wo einmal ihr Zuhause war. Mancherorts gibt es weder Wasser noch Strom. Claudia Wächter, Nachrichtenredaktion.
1: Wer angesichts der erwarteten Hitze eine geplante Bahnreise nicht antreten will, kann diese jetzt kostenfrei stornieren. Die Deutsche Bahn bietet erstmals eine sogenannte Hitze-Sonderkulanz an. Die hohen Temperaturen seien eine große Belastung für die Bahn, teilte der Konzern mit.
3: Die Weichen und die Technik könnten durch Hitze und Sonne beschädigt werden, heißt es von der Deutschen Bahn. Außerdem steige einerseits die Gefahr für Böschungsbrände, andererseits hat der Deutsche Wetterdienst ja auch schon Unwetter angekündigt. Die Bahn sei darauf gut vorbereitet, trotzdem könne es zu Beeinträchtigungen kommen. Deswegen können Fahrgäste Tickets für Fernreisen kostenlos stornieren. Voraussetzung ist, dass das Ticket bis zum 23. Juni gebucht wurde und die Reise bis zum 30. Juni stattfinden sollte. Diese Tickets können online oder im Reisezentrum storniert werden. Fiona Reinhardt, Nachrichtenredaktion.
1: Der US-Elektroautobauer Tesla will seine Produktion im Werk Grünheide bei Berlin stärker hochfahren. Das Unternehmen teilte mit, weitere 1.000 Beschäftigte einzustellen und ab Oktober die Produktion auf 7.500 Fahrzeuge pro Woche zu steigern. Im April hatte Tesla bereits die Einstellung von 1.900 Mitarbeitern angekündigt.
4: Das Düsseldorf-Wetter.
5: Was soll ich euch sagen? Es gibt nicht wirklich was Neues. Es bleibt heiß und trocken, kaum Wolken, wobei ab heute Nachmittag stellenweise mal Hitzegewitter aufziehen, aber wirklich nur teilweise bei bis zu 40 Grad. Morgen am Samstag gibt es dasselbe nochmal. Sonne, kaum bewölkt, bis zu 40 Grad mit teilweise Hitzegewitter.
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7: A40 Essen-Dortmund zwischen Dortmund-Barob und Dortmund-Hombruch, 1 Kilometer Stau. Wir wünschen allen unterwegs gute Fahrt.
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5: Es schreiben ja immer weniger Leute Briefe. Trotzdem gibt es jetzt eine Helene Fischer Briefmarke. Ist eine limitierte Sonderedition. Gibt es seit heute zu kaufen. Ich will auch eine Briefmarke von mir. Was? Nee, ich mache alles per Mail. Wofür ich die dann haben will? Ich möchte mir die auf den Kühlschrank kleben, ist doch klar.

0: Ja, wir alle haben ja so Dinge, ne? Spülmaschine einräumen, einkaufen, kochen. Irgendwie so ein bestimmtes System haben wir da immer, wie wir so durch den Supermarkt laufen, selbst wie wir duschen oder wie wir bestimmte Gerichte zubereiten. Was wir wo und wie auf dem Balkon pflanzen, wir erledigen in unserem Alltag zig Sachen und manchmal machen wir sie ein Leben lang falsch. Und genau darauf gucken wir. Kollegin Laura Potting hat nämlich so ein paar alltägliche Sachen entdeckt, die sie irgendwie gar nicht auf dem Schirm hatte.
1: Wir alle haben ja so einen Backofen, ne? Und ein paar von euch werden auch diese Schublade da drunter haben. Was ist da bei euch so alles drin? Backblech vielleicht, Teller, Töpfe. Bei mir sind so hässliche Servierplatten drin, die ich nie benutze. Naja, jedenfalls ist das alles völlig verschwendet, denn diese Schublade ist bei einigen Öfen eigentlich dafür da, um euer Essen warm zu halten oder eure Teller vorzuwärmen. Deswegen heißt diese Schublade auch Wärmeschublade. Wenn der Ofen an ist, wird sie auch warm. Naja, ich hatte die letzten Jahre dann auf jeden Fall immer sehr, sehr warme, hässliche, unbenutzte Servierplatten. Toll! Falls ihr euch nicht sicher seid, ob ihr eine Wärmeschublade habt, schaut einfach mal in der Gebrauchsanweisung nach. Und falls ihr nicht wisst, wo die ist vermutlich in der Kiste mit den ganzen Kabeln und alten Batterien. Weiter im Text. Falls ihr eine Nudelkelle mit einem größeren Loch drin habt, dieses Loch ist nicht dafür da, um das Teil irgendwo aufzuhängen. Das Loch ist unter anderem zum Abmessen von genau einer Portion Nudeln da. Die passt dann nämlich durch. Und jetzt kommt mir bitte nicht mit Lasagneplatten. Passt gar nicht. Ich meine natürlich längliche Nudeln, wie Spaghetti zum Beispiel. Und ich habe mir das Loch in der Kelle jetzt mal genauer angeschaut und muss aber sagen, das ist zu wenig Nudel. Damit kannst du nicht arbeiten. Nudeln müssen immer so viele da sein, dass du damit satt wirst und deine Familie auch und die Nachbarn und mit dem Rest kannst du dann noch dein Haus verfugen. So, und falls ihr danach, nach diesem ganzen Nudelessen zum Runterspülen noch eine Limo aus der Dose trinken wollt, ne? Und dann geht dieser verdammte Strohhalm da immer hin und her und hoch und runter und hält überhaupt nicht. Boah, ist das nervig. Dann nimmst du die Lasche von der Dose, ja? Drehst die um, sodass das Loch der Lasche über der Öffnung der Dose ist. Und da kannst du den Strohhalm reinstecken und dann hält der. Gern geschehen.
0: Frage: Habt ihr auch so Beispiele, Dinge, die ihr immer falsch gemacht habt oder Tipps, die euch das Leben einfacher gemacht haben? Ihr sagt nicht Bedienungsanleitung lesen, bitte. Dann meldet euch und gebt uns eure Tipps über unsere Homepage.
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1: Da brauchen wir keine Glaskugel. Es bleibt heiß und meist trocken. Heute teilweise so vereinzelt mal ein Hitzegewitter ab dem Nachmittag. Es bleibt aber eben meist sonnig und trocken mit maximal 40 Grad. Morgen am Samstag so ziemlich dasselbe nochmal. Sonntag dann mehr Wolken und mehr Gewitter.
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2: A1 Euskirchen-Blankenheim. Zwischen Nettersheim und Blankenheim. 1 Kilometer Stau, 5 Minuten Zeitverlust. Und A40 Essen-Dortmund. Zwischen Dortmund-Barob und Dortmund-Hombruch. 1 Kilometer stockender Verkehr. Wir wünschen allen unterwegs gute Fahrt.
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1: Ich liebe ja Haustiere, wirklich, aber 500 davon? Hi, Sascha Fassbender hier. Und in Portugal gibt's in einer alten Bibliothek 500 Fledermäuse. Die wohnen da. Hat auch einen klugen Grund, das Ganze. Die 500 Fledermäuse futtern Insekten und schützen so die Bücher. 500 Fledermäuse, Wahnsinn. Wobei ich glaube, so Insektennetze sind ein bisschen unkomplizierter, oder? Oh shit, baby. Yeah, yeah. Did it again.

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1: Ich bin Dirk Zeitler. Die deutsche Fußballnationalmannschaft hat ihr drittes Gruppenspiel bei der WM mit 1:2 gegen Ecuador verloren. Für die K.O.-Runde war die DFB-Auswahl bereits vor dem Anstoß als Gruppensieger qualifiziert.
2: Es ist ein Dämpfer zur richtigen Zeit und hoffentlich ein Weckruf. Mit der bisher schwächsten Turnierleistung beendet das deutsche Team die Gruppenphase, trotz der ganz frühen Führung durch Leroy Sané. Danach zeigt das deutsche Team viele Schwächen, wirkt fahrig und unkonzentriert. Der Siegtreffer nach rund 80 Minuten völlig verdient. Die Fans in den gelben Trikots rasten förmlich aus. Ecuador hat sich für die K.O.-Phase qualifiziert. Julian Nagelsmann muss jetzt die richtigen Lehren aus der Pleite ziehen, denn mit noch so einer Leistung dürfte er schnell vorbei sein mit dem Traum vom WM-Titel. Aus New York, Thomas Bremser.
1: Die Elfenbeinküste folgt Deutschland ins 16. Finale. Der Afrikameister von 2024 gewann gegen Curaçao mit 2:0. Auch die Niederlande haben als Gruppensieger die K.O.-Runde erreicht. Die Niederländer gewannen gegen Tunesien mit 3:1. Japan und Schweden haben sich durch einen 1:1 Unentschieden im direkten Duell ebenfalls für die K.O.-Runde qualifiziert. Nach den verheerenden Erdbeben in Venezuela haben die Behörden bisher 188 Tote gezählt. Fachleute rechnen jedoch mit deutlich mehr Todesopfern. Auch Deutschland hat Hilfe angeboten.
3: Wir helfen, wir stehen an der Seite Venezuelas, sagt Kanzler Merz. Mehrere Transportflugzeuge der Bundeswehr, die stünden bereit, versichert der Verteidigungsminister. Und in der Tat, Material und Rettungsteams. Eigentlich wird alles gebraucht im Krisengebiet. Dort graben Menschen mit bloßen Händen weiter nach Verschütteten. Andere stehen vor Trümmerbergen dort, wo einmal ihr Zuhause war. Mancherorts gibt es weder Wasser noch Strom. Claudia Wächter, Nachrichtenredaktion.
1: Die Deutsche Bahn setzt künftig auf mehr Verlässlichkeit statt auf ehrgeizige Versprechen. Nach Angaben des Konzerns stehen mit einer neuen Strategie betriebliche Qualität und wirtschaftliche Stabilität im Mittelpunkt. Eine Fernverkehrspünktlichkeit von mindestens 80% wird nun erst für die 2030er Jahre angestrebt.
4: Das Düsseldorf-Wetter.
5: Es ist kaum Abkühlung in Sicht, auch heute nicht. Es gibt wieder viel Sonne und viel Hitze bei maximal 40 Grad heute und örtlich so mal einzelne Hitzegewitter. Morgen am Samstag wieder bis zu 40 Grad mit blauem Himmel und vereinzelt Hitzegewitter. Sonntag kommt dann öfter was runter.
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7: A40 Essen-Dortmund zwischen Dortmund-Barob und Dortmund-Hombruch. 1 Kilometer Stau. Wir wünschen allen unterwegs gute Fahrt.
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5: Wahnsinn, ey. Sobald du rausgehst, trifft dich so eine Hitzewand. Bäm! Wie kühlt ihr euch ab?
8: Ab und zu ein bisschen Eis essen.
9: Kaltes Fußbad, Obst, leichtes Essen.
10: Und zur Abkühlung werden wir nachher ein alkoholfreies Weizenbier trinken.
11: Nicht viel machen, wenn man es irgendwo hinkriegen kann.
12: Ja, und vielleicht zum See fahren und ins Wasser springen.
5: Es ist das Hochdruckgebiet Hartmut. Hartmut, hau ab! Er bringt uns hochsommerliche Temperaturen nach NRW. Passt auf euch auf.

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0: Was soll ich euch sagen? Es gibt nicht wirklich was Neues. Es bleibt heiß und trocken, kaum Wolken, wobei ab heute Nachmittag stellenweise mal Hitzegewitter aufziehen, aber wirklich nur teilweise bei bis zu 40 Grad. Morgen am Samstag gibt es dasselbe nochmal. Sonne kaum bewölkt, bis zu 40 Grad mit teilweise Hitzegewitter.
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2: A40 Essen-Dortmund zwischen Dortmund-Barob und Dortmund-Hombruch. 1 Kilometer Stau. Wir wünschen allen unterwegs gute Fahrt.
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0: Wie macht ihr euer Geld zu noch mehr Geld? Die Rentenkommission hat jetzt der Bundesregierung über 30 Vorschläge zur Rentenreform vorgelegt und die Regierung will alle umsetzen. Wie können wir trotzdem oder gerade dadurch gut vorsorgen? Beantworten wir nach rund 10 Minuten Musik hier bei mir. Guten Morgen!

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0: Die Rente ist sicher. Das hat mal der frühere Arbeitsminister Norbert Blüm gesagt, nach Bekanntgabe der aktuellen Reformpläne. Ist sich der ein oder andere vielleicht nicht mehr so sicher, ob die Rente denn so sicher ist, denn die sogenannte Aktienrente kommt. Bedeutet, zusätzlich sollen Arbeitnehmer und Arbeitgeber zusammen 2% des Bruttoeinkommens in einen Aktienfonds einzahlen. In Schweden haben die Menschen mit diesem Modell schon ganz gute Erfahrungen gemacht. Kollege Thorsten Ortmann, wie sicher ist denn so eine Aktienanlage?
1: Der staatliche Standardfonds in Schweden war bislang sehr sicher. Im Durchschnitt warf er eine Rendite von etwa 10-11% pro Jahr ab. Es gab allerdings auch einen heftigen Einbruch. Das war in der Corona-Zeit. Solche Fonds erholen sich aber davon in der Regel. Aber Menschen mit Lücken im Lebenslauf, Teilzeitbeschäftige oder Geringverdiener profitieren viel weniger davon, weil sie eben auch weniger einzahlen.
0: Thorsten, für viele wird die staatliche Rente allein trotz der Aktienrente ja nicht reichen.
1: Einsteiger ins Arbeitsleben sollten einen ETF-Sparplan anlegen und rund 10% des Lohns dauerhaft beiseite legen. Das rät das unabhängige Verbraucherportal Finanztipp. Ab 35 sollte es ein bisschen mehr sein, sagt Finanztipp-Chefredakteur Saidi Sulilatu.
2: Leider wird der Sparbedarf natürlich erheblich höher. Da reden wir dann schon leicht von 15% vom Netto. Das halten wir auch so für Leute gerade noch für machbar und sich aber auch trauen, wenn man vielleicht vorher schon was angespart hat, vielleicht auf einem Sparbuch, Sparkonto oder ähnliches, davon auch auf einen Schlag einen signifikanten Anteil in ETFs zu investieren. Das holt dann viel verlorene Zeit auch wieder auf.
0: Ja, ETFs sind ja quasi ein Sammeltopf von Aktien. Du kaufst den Korb und bist dadurch an vielen Unternehmen beteiligt. Aber Thorsten, kann ich auch mit über 50 noch schnell was für die Rente aktienmäßig ansparen?
1: Ja, auch da geht noch was, obwohl die Rente schon in Sicht ist. Nochmal Saidi Sulilatu.
2: Bis zum Lebensende habe ich wahrscheinlich nochmal Größenordnung, nochmal 20 Jahre. Und deswegen kann ich mich auch durchaus trauen, in meinen 50ern und auch in meinen 60ern nochmal in tatsächlichen Aktien reinzugehen. Vielleicht nicht im gleichen Maße, aber mit dem Hintergedanken, ich brauche das Geld ja hoffentlich nicht auf alles auf einen Schlag mit 67, sondern kann dann langsam mir sozusagen eine Zusatzrente im Alter ausbezahlen.
1: Ja, und der beliebte MSCI World ETF bringt laut Finanztipp 6-8% Rendite pro Jahr. Solche und andere ETF-Fonds, die kann man kostengünstig zum Beispiel über Online-Broker wie Trade Republic, Scalable Capital und Finanzen Net Zero einrichten.
0: Die sogenannte Aktienrente kommt. Wie ihr euch zusätzlich noch absichern könnt, hat euch Thorsten Ortmann erklärt.
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1: Ich bin Dirk Zeitler. Die deutsche Fußballnationalmannschaft hat ihr drittes Gruppenspiel bei der WM mit 1:2 gegen Ecuador verloren. Für die K.O.-Runde war die DFB-Auswahl bereits vor dem Anstoß als Gruppensieger qualifiziert.
2: Es ist ein Dämpfer zur richtigen Zeit und hoffentlich ein Weckruf. Mit der bisher schwächsten Turnierleistung beendet das deutsche Team die Gruppenphase, trotz der ganz frühen Führung durch Leroy Sané. Danach zeigt das deutsche Team viele Schwächen, wirkt fahrig und unkonzentriert. Der Siegtreffer nach rund 80 Minuten völlig verdient. Die Fans in den gelben Trikots rasten förmlich aus. Ecuador hat sich für die K.O.-Phase qualifiziert. Julian Nagelsmann muss jetzt die richtigen Lehren aus der Pleite ziehen, denn mit noch so einer Leistung dürfte er schnell vorbei sein mit dem Traum vom WM-Titel. Aus New York, Thomas Bremser.
1: Die Elfenbeinküste folgt Deutschland ins 16. Finale. Der Afrikameister von 2024 gewann gegen Curaçao mit 2:0. Auch die Niederlande haben als Gruppensieger die K.O.-Runde erreicht. Die Niederländer gewannen gegen Tunesien mit 3:1. Japan und Schweden haben sich durch einen 1:1 Unentschieden im direkten Duell ebenfalls für die K.O.-Runde qualifiziert. Nach den verheerenden Erdbeben in Venezuela haben die Behörden bisher 188 Tote gezählt. Fachleute rechnen jedoch mit deutlich mehr Todesopfern. Auch Deutschland hat Hilfe angeboten.
3: Wir helfen, wir stehen an der Seite Venezuelas, sagt Kanzler Merz. Mehrere Transportflugzeuge der Bundeswehr, die stünden bereit, versichert der Verteidigungsminister. Und in der Tat, Material und Rettungsteams. Eigentlich wird alles gebraucht im Krisengebiet. Dort graben Menschen mit bloßen Händen weiter nach Verschütteten. Andere stehen vor Trümmerbergen dort, wo einmal ihr Zuhause war. Mancherorts gibt es weder Wasser noch Strom. Claudia Wächter, Nachrichtenredaktion.
1: Die Deutsche Bahn setzt künftig auf mehr Verlässlichkeit statt auf ehrgeizige Versprechen. Nach Angaben des Konzerns stehen mit einer neuen Strategie betriebliche Qualität und wirtschaftliche Stabilität im Mittelpunkt. Eine Fernverkehrspünktlichkeit von mindestens 80% wird nun erst für die 2030er Jahre angestrebt.
4: Das Düsseldorf-Wetter.
5: Da brauchen wir keine Glaskugel. Es bleibt heiß und meist trocken. Heute teilweise so vereinzelt mal ein Hitzegewitter ab dem Nachmittag. Es bleibt aber eben meist sonnig und trocken mit maximal 40 Grad. Morgen am Samstag so ziemlich dasselbe nochmal. Sonntag dann mehr Wolken und mehr Gewitter.
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7: A1 Köln-Münster zwischen Schwerte und Kreuz Dortmund-Unna. 2 Kilometer Stau, 5 Minuten Zeitverlust. Und A4 Aachen-Köln zwischen Merzenich und Kerpen, 1 Kilometer stockender Verkehr, 13 Minuten Verzögerung. Wir wünschen allen unterwegs gute Fahrt.
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5: Es schreiben ja immer weniger Leute Briefe. Trotzdem gibt es jetzt eine Helene Fischer Briefmarke. Ist eine limitierte Sonderedition. Gibt es seit heute zu kaufen. Ich will auch eine Briefmarke von mir. Was? Nee, ich mache alles per Mail. Wofür ich die denn haben will? Ich möchte mir die auf den Kühlschrank kleben, ist doch klar.

0: Einen schönen guten Morgen an diesem Freitag, am Tag der Kälte.
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0: Aber ihr habt richtig gehört. Ja, heute ist tatsächlich internationaler Tag der Kälte oder Kältetechnik. Laura Potting ist da. Guten Morgen.
2: Seelisch bin ich ein Eiszapfen.
0: Ich wusste es schon immer wirklich. Also ist nichts Neues.
2: Zurück zu diesem Tag heute. Der soll unter anderem die weltweite Bedeutung der Klimakälte- und Tiefkühlbranche hervorheben. Und ganz ehrlich, an diesen Tagen wissen wir sie mehr zu schätzen als je zuvor.
0: Ja, auf jeden Fall. Du hast ja sogar ein kleines Gedicht geschrieben.
2: Ja, pass auf.
3: Klimaanlage, oh du Wundervolle, du Herrliche, du super Tolle, machst mich kalt, wenn mir ist warm, denn mein Hirn ist schon blutarm. Kühlschränke, die liebe ich auch, mehr kaltes Bier in meinen Bauch.
2: So, was soll ich? Ich sollte da einen Preis für gewinnen, finde ich.
0: Frühschichten tun dir nicht.
2: Nein.
0: Gut. Aber wir brauchen das alles, wir brauchen alles, was uns kühlt, und wenn es das ist, dann ist
2: ja,
0: es das.
2: Der Deutsche Wetterdienst zum Beispiel, der warnt heute auch wieder vor extremer Hitze, nämlich die Höchstwerte steigen heute auf 34 bis 39 Grad, entlang des Rheins sind bis zu 40 Grad möglich. Boah. Damit könnte der Hitzerekord in NRW für Juni geknackt werden. Nach Angaben des Deutschen Wetterdienstes wurde der bisherige Monatsrekord am 18. Juni 2002 in Herten mit 38,3 Grad gemessen.
0: Wow, und passend zum sommerlichen Wetter starten auch die Sommer. Ferien.
2: Ja, und zwar im Saarland, in Rheinland-Pfalz und in Hessen. Die Kids in NRW müssen noch warten, für die geht's erst Mitte Juli los.
0: Dann, wenn es regnet, ne?
2: Ich hoffe nicht. Bitte, das wäre ganz gemein. Das wird mir nicht gefallen.
0: Laura, haben wir noch was vergessen?
2: Möge der Ventilator mit uns allen sein.
0: Ganz genau.
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1: Es ist kaum Abkühlung in Sicht, auch heute nicht. Es gibt wieder viel Sonne und viel Hitze bei maximal 40 Grad heute und örtlich so mal einzelne Hitzegewitter. Morgen am Samstag wieder bis zu 40 Grad mit blauem Himmel und vereinzelt Hitzegewitter. Sonntag kommt dann öfter was runter.
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2: A44 Dortmund-Kassel zwischen Kreuz Wünnenberg-Haaren und Lichtenau. 1 Kilometer Stau. Wir wünschen allen unterwegs gute Fahrt.
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1: Ich liebe ja Haustiere, wirklich, aber 500 davon? Hi, Sascha Fassbender hier. Und in Portugal gibt's in einer alten Bibliothek 500 Fledermäuse. Die wohnen da. Hat auch einen klugen Grund, das Ganze. Die 500 Fledermäuse futtern Insekten und schützen so die Bücher. 500 Fledermäuse, Wahnsinn. Wobei ich glaube, so Insektennetze sind ein bisschen unkomplizierter, oder?

0: Cher, if I could turn back time. Für den ganz, ganz frühen Freitagmorgen. Einfach mal raus müssen. Kennt jeder, oder? Aber bis wohin geht ihr dann, wenn ihr zu Hause seid und ey, ich will einfach raus? Julia Rebecca Riedel erzählt heute Morgen im Augenblick mal von der evangelischen Kirche davon, dass sie das Meer und den Wind brauchte, um durchzuatmen und noch ein bisschen mehr bekommen hat. Gute Geschichten von beeindruckenden Menschen.
1: Augenblick mal.
2: Manchmal muss ich einfach raus. Nicht irgendwohin. Dahin, wo der Wind so stark ist, dass er mir die Gedanken aus dem Kopf pustet. Also Ostfriesland mit Deichschafen und Wattenmeer. Zu Hause fühlt sich alles eng an. Zu nah, zu laut, zu viel. Auf dem Deich ist da plötzlich Weite. Manchmal müssen Gedanken wie Drachen fliegen dürfen, denke ich. Hoch raus, an einer langen Leine, nicht festhalten, einfach ziehen lassen. Wir fahren mit einem Kutter raus ins Wattenmeer. Ein Fischer erklärt, wie Krabben gefangen werden. So viel Wissen, so viel Liebe zum Detail. Ich höre zu und merke, ich lerne gerade etwas, das wollte ich gar nicht wissen. Aber es begeistert und bereichert mich. Dann ein Freilichtmuseum, ehrenamtlich betrieben. Teezeit mit Rosinenbrot, eine alte Bandsäge, die wieder läuft. Menschen, die ihr Leben damit verbringen, anderen zu zeigen, wie es früher war. Und wie es war, fühlt sich plötzlich sehr lebendig an. Und ich denke, wo wäre ich ohne die Menschen, die ihr Wissen mit mir teilen? Die mich etwas sehen und spüren lassen vom Leben vor mir. Und vielleicht auch von dem Leben, das noch kommt. Die mir helfen, den Kopf frei zu kriegen und neue Gedanken rein. Ich bin dankbar dafür. Für den Fischer auf dem Kutter, für die Ehrenamtlichen mit ihrer Bandsäge, für den Wind, der meine Gedanken durchgelüftet hat. Ich fahre anders nach Hause, als ich gekommen bin. Den Kopf freier, das Herz leichter. Manchmal braucht es dafür nicht viel, nur den richtigen Wind und die richtigen Menschen. Julia Rebecca Riedel von der Evangelischen Kirche für Augenblick mal.
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1: Mit Thorsten Adolfs. Guten Morgen. Fußball-Deutschland muss einen Dämpfer einstecken. Gegen Ecuador gab es bei der WM gestern Abend den bisher schwächsten Auftritt der deutschen Elf und eine 1:2-Niederlage. Weitere Infos dazu von Marc Weiß.
2: Es fing gut an, ausgerechnet der immer umstrittene Leroy Sané schoss nach weniger als 2 Minuten das früheste deutsche Tor der WM-Geschichte. Danach lief allerdings nicht mehr viel zusammen für das deutsche Team. Das wollte auch der Bundestrainer hinterher nicht schönreden.
3: Ich finde, wir hatten einen super, super Start ins Spiel und müssen, wenn wir so früh führen, finde ich, mit viel mehr Überzeugung das Ding zu Ende spielen. Leider haben wir direkt nach dem Tor angefangen, Harakiri in der Positionierung zu machen. Dann wurde es schwer.
2: Wobei nicht nur Harakiri der Positionierung stattfand, auffällig war in Zweikämpfen oft eine körperliche Unterlegenheit der Deutschen gegen ein stark anlaufendes Ecuador. Die Defensive um Abwehrchef Jonathan Tah wackelte in der zweiten Hälfte bedenklich. Die Umstellungen nach dem Turnierausfall von Schlotterbeck sind ganz offensichtlich noch nicht perfekt. Das kann als Entschuldigung angeführt werden. Nach vorne lief allerdings auch nicht mehr viel. Teilweise wirkte der Aufbau der DFB-Elf fahrig und selbst Undaf ab der 59. Minute dabei schoss kein Tor. Die Niederlage war verdient, aber sportlich zum Glück egal, denn der Gruppensieg stand schon vorher fest. Das deutsche Team muss sich aber steigern bzw. zur alten Form zurückfinden. Das 16. Finale ist am kommenden Montag gegen einen der besten Gruppendritten.
1: Und jetzt weitere Nachrichten in der Zusammenfassung. Nach dem Erdbeben in Venezuela mit mindestens 235 Toten und mehr als 4.300 Verletzten erreichen immer mehr Helfer das Katastrophengebiet. Auch das Technische Hilfswerk fliegt Einsatzkräfte dorthin. Experten vermuten, dass die Gesamtzahl der Verschütteten in die Tausende gehen könnte. Die beiden Beben der Stärke 7,2 und 7,5 sind die schwerste Naturkatastrophe in Venezuela seit Jahrzehnten. Der Deutsche Gewerkschaftsbund legt heute seinen Gegenentwurf zu den Rentenplänen der Regierung vor. Das Konzept baut allein auf der gesetzlichen und einer verpflichtenden betrieblichen Rente auf. Einem höheren Rentenalter erteilt die DGB-Kommission eine Absage. Außerdem will sie die abschlagsfreie Rente nach 45 Berufsjahren erhalten. Der Kauf von neuen Verbrennern wird von den Autobauern wieder stärker gefördert. Das hat das Car Center ermittelt. Demnach gab es zuletzt bei E-Autos im Schnitt einen Preisnachlass von 17,8% auf den Listenpreis. Bei den Verbrennern gab es einen Rabatt von 18,4%. Sie sind damit zumindest in der Anschaffung rund 2.000 Euro billiger als die E-Modelle. Deutschland schwitzt und heute könnte es sogar noch heißer werden als bisher. Die Meteorologen erwarten neue Rekordwerte, die wir so in einem Juni noch nicht erlebt haben. Die 40-Grad-Marke könnte geknackt werden und an einigen Orten soll es sogar bis zu 41 Grad heiß werden, sagt der Deutsche Wetterdienst. Vom Umweltbundesamt heißt es, dass solche extremen Hitzewellen durch den Klimawandel immer öfter kommen und intensiver werden. Soweit die Meldungen mit Thorsten Adolfs.
4: Das Düsseldorf-Wetter. Ja, es ist der bisher heißeste Tag des Jahres. Das steht jetzt schon fest. Es sind aktuell auch schon 24 Grad. Später werden so 38 draus im Schatten. Also mindestens. Dazu viel Sonne und nur lockere Wolken. Am Wochenende geht es heiß weiter. Morgen ähnliche Temperaturen wie heute. Abends kann es dann auch Wärmegewitter geben, vielleicht auch schon am Nachmittag. Am Sonntag dann etwas kühler, aber auch wieder sonnig und insgesamt heiß. Und am Abend dann Schauer und Gewitter. Die neue Woche startet dann insgesamt kühler. Antenne Düsseldorf, der Verkehr, damit wir gemeinsam besser ankommen. Laut ADAC ist auf den Straßen nichts los. Am Düsseldorfer Hauptbahnhof hat die S8 nach Wuppertal eine halbe Stunde Verspätung, die S6 nach Essen 20 Minuten, genauso wie die S6 nach Köln-Worringen. Der RE13 nach Hamm-Westfalen fällt aus. Und auch der RE4 nach Aachen um 6.21 Uhr kommt heute früh nicht.
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4: Guten Morgen. Na, habt auch so schlecht geschlafen wie ich. Da war einmal der Ärger über das 1:2 gegen Ecuador und dann diese brüllende Hitze. Boah, ist das warm, auch nachts, ne? Dabei war es vor 2 Wochen noch super frisch. Ist das normal? Woher kommen diese krassen Temperatursprünge? Klären wir mit unserem Wetterexperten und wir tun das in 5 Minuten hier bei Antenne Düsseldorf.

0: Morgen, der Freitag bei Antenne Düsseldorf. 36 Grad und es wird noch heißer. Mit einem Blick aufs Thermometer ist das absolut richtig. Es ist verrückt, wie heiß es ist bei uns, ne? Wenn ich jetzt mal drüber nachdenke, Anfang Juni war es doch ziemlich frisch. Ich erinnere mich, dass ich hier letztens noch im Kapuzenpulli saß. Und jetzt schwitzt man in kurzer Hose und T-Shirt und die Klimaanlage läuft dabei. Wie kommt es eigentlich zu so krassen Temperatursprüngen? Thomas Kessler-Lauterkorn vom Deutschen Wetterdienst erklärt es.
1: Letztlich hängen die Temperaturen von der sogenannten Großwetterlage ab. Das heißt, je nachdem, welche Luftmasse uns erreicht, davon hängen natürlich die Temperaturen ab. Also haben wir atlantische Luftmassen oder gar eine nordwestliche Strömung. Also wenn uns Nordseeluft erreicht um diese Jahreszeit, dann ist es deutlich kühler, als wenn die Strömung dreht auf südwestliche, südliche Richtungen, wo, wie jetzt im aktuellen Fall, uns wirklich die Luftmasse direkt aus Nordafrika erreichen kann.
0: Wenn ich das so höre, hätte ich persönlich nichts gegen ein bisschen Wind aus dem Norden. So ein paar Grad weniger wären doch nicht schlecht. Ne? Die aktuelle Wetterlage ist aber wohl auch was Besonderes, sagt der Wetterexperte.
1: Der Unterschied zwischen der ersten Juni-Hälfte dieses Jahr, wir erinnern uns an die Schafskälte, keine 20 Grad teilweise und dann eben ein Sprung von 10, 15 Grad innerhalb von wenigen Tagen. Also das habe ich doch noch in der Form nicht erlebt. Also dieser Unterschied, der ist schon absolut extrem und meiner Erinnerung in dieser krassen Form noch nicht vorgekommen.
0: Die Temperaturen geben also wirklich ordentlich Gas. Heute könnte einer der heißesten Tage im Juni seit Beginn der Wetteraufzeichnungen werden. Deshalb mal entspannt machen heute. Wir sind bei euch. Antenne Düsseldorf, 10 nach 6.

0: Antenne des Loch spielt Michael Schulte. Und 5 a.m., 6.18 Uhr am Freitag. Zwei Themen haben wir gerade in Deutschland, Fußball und Wetter. Und man weiß nach dieser Niederlage gegen Ecuador gestern Abend nicht, was einen mehr quält, oder?
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3: Ja, nee, ist klar.
4: Oh nee, diese Hitze wollen wir auch nicht. Das ist nicht mehr menschlich. Das ist eine Geiselung.
3: Ja, Freunde, wie man's macht, es passt doch nie so ganz genau. Für keinen. Oder wenn man in Hessen sagt, das geht den Menschen wie den Leuten. Ich liebe die Hessen. Irgendwie habe ich schon seit zwei Wochen Rudi Carrells Lied. Wann wird's mal endlich wieder Sommer? Ein Sommer, wie er früher einmal war. Schon nicht mehr im Radio gehört seit zwei Wochen. So, den wünsche ich mir jetzt einfach mal an dieser Stelle. Aber komm, ihr habt ja recht. Verdammt, ist das eine Gluthitze in Deutschland, ey. Jesus Christ, da hat der allmächtige Thermostat auch mal auf 10 gestellt, wa? Auf Malle ist es kühler als hier. Und ich bin ja schon heute aus dem Urlaub, aus der Sommerfrische in Südtirol zurück. Ja, heute Abend bei 39 Grad, schön oben her in Bodenheim bei Frankfurt. Schön warm. Das Gute ist, dass Frankfurt und Mainz viele schöne Hotels mit vielen schönen, vollklimatisierten Zimmern haben. Und genau deshalb bin ich jetzt auch schon im Hessischen. Ja, draußen wird es heute bis 39 Grad hier im Zimmer. Lass mal gucken, ja, 21 Grad. Also hier drin, ne? Wichtig ist, Fenster geschlossen lassen und ab und zu mal duschen. Ich wünsche euch auf jeden Fall jetzt immer eine schöne Klimaanlage in der Nähe oder irgendwo ein Pool, ein See, Baggersee. Nächste Woche wird's kühler. Bis dahin, euer Atze.
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0: Schönen guten Morgen. Am Freitag auf der Studiouhr steht 7:07 und auf dem Antenne Düsseldorf Thermometer stehen schon 24 Grad. Knapp 40 sind heute drin. Der bisher wärmste Tag des Jahres ist angebrochen und wir sorgen ein bisschen für Abkühlung.
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0: Passend zur Sommerhitze möchten wir wissen, was für ein Eis esst ihr an solchen Tagen?
2: Auf jeden Fall Mango. Malaga, ich glaube.
3: Ich glaube Ben & Jerry.
4: Oder Kratzeis.
5: Vanilleeis.
6: Ich würde sagen Schokolade.
7: Ja, das mag nur mit Himbeere.
8: Spaghetti-Eis mit dieser Erdbeersoße obendrauf.
0: Oh ja, definitiv Spaghetti-Eis. Am besten noch mit der halbgefrorenen Sahne am Boden. Klassiker. Aber lecker. Habt ihr vielleicht Geheimtipps? Was esst ihr gerne? Schickt uns eben schnell eine Sprachnachricht. 975 570 35 40. Die Freitagsfrage bei Antenne Düsseldorf zum Mitreden. Sie lautet heute, was ist eure Lieblingseissorte?
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1: Mit Julia Trompeter, guten Morgen. Nach dem Erdbeben in Venezuela spricht die venezolanische Regierung von einer Tragödie nie dagewesenen Ausmaßes. Die Zahl der Opfer steige stündlich. Nach aktuellem Stand wurden mindestens 235 Menschen getötet und mehr als 4.300 verletzt. Besonders stark betroffen ist die Region rund um die Hauptstadt Caracas. Dort sind Dutzende Gebäude kollabiert. Die Bergungsarbeiten dauern an. In Düsseldorf wird es heute wieder richtig heiß. Die Temperaturen klettern auf bis zu 38 Grad. Das könnte ein neuer Hitzerekord im Juni sein. Noch Anfang Juni sah es ganz anders aus. Da waren es eher rund 20 Grad. Mehr dazu von Antenne Düsseldorf-Reporterin Elena Müller.
2: Diese Schwankungen hängen laut dem Deutschen Wetterdienst mit den unterschiedlichen Luftströmungen zusammen. Kommt die Luft aus dem Norden, bringt sie eher kühle Temperaturen mit sich. Strömt sie aus dem Süden zu uns, wird's deutlich wärmer, so wie es jetzt ist. Solche Extremsprünge sind aber eher ungewöhnlich, sagt Wetterexperte Thomas Kesseler-Lauterkorn. Und die aktuellen Werte könnten sogar ein neuer Juni-Hitzerekord für Düsseldorf werden. Was das für den weiteren Sommer bedeutet, ist allerdings noch offen. Weitere Hitzewellen sind aber nicht ausgeschlossen.
1: Und die extreme Hitze ist nicht nur für Menschen und Tiere eine besondere Herausforderung, sondern auch für Bäume in Düsseldorf. Das Gartenamt wird deswegen in den nächsten Monaten rund 16.000 Bäume mit zusätzlichem Wasser versorgen. Dabei können wir auch alle mithelfen. Wer möchte, kann junge Straßenbäume vor der eigenen Haustür gießen. 2x6 Eimer pro Woche sind ideal, heißt es von der Stadt. Das Gartenamt stellt uns außerdem auch Bewässerungssäcke zur Verfügung. Infos und der Kontakt stehen dazu auf antennedüsseldorf.de/Nachrichten. Mit der Biografie über Michael Jackson startet in diesem Jahr das Düsseldorfer Altturskino. Es läuft ab dem 30. Juli in diesem Jahr erstmals 5 statt nur 4 Wochen im Rheinpark am Robert-Lehr-Ufer. Der Vorverkauf hat schon begonnen. Dieses Jahr gibt es einige Besonderheiten im Programm. Der Klassiker Mamma Mia ist gleich zweimal zu sehen, ebenso wie der zweite Teil von Der Teufel trägt Prada. Ende August werden außerdem zum ersten Mal 2 Filme hintereinander an einem Abend gezeigt. Der Schuh des Manitou und das Kanu des Manitou. In der Nacht sind die Niederlande, Japan und Schweden ins 16. Finale der Männerfußball-WM eingezogen. Die Niederlande gewannen 3:1 gegen Tunesien, Japan und Schweden reichte ein 1:1. In den frühen Morgenstunden hat die Türkei noch mit 3:2 gegen die USA gewonnen, wird aber trotzdem Gruppenletzter und ist damit raus. Paraguay und Australien trennten sich 0:0. Sollte das für Paraguay reichen, könnten sie der nächste deutsche Gegner werden. Nach dem 1:2 Deutschlands gegen Ecuador hat Bundestrainer Julian Nagelsmann vor allem die fehlende Ruhe nach der frühen Führung kritisiert. Und das waren die Nachrichten mit Julia Trompeter.
3: Das Düsseldorf-Wetter. Hochsommerliche Aussichten für heute und fürs Wochenende. Heute der heißeste Tag bisher in diesem Jahr. 38 Grad sind drin, vielleicht kratzen wir ja auch an der 40. Dazu viel Sonne. Die gibt's auch morgen. Da wird's nochmal so heiß wie heute und in den Nächten bleibt's tropisch warm. Sonntag dann nur um die 35 Grad und abends ziehen Gewitter durch, die dafür sorgen, dass die Temperaturen danach deutlich fallen. Montag so 27 Grad maximal. Da sind wir fast schon. Wir haben 24 Grad hier bei uns in Herd. Antenne Düsseldorf, der Verkehr, damit wir gemeinsam besser ankommen. Keine Chance.
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3: Und der Rückkehr des Rumpelfußballs. Wir dachten eigentlich, den hätten wir längst hinter uns gelassen. Aber nee, gestern nochmal ein Comeback. Deutschland kriegt gegen Ecuador mal so gar nichts auf die Kette und verliert 1:2. Gott sei Dank hat es keine Folgen. Aber eins ist klar, so dürfen wir bei der Fußball-WM nicht nochmal spielen, sonst sind wir raus. Stimmen dieses enttäuschenden Fußballabends in 5 Minuten hier bei Antenne Düsseldorf. Einen schönen Freitagmorgen wünsche ich mir.

0: Ja, nochmal aufdrehen wäre vielleicht mal gar nicht so schlecht, sonst war es das nämlich bei der Fußball-Weltmeisterschaft für uns. 20 vor 7 am Freitag.
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0: Ja, was war das gestern Abend? Das war gar nicht gut. Deutschland verliert das letzte Gruppenspiel bei der Fußball-WM 1-2 gegen Ecuador. Gut, es ist irgendwie egal, weil wir ja vorher als Gruppenerster schon weiter waren. Dann aber auch irgendwie nicht egal, denn die Leistung, die war wirklich schlecht. Kaum ein Pass kam an, Torchancen hatten wir auch keine. Thomas Bremser, Antenne Düsseldorf in New York. Der Auftritt macht ein bisschen Angst.
2: Ja, es war eindeutig die bisher schlechteste Turnierleistung mit einigen Totalausfällen. Und das überrascht vor allem, weil es so gut losging. Keine 2 Minuten sind gespielt. Da trifft der oft kritisierte Leroy Sané. Das Tor hätte aber nicht zählen dürfen, davor ein klares Foul von Pavlovic. Bis zum Ausgleich hat es nicht lange gedauert und nach gut 80 Minuten dann der Siegtreffer, bei dem Manuel Neuer nicht gut aussah. Das Fazit von Julian Nagelsmann bei Magenta TV.
3: Für Ecuador ging es um alles. Hat man schon gemerkt, dass die auf dem Gaspedal waren. Als roten Halbzeit war es dann auch verdient.
2: Also im nächsten Spiel muss sich das deutsche Team deutlich steigern.
0: Ja, sonst sind wir raus. So ist das dann in der K.O.-Runde. Wenn du verlierst, bist du weg. Ne? Lass mal nach vorne gucken. Montag 16. Finale. Gegner stehen noch nicht fest. Wie bereitet man sich darauf vor?
2: Ja, das geht kaum. Der Bundestrainer und sein Team haben sich die wahrscheinlichsten Gegner schon angeguckt in einer Videoanalyse, zum Beispiel Paraguay und Australien. Ganz konkret wissen wir das erst nach dem Ende des letzten Gruppenspiels unserer Zeit hier gegen Mitternacht.
4: Ich glaube, kann sich jeder vorstellen, dass es bessere Konstellationen gibt, als die Samstagnacht durchzuschruppen, um dann am Sonntag der Mannschaft den Gegner vorzustellen.
2: Eine Trainingseinheit bleibt dem Team dann nur noch, um sich auf den Gegner vorzubereiten.
0: Eins ist klar, sie müssen besser spielen als gestern. Deutschland verliert zum Abschluss der Gruppenphase mit 1-2 gegen Ecuador. Thomas Bremser war das mit den Infos.
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0: Einen schönen guten Morgen. Wir sind's, Antenne Düsseldorf. Wir sprechen diese Woche über Düsseldorfer Sportvereine und stellen euch ein paar Mannschaften und Vereine auch ein bisschen genauer vor. Der ART Düsseldorf in Rath ist zum Beispiel einer der größten Sportvereine im Düsseldorfer Nordosten. Neben Basketball, Ballett, Karate und Schwimmen gibt's auch Volleyball.
1: Hi Antenne Düsseldorf, hier spricht die Social Media Mausi vom ART Düsseldorf Volleyball Damen 2. Oder wie man uns auch nennt in Volleyballkreisen, die Füchse. Wir sind vorletzte Saison in die Bezirksliga abgestiegen, haben dann letztes Jahr aufgrund von ein paar Ausfällen leider ganz knapp den Wiederaufstieg verpasst und wollen aber nächste Saison mit Vollgas zurück in die Landesliga aufsteigen.
0: Sagt Anna Packeiser, sie ist Teil der zweiten Damenmannschaft und sagt, die Volleyballerinnen sind nicht nur Teamkameradinnen, sondern auch Freundinnen. Und das bekommt man auch in den sozialen Medien mit. Die Mannschaft produziert dann nämlich regelmäßig Content und das mit einer klaren Botschaft und Idee.
1: Volleyball ist leider immer noch eine Randsportart und wir möchten unseren Sport einfach gerne mehr in die Öffentlichkeit bringen. Und wie man sieht, haben wir uns mit viel Humor und Authentizität mittlerweile eine tolle Community aufgebaut, obwohl wir, muss man einfach mal dazu sagen, eine Damenmannschaft im unteren Amateurbereich sind.
0: 1700 Follower hat die Mannschaft zum Beispiel auf Insta. Der Account heißt füchse.d2, falls ihr mal nachgucken möchtet. Antenne Düsseldorf am Freitagmorgen. Es ist 12 Minuten vor 7 Uhr.

0: Guten Morgen. Der Freitag bei Antenne Düsseldorf gleich mit einem Sommerhit aus den 90ern. Die CNC Music Factory, Gonna Make You Sweat. Ja, passt ja heute, ne? Bei 38 Grad. Vorher sagen wir schnell, wo ihr nicht so schnell fahren solltet. Geblitzt wird rund um Gerresheim auf der Bertha, der Ludenberger, der Märkischen, der Quadenhof und der Schönaustraße. Die Blitzanhänger des Ordnungsamtes, die stehen weiter auf der Lörricher Straße und an der Kalkumer Schlossallee. Auf der Uhr steht 6.51 Uhr. Antenne Düsseldorf ist hier.
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1: Mit Thorsten Adolfs. Guten Morgen. So klang das in der Nacht in East Rutherford bei New York. Die Fans aus Ecuador haben dort den 2:1-Sieg ihrer Mannschaft gegen Deutschland ausgiebig gefeiert. Für die DFB-Elf, die schon vorher als Gruppensieger feststand, war es ein herber Dämpfer. Trotz eines Traumstarts mit einer frühen Führung durch Leroy Sané fand das Team danach nicht mehr richtig ins Spiel und wackelte vor allem in der Abwehr bedrohlich. Das hat auch den deutschen Fans nicht gefallen.
2: Für mich war es ein bisschen enttäuschend zum Schluss, weil ich mir ein bisschen Einsatz mehr erwartet hätte.
3: Heute hat es mich wieder ein bisschen erinnert an die letzten zwei WMs, also spielerisch, aber dann auch, ich fand die Einwechslung schwach.
4: Ich glaube, schon enttäuscht von der Leistung. Die einzige Entschuldigung, die ich eigentlich gelten lassen würde, wäre, wir waren schon Gruppenerster und es ging um nichts, aber ich glaube, wenn man sich das Zweikampfverhalten anschaut und die Art und Weise, wie wir gespielt haben, das finde ich jetzt schon sehr ernüchternd, muss ich zugeben.
5: Sportsgeist muss man beweisen.
1: Montagabend steht für die DFB-Elf das 16-Finale an. Dann zählt nur noch ein Sieg, um im Turnier zu bleiben und den Traum vom Endspiel in New York am Leben zu halten. Und das sind die anderen Ergebnisse von gestern Abend und aus der Nacht. Curaçao verliert gegen die Elfenbeinküste 0:2. Die Niederlande schlagen Tunesien mit 3:1. Japan und Schweden trennen sich 1:1. Die Türkei gewinnt 3:2 gegen die USA. Und zwischen Paraguay und Australien gab es ein torloses Unentschieden. Damit stehen die Niederlande, Japan und Schweden sicher im 16-Finale. Und jetzt weitere Nachrichten in der Zusammenfassung. Bund und Länder haben sich auf eine Finanzreform geeinigt. Bei der Ministerpräsidentenkonferenz verständigten sich Kanzler Merz und die Länderchefs auf eine Entlastung der Länder und Kommunen. In Zukunft soll der Bund 80% der Kosten übernehmen, die durch bestimmte neue Bundesgesetze entstehen. Mit der Neuregelung sollen vor allem die Sozialausgaben der Kommunen gesenkt werden. Die Ukraine hat Moskau in der Nacht massiv mit Drohnen angegriffen. Kiew nahm vor allem Raffinerien und Öldepots ins Visier. Mit den Angriffen soll dafür gesorgt werden, dass Russland weniger Geld aus dem Ölgeschäft einnimmt, um den Krieg gegen die Ukraine zu finanzieren. Aus Moskau heißt es, mindestens 28 ukrainische Drohnen seien zerstört worden. Es gibt eine gute und eine schlechte Nachricht zur Hitzewelle. Die gute, der menschliche Körper kann sich tatsächlich an Hitze gewöhnen. Die schlechte, das funktioniert nur bis zu einem gewissen Grad. Ab diesem Punkt wird es trotz der Gewöhnung gefährlich. Darauf weist der Deutsche Wetterdienst hin. Bei länger andauernden Hitzewellen seien vor allem die warmen Nächte ein Problem, heißt es. Wenn sich die Schlafqualität verschlechtere, könne die Hitze am nächsten Tag schlechter verkraftet werden. Das waren die Nachrichten mit Thorsten Adolfs.
6: Das Düsseldorf-Wetter. Hochsommerliche Aussichten für heute und auch fürs Wochenende. Heute wird der bisher heißeste Tag des Jahres. Der Freitag bringt viel Sonne und 38 Grad. Vielleicht ist auch ein bisschen mehr drin. Morgen wird es genauso. Diese Hitze entlädt sich dann wohl in Gewittern. Es kann auch regnen. Abkühlung bringt das aber nicht wirklich. Nachts so um die 25 Grad. Sonntag auch nochmal heiß. Abends wieder mit Gewittern, die dann aber für sinkende Temperaturen sorgen. Die neue Woche startet deutlich kühler. 24 Grad sind es aktuell hier bei uns in Herd. Antenne Düsseldorf, der Verkehr, damit wir gemeinsam besser ankommen. Das klappt gut, es ist nichts los auf den Straßen. Gute Fahrt.
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6: Und mit euch am letzten Arbeitstag der Woche kommt ihr hier immer zu Wort.
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6: Diese Woche möchten wir wissen, was ist eure Lieblingseissorte? Also mit welcher Sorte kühlt ihr euch heute runter? Meldet euch gerne rein per WhatsApp-Sprachnachricht 0175 570 3540. Die Freitagsfrage bei Antenne Düsseldorf zum Mitreden.

0: Guten Morgen am Freitag. Im Radio läuft Antenne Düsseldorf und vielen läuft jetzt schon die Suppe runter. 25 Grad schon. Später nochmal heißer als gestern. 38 Grad sind drin, mindestens. Dabei sah das Anfang Juni noch ganz anders aus. Ich erinnere mich da an fast an kühle Temperaturen. Elena Müller, Antenne Düsseldorf-Team. Wie kommt es denn zu solchen Temperatursprüngen?
1: Das hängt mit den unterschiedlichen Winden zusammen, die hier bei uns ankommen. Entweder ist es kalte Luft aus dem Norden oder warme Luft aus dem Süden, so wie es jetzt der Fall ist. Das hat mir Thomas Kesseler-Lauterkorn vom Deutschen Wetterdienst erklärt. An so extreme Sprünge, wie es jetzt ist, kann er sich in der Vergangenheit allerdings nicht erinnern. Das Wetter stellt gerade also Rekorde auf.
0: Sollten die wirklich die angekündigten 38, 39 Grad erreichen, ist das für Düsseldorf ein absoluter Hitzerekord im Juni, oder?
1: Definitiv. Also mal schauen, was das Thermometer am Ende wirklich sagt. Aber es ist nicht unwahrscheinlich, sagt der Wetterexperte. Was das für den restlichen Sommer bedeutet, ist allerdings noch offen.
2: Ehrlich gesagt, also da wage ich keine Prognose, wie jetzt der Hochsommer wie der Juli und dann der August am Ende abschneiden wird. Aber es ist tatsächlich so nicht selten gewesen, dass wenn wir eine erste Hitzewelle hatten, dass im Laufe des weiteren Sommers sich noch weitere angeschlossen haben. Aber wie gesagt, wir wissen es nicht wirklich, warten wir einfach mal ab.
1: Also auch wenn ich den Sommer ja wirklich liebe, hoffe ich doch sehr, dass es nicht noch heißer wird. So langsam reicht es doch auch wirklich, oder?
0: Ja, bei der Hitze kann man irgendwie nichts mehr vernünftig machen. Noch nicht mal schlafen, ist irgendwie alles anstrengend. Selbst Freibad. Tipps gegen die Hitze findet ihr bei uns im Netz, antennedüsseldorf.de. 12:07 haben wir.

0: 18 Uhr am Freitag. Antenne Düsseldorf ist hier. Ihr sitzt in einem Mietwagen oder im Auto eurer Eltern, wollt tanken und denkt so, boah, Mist. Wo ist jetzt nochmal der Tankdeckel, links oder rechts? Aussteigen, nachgucken wäre eine Option. Aber es geht natürlich auch einfacher. Wir sind faul. Neben der Tankanzeige im Auto ist ein kleiner Pfeil. Und der zeigt euch, auf welcher Seite der Tankdeckel ist. Ja, es gibt so Sachen, die uns das Leben echt erleichtern können, wenn wir sie wüssten. Und darum kümmern wir uns diese Woche. Laura Potting hat da was gefunden zu Bananen.
1: In diesem Internet habe ich gelesen, dass man die Banane am besten umgekehrt schält. Also nicht von oben am Stiel, sondern von unten. Denn dann hast du dieses Problem mit diesen fiesen Bananenfäden nämlich nicht. Ich habe das ausprobiert. Man drückt hinten das Teil zusammen und dann soll es aufgehen. Jetzt habe ich am Mikrofon Bananenmatsch, aber egal. Ein paar von den Fäden sind dran, aber kaum welche. Also es hat tatsächlich funktioniert. Ich bin völlig begeistert. Kommen wir zum nächsten leidigen Thema. Gekochte Eierpellen. Gibt's auch ein Hack zu. Also man nimmt das gekochte Ei, schreckt das mit kaltem Wasser ab. Und jetzt lasst ihr ein bisschen Wasser im Topf drin. Und dann tut ihr einen Deckel auf den Topf drauf und schüttelt das Ganze für, weiß ich nicht, 15 bis 30 Sekunden. Okay, und angeblich soll das Ei jetzt leichter zu pellen sein. Nee, meins komplett kaputt. Das hat auf jeden Fall schon mal nicht funktioniert. Wobei, man muss sagen, also es ist ein bisschen kaputt, wahrscheinlich habe ich zu doll geschüttelt. Man muss aber sagen, der Rest von der Schale geht tatsächlich super einfach ab. Viel einfacher als normalerweise. Also ich glaube, wenn man es einfach mit ein bisschen weniger Wumms macht, dann müsste das hervorragend funktionieren. Okay, dann kommen wir zum Thema Frischhaltefolie. Frischhaltefolie, ne? Das ist auch einfach nur erfunden worden, um mich in den Wahnsinn zu treiben. Klebt zusammen, geht kaputt. Und wenn du ein Stück abtrennen willst, dann hast du immer die komplette Rolle in der Hand. Könnte ich durchdrehen. Ich habe jetzt gelernt, an der Seite der Verpackung gibt es jeweils ein kleines Stück zum Eindrücken. Das drückt ihr also nach innen auf beiden Seiten ein und dann soll das die Folie in der Verpackung halten, also die Folienrolle. Geht. Ich raste aus. Das erfahre ich jetzt erst.

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0: Guten Morgen am Freitag, Antenne Düsseldorf im Radio und Ernüchterung bei der deutschen Fußballnationalmannschaft. Im dritten WM-Gruppenspiel hat das Team von Julian Nagelsmann verdient mit 1:2 gegen Ecuador verloren. Trotzdem zieht Deutschland als Gruppenerster in die K.O.-Phase ein. Dennoch die Fans im Stadion natürlich enttäuscht.
1: Weil ich mir ein bisschen Einsatz mehr erwartet hätte.
2: Heute hat es mich wieder ein bisschen erinnert an die letzten zwei WMs. Also spielerisch, aber dann auch, ich fand die Einwechslung schwach.
3: Ich glaube, schon enttäuscht von der Leistung. Ich glaube, wenn man sich das Zweikampfverhalten anschaut und die Art und Weise, wie wir gespielt haben, das finde ich jetzt schon sehr ernüchternd, muss ich zugeben.
0: Ja, ernüchtert auch Kapitän Joshua Kimmich bei Magenta TV.
4: Ja, wir dürfen nicht jedes Spiel ein, zwei Gegentore bekommen. Wir müssen absolut die Ballverlustquote minimieren und dann können wir auch jeden Schlag.
0: Ja, das müssen sie auch, denn bei der nächsten Niederlage sind sie raus. Du or die, K.O.-Runde. Weiter geht's am Montag mit dem 16. Finale. Gegner steht noch nicht fest. Höchstwahrscheinlich wird's Paraguay. 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
1: Mit Julia Trompeter, guten Morgen. Nach dem Erdbeben in Venezuela spricht die venezolanische Regierung von einer Tragödie nie dagewesenen Ausmaßes. Die Zahl der Opfer steige stündlich. Bislang sind mindestens 235 Menschen gestorben und mehr als 4.300 verletzt. Besonders stark betroffen ist die Region rund um die Hauptstadt Caracas. Dort sind Dutzende Gebäude kollabiert. Retter versuchen immer noch, Verschüttete aus den Trümmern zu bergen. Verbraucherinnen und Verbraucher in Deutschland haben künftig ein Recht auf Reparatur. Der Bundestag hat am Abend die Umsetzung einer EU-Richtlinie beschlossen. Hersteller von Waschmaschinen, Mobiltelefonen, Tablets oder E-Bikes werden damit gesetzlich verpflichtet, ihre Produkte während der üblichen Lebensdauer zu einem angemessenen Preis zu reparieren. Die Hitze in Düsseldorf macht vielen schon seit Tagen zu schaffen, doch die Sonne hat noch kein Erbarmen. Heute und morgen soll es nämlich noch einmal ein paar Grad heißer werden. Für Düsseldorf ist das ein neuer Rekord, sagt Thomas Kessler-Lauterkorn vom Deutschen Wetterdienst.
2: Die Besonderheit dieser Wetterlage kann man schon an den Höchsttemperaturen festmachen. Es sieht ja tatsächlich so aus, dass wir Richtung Donnerstag, vor allen Dingen Freitag, vielleicht auch noch am Samstag an der 37, 38 Grad Marke vielleicht kratzen. Und das würde für Düsseldorf einen neuen Juni-Temperaturrekord bedeuten.
1: Tipps, wie ihr am besten mit dieser Hitze klarkommt, findet ihr auf unserer Homepage antennedüsseldorf.de. Vor dem Düsseldorfer Landgericht hat der Prozess gegen einen 17-Jährigen begonnen, der seine Mutter getötet haben soll. Angeklagt ist er wegen Totschlags. Laut Staatsanwaltschaft soll der Junge die 49-Jährige an Silvester in der gemeinsamen Wohnung gewürgt und in eine Badewanne gelegt haben. Die Frau starb später im Krankenhaus. Einen Tag vor Prozessbeginn war schon der Vater des Jungen wegen Körperverletzung, Bedrohung, Beleidigung, Stalking und Verstößen gegen ein Annäherungsverbot zu 1,5 Jahren Haft auf Bewährung verurteilt worden. Er soll seine Ehefrau über längere Zeit misshandelt und bedroht haben. Der Prozess gegen den Sohn läuft aus Jugendschutzgründen unter Ausschluss der Öffentlichkeit. Nach einem Badeunfall am Rheinstrand ist ein 40-jähriger Düsseldorfer reanimiert worden. Deshalb warnt die Wasserschutzpolizei jetzt noch einmal sehr deutlich davor, selbst ins flache Wasser zu gehen. Der Mann war am Montag plötzlich untergegangen, obwohl er laut Zeugen nur bis zu den Knien im Wasser war. Zu seinem Glück war ein Zeuge mit einem Jetski vor Ort. Der Mann kam ins Krankenhaus. Die Polizei verweist jetzt erneut auf ihre Präventionskampagne Rhein, Rhein, tot und warnt, schon das Betreten des Rheins kann lebensgefährlich sein. Und das waren die Nachrichten mit Julia Trompeter.
3: Das Düsseldorf-Wetter. Der nächste Hochsommertag in der schönsten Stadt am Rhein. Da will man sich abkühlen, bitte nicht im Rhein. Ihr habt es gerade gehört, das kann böse enden. Heute wird es sogar noch heißer als gestern. Bis, ja, 39 Grad sind drin, dazu viel Sonne. Morgen genauso, sonnig und heiß. Sonntag ebenfalls, da soll es dann aber Abendschauer und Gewitter geben, die dafür sorgen, dass die neue Woche 10 Grad kühler startet. Aktuell sind es 25 Grad hier bei uns in Herd. Der Antenne Düsseldorf Verkehr hat gute Nachrichten. Keine Staus.
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3: Und im Blick aufs Wochenende, was geht alles so veranstaltungsmäßig? Was könnt ihr unternehmen, wenn ihr bei dieser Hitze überhaupt Bock habt, was zu machen? Wir sagen es euch auf antennedüsseldorf.de/tipps und auch gleich hier im Radio in 5 Minuten. Schönen Freitag.

0: Liam Payne und Rita Ora for you. Das ist der Freitag hier im Radio 738. Wir schauen mal, was am Wochenende so geht.
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0: Wir kümmern uns um 3 Tage. Heute, morgen, übermorgen. Freitags haben ja viele Homeoffice. Wie wär's denn da mit Sport? Jetzt heute früh, wenn es noch ein bisschen kühler ist. Im Nachbarschaftsgarten auf der Burscheider Straße in Wersten gibt's Yin-Yoga. Kostenlos. Ein Angebot von Sport im Park. Heute um 9:30 könnt ihr ja ganz spontan hin. Anmelden müsst ihr euch nicht. Wochenende gibt es übrigens eine noch größere Auswahl an Vormittagskursen. Googelt einfach mal Sport im Park Düsseldorf 2026. Was geht sonst noch so am Wochenende, wenn euer Toaster den Geist aufgegeben hat oder der Computerbildschirm flackert und ihr euch nicht trennen könnt? Dann wäre es ein Reparaturversuch wert. Geht morgen beim Repair Café von 13 bis 17 Uhr in der Zentralbibliothek Konrad-Adenauer-Platz. Experten machen das kostenlos. Außerdem gibt es Reparatur-Demos und Infos rund ums Selbermachen. Sonntag dann die letzte Chance, letzter Spieltag von Roncalli im Rheinpark in Golzheim. Die Jubiläumsshow nimmt nämlich Abschied von Düsseldorf. Ich kann sie euch empfehlen. Lustige Clowns, tolle Artisten, richtig schöne Zirkusatmosphäre mit vielen Stücken aus der Roncalli-Sammlung. Die letzten Vorstellungen am Sonntag um 11 und um 15 Uhr.
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0: Sommerhit aus dem letzten Jahr, Show Me Love with DMC. Einen schönen guten Morgen. Der Freitag in der schönsten Stadt am Rhein. 7:45 haben wir.
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0: Heute ist der bisher heißeste Tag des Jahres mit 38 Grad oder mehr am Nachmittag. Jetzt schon 25, kaum auszuhalten draußen, außer im Freibad. Da steht Kollegin Kirsten Mews im Allwetterbad in Flingern. Ist denn schon viel los?
3: Also absolut, es ist schon sehr viel los. Es kommen minütlich auch neue Badegäste.
0: Okay.
3: Ich bin allerdings gerade nicht an den Becken, wie man vielleicht im Hintergrund hört, sondern quasi im Keller unter dem Hallenbad. Ich stehe hier vor diversen Rohren und Messgeräten. Denn damit hier alle entspannt baden, schwimmen, planschen, sich abkühlen können, muss erstmal Julia Früh auf ran. Sie ist Fachangestellte für Bäderbetriebe und checkt hier morgens unter anderem die Wasserqualität. Wie geht das denn genau?
4: Guten Morgen erstmal. Also, wir haben eine App auf einem Tablet für die Wassermessung. Die nennt sich Lilien. Und darüber machen wir die Wassermessung. Dann kontrollieren wir den Chlorwert, den pH-Wert, den Redox und die Wassertemperatur und gucken, ob alles stimmt.
3: Wie oft wird hier am Tag gemessen?
4: Also es wird kontinuierlich über die Anlage konstant gemessen und wir machen jeden Morgen eine Kontrollmessung.
3: Was steht ansonsten hier noch an, wenn man morgens früh schon im Bad ist?
4: Ansonsten haben wir noch eine Runde, die nennt sich Verkehrssicherungspflicht. Das passiert auch über QR-Codes und über eine App auf dem Tablet. Da wird kontrolliert, ob alles im Bad in bester Sicherheit ist. Zusätzlich müssen wir dann noch die Wiese aufräumen, ein bisschen Müll aufsammeln.
3: Wie oft kann man denn während seiner Schicht oder sonst nach der Schicht, wie oft geht es da für Sie selber noch ins Wasser?
4: Gar nicht so oft, wie man denkt.
3: Mhm.
4: Wir haben die Möglichkeit, nach Feierabend auch selber aktiv ins Wasser zu gehen und ein bisschen zu schwimmen.
3: Und ich könnte mir vorstellen, dass das an so heißen Tagen doch recht verlockend ist. Es ist vielleicht der schönste Arbeitsplatz in diesen Tagen. Meiner auch auf jeden Fall, denn ich würde sagen, ich bleibe noch ein bisschen hier. Ich würde nur jetzt mal aus dem Keller wieder rausgehen und mich mal ans Becken stellen.
0: Kirsten Mews im Allwetterbad am Flingerbruch, wo es heute und am Wochenende sicherlich voll wird. Bei Sonne und 38 Grad, kein Wunder.
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0: Aura Dione jetzt und Friends, schönen Freitag.

0: Guten Morgen. Hier ist Antenne Düsseldorf 9 vor 8 am Freitag, dem heißesten Tag des Jahres. An die 40 Grad heute Nachmittag. Ich weiß ja nicht, wie ihr mit der Hitze klarkommt, was ihr tut, aber bei mir ist eins Pflicht neben viel Trinken: Eis essen. Ich esse übrigens alles, was gerade im Eisfach rumliegt. Und ihr so?
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0: lautet heute: Was ist eure Lieblingseissorte?
2: Ja, ich würde sagen Joghurt, Cookie,
3: Lutschfingereis.
4: Ja, Magnum Classic.
5: Kennt ihr noch dieses Smarty-Eis mit den Smarties im Stängel, die man immer nie rausbekommen hat?
4: Mango-Eis.
0: Da waren jetzt einige Ideen dabei oder Erinnerungen. Wie sieht's bei euch aus? Was ist eure Lieblingseissorte? Schickt uns eine Sprachnachricht 0175 570 35 40. Die Freitagsfrage bei Antenne Düsseldorf zum Mitreden.
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1: Mit Nico Hartmann. Die deutsche Fußballnationalmannschaft hat im letzten Gruppenspiel gegen Ecuador einen herben Dämpfer erlitten. Das Team von Julian Nagelsmann unterlag verdient mit 1:2. Trotzdem ist Deutschland als Gruppensieger weiter. Die Elfenbeinküste bezwang unterdessen Curaçao mit 2:0 und belegte Platz 2 in der Gruppe. Außerdem qualifizierten sich in der Nacht Australien durch ein 0:0 gegen Paraguay sowie Japan durch ein 1:1 gegen Schweden sicher als Gruppenzweite für die K.O.-Runde.
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2: Mit Thorsten Adolfs. Guten Morgen. Nach der Niederlage im letzten Vorrundenspiel gegen Ecuador muss die deutsche Fußballnationalmannschaft viel Kritik einstecken. Medien und Experten bemängelten nach der 1:2-Niederlage vor allem die Einstellung des Teams. Nico Hartmann im WM-Studio, das sieht Bundestrainer Julian Nagelsmann ganz anders.
1: Das sieht er völlig anders. Bitte hört auf mit dem Quatsch. Ganz ehrlich, antwortete Nagelsmann bei Magenta TV, als er auf das Thema fehlendes Engagement bei schon feststehendem Gruppensieg angesprochen wurde. Und weiter, wir können keinem Spieler sagen, er hat nicht Gas gegeben. Das ist mir viel zu plakativ. Nagelsmann stellt sich nach der schwachen Leistung des Teams damit bewusst vor die Mannschaft. Intern dürfte das Fazit aber ähnlich ausfallen, so wie es Dennis Undaff ebenfalls bei Magenta TV schonungslos ausführte.
3: Ich hatte das Gefühl, dass sie es mehr wollten als wir. Die waren griffiger. Bei denen ging es noch um alles. Daraus müssen wir lernen, dass wir selbst in solchen Spielen auch alles reinschmeißen und den Sieg wollen.
1: Auch Kapitän Joshua Kimmich schlug in die gleiche Kerbe. Dazu haben auch die Weltmeister Thomas Müller und Mats Hummels Bedenken über den weiteren Turnierverlauf des DFB-Teams geäußert. Hummels Kernsatz, wie soll es dann werden, wenn es um alles geht? Viel Arbeit also für das DFB-Trainerteam bis zum 16. Finale am Montagabend.
2: Danke Nico Hartmann und jetzt weitere Meldungen im Überblick. Der Bund wird bald 80% der Kosten neuer Bundesgesetze übernehmen. So sollen die Länder und Kommunen entlastet werden. Darauf haben sich die Ministerpräsidenten der Länder und Bundeskanzler Merz bei ihrem Treffen in Berlin verständigt. Die Regelung soll aber erst greifen, wenn die Kosten für Länder und Kommunen die Grenze von 200 Millionen Euro überschreiten. Vom Fliegerhorst Wunsdorf aus wird heute ein Team des Technischen Hilfswerks ins Erdbebengebiet nach Venezuela starten. Die ungefähr 50 Einsatzkräfte sollen sich an der Rettung von verschütteten Personen nach den beiden schweren Erdbeben beteiligen. Die Bundesregierung will außerdem Hilfsgüter nach Venezuela schicken. Die deutschen Premium-Hersteller wie Audi, BMW, Mercedes und Porsche profitieren nach Ansicht des Autoexperten Dudenhöffer kaum von der E-Auto-Prämie. Sie komme eher Herstellern von Fahrzeugen im Einstiegssegment zugute, so Dudenhöffer, und die würden vor allem aus China und Korea kommen. Dudenhöffer kritisiert, dass die staatliche Subvention die Preise für E-Autos in der Summe künstlich hochhalte. Flugpassagiere sollen in Zukunft schneller abgefertigt werden, bevor sie ins Flugzeug steigen. Der Bundestag will heute die digitale Abfertigung beschließen. Fluggesellschaften und Flughäfen sollen Daten aus Reisepässen oder Personalausweisen speichern dürfen und für digitale Check-ins nutzen. Passagiere müssen die Daten dann nur einmal vor dem Check-in preisgeben. An den weiteren Stationen bis zum Gate würden sie per biometrischer Gesichtserkennung identifiziert, statt überall erneut Dokumente vorzeigen zu müssen. Die Teilnahme an dem neuen Verfahren soll freiwillig sein. Der klassische Schalter bleibt erhalten. Das waren die Nachrichten mit Thorsten Adolfs.
4: Das Düsseldorf-Wetter. Und das ist der bisher heißeste Tag des Jahres. Aktuell sind es schon 26 Grad. Später werden 38 draus, vielleicht auch mehr. Im Schatten. Dazu viel Sonne und nur lockere Wolken. Am Wochenende geht es heiß weiter. Morgen wird es so wie heute. Abends kann es Wärmegewitter geben. Am Sonntag so 35 Grad. Auch wieder sonnig. Am Abend dann aber Schauer und Gewitter. Und die neue Woche, die startet dann deutlich kühler. Antenne Düsseldorf, der Verkehr, damit wir gemeinsam besser ankommen. Baustellen sorgen für Probleme. Einmal in Gerresheim, Haie Straße ist gesperrt wegen Gleisbauarbeiten, da ist es voller. Dann auf der Kniebrücke und der Herzogstraße stadteinwärts und an der Kreuzung Südring Völklinger Straße.
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4: Und mit einem frustrierten DFB-Kapitän Joshua Kimmich nach der 1:2-Pleite gegen Ecuador bei Magenta TV.
5: Trotzdem ist jetzt nichts passiert zum Glück und wir dürfen uns keine weiteren Niederlagen erlauben, das ist klar.
4: Das ist klar, sonst wären wir raus. Ne? Um 10 nach 8 gucken wir nochmal, wie es zu dieser Niederlage kommen konnte, was wir besser machen sollten und wegen wen es im 16. Finale gehen könnte. Der Freitagmorgen bei Antenne Düsseldorf. Hallo! Ewa.

0: 8:08, das ist der Freitagmorgen im Radio. Und das war eine große Enttäuschung gestern Abend, oder? War es doch, auf jeden Fall.
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0: Ja, die deutsche Mannschaft war schon Gruppensieger. Ja, wir haben bisher ein gutes Turnier gespielt. Aber gestern gab es dann die erste Niederlage, 1:2 gegen Ecuador. Guten Morgen, Nico Hartmann im WM-Studio. Was war denn da bitte gestern los bei den Jungs von Julian Nagelsmann?
2: Ja, guten Morgen erstmal. So viel Zeit muss sein. Das Wort Spannungsabfall hörte der Bundestrainer gestern schon nicht gerne, muss aber gestattet sein, denn es war eine unkonzentrierte Leistung der deutschen Mannschaft. Es gab viele Ballverluste und das trotz der frühen Führung durch Leroy Sané, ein Tor, das aber nach hohem Bein zuvor von Pavlovic gar nicht hätte zählen dürfen. Das sollte eigentlich Sicherheit geben, aber schon früh glich Ecuador durch einen Distanzschuss aus und im zweiten Durchgang waren die Südamerikaner einfach griffiger, spielten intensiver und verdienten sich den Sieg durch ein Eckentor, bei dem Manuel Neuer nach der Kopfballverlängerung etwas zu spät herauskam. Am Ende stand das ernüchternde Fazit von Julian Nagelsmann bei Magenta TV.
3: Bei Ecuador ging es um alles. Hat man schon gemerkt, dass die auf dem Gaspedal waren. Wir hatten mit Ball keine richtige Struktur mehr, haben kaum mehr Entlastung gehabt. Als Roten Halbzeit war es dann auch verdient.
2: Die Frage ist, was macht diese Pleite mit den Köpfen der deutschen Spieler für die K.O.-Runde?
0: Ja, dann schauen wir doch mal dahin in die K.O.-Runde, Nico. Ab heute oder ab jetzt, ab Montag, bedeutet jede Niederlage die Abreise vom Turnier.
2: Genau, ab Montag beginnt dieses, ja, wie sagt man, Do-or-Die-Spektakel der WM. Diesmal eben noch mit einer Runde mehr. 5 Gegner kommen nach dieser Nacht als deutscher Gegner am Montagabend in Boston in Frage. Südkorea, Schottland, Australien, Paraguay und Schweden. Das klärt sich noch. Alles in der Kategorie machbar einzuordnen, mit der richtigen Konzentration und Einstellung, die Kapitän Joshua Kimmich nochmal einforderte bei Magenta TV.
4: Ja, wir dürfen nicht jedes Spiel 1-2 Gegentore bekommen. Wir müssen absolut die Ballverlustquote minimieren und dann können wir auch jeden schlagen.
2: Das wird also eine Mischung aus Wunden lecken und nach vorne schauen in der Analyse bei Julian Nagelsmann und Co. Wollen wir hoffen, dass schnell die Lehren aus der Ecuador-Pleite gezogen werden. Denn ansonsten wird das Turnier für die deutsche Elf nicht mehr so lange gehen.
0: Die deutsche Nationalmannschaft hat ihr letztes Vorrundenspiel gegen Ecuador mit 1:2 verloren und macht so ein kleines bisschen Angst jetzt vor der K.O.-Runde. Das waren die Infos von Nico Hartmann. Dankeschön.
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0: Freitag, 18 nach 8. Wir sind's, Antenne Düsseldorf. Alle schauen im Moment in die USA wegen der Fußball-WM. Comedian Mirja Regensburg ist Amerika-Fan, oft drüben. Nur mit so manchen Geflogenheiten wird sie einfach nicht warm.
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3: Ich war mal 3 Monate in New York und habe aber gemerkt, wie krass deutsch ich aber eigentlich bin, weil ich immer auf die Frage, how are you, so geantwortet habe, wie man es hier macht. Ne? 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You know, there was a fire alarm in front of my house and my mattress is so hot and tonight I became my period. 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

0: Einen schönen guten Morgen, 8.24 Uhr, wir sind's, Antenne Düsseldorf. 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
1: Mit Julia Trompeter. Guten Morgen. Bund und Länder haben sich auf eine Finanzreform zur Entlastung der Kommunen und auf einen neuen Justizpakt verständigt. Künftig soll der Bund einen Großteil neuer Mehrkosten übernehmen, wenn Bundesgesetze Länder und Kommunen stark belasten. Außerdem sind mehr Geld für die Digitalisierung der Justiz und zusätzliche Stellen für Richterinnen und Staatsanwälte geplant. Deutschland ist laut UN-Drogenbericht eine der wichtigsten Drehscheiben für illegalen Ketaminhandel in Europa. Die Fachleute berichten auch von mehr Ketaminkonsum und steigenden Todesfällen in Deutschland. Ketamin wird zwar legal als Medikament eingesetzt, aber auch als Droge missbraucht. Die UN warnt vor teils schweren körperlichen und psychischen Folgen. Es ist extrem heiß hier in Düsseldorf. Bis zu 40 Grad sind heute angesagt. Anfang des Monats sah das noch deutlich anders aus. Da lagen die Temperaturen bei rund 20 Grad. Solche extremen Sprünge hängen mit den unterschiedlichen Winden zusammen, die bei uns ankommen, sagt Thomas Kessler-Lauterkorn vom Deutschen Wetterdienst. Je nachdem, ob die Luft aus dem Norden oder Süden kommt, bringt sie Kälte oder Wärme mit sich. Extreme Temperaturschwankungen wie in diesem Monat seien aber eine Besonderheit. Und auch die heißen Temperaturen heute und morgen sind ein neuer Juni-Hitzerekord für Düsseldorf. Vor dem Düsseldorfer Landgericht hat der Prozess gegen einen 17-Jährigen begonnen, der seine Mutter getötet haben soll. Angeklagt ist er wegen Totschlags. Und auch sein Vater stand in dieser Woche schon vor Gericht. Sabrina Wegner hat die Einzelheiten.
2: Laut Staatsanwaltschaft soll der Sohn die 49-Jährige an Silvester in der gemeinsamen Wohnung gewürgt und in eine Badewanne gelegt haben. Die Frau starb später im Krankenhaus. Einen Tag vor Prozessbeginn war schon der Vater des Jungen wegen Körperverletzung, Bedrohung, Beleidigung, Stalking und Verstößen gegen ein Annäherungsverbot zu 1,5 Jahren Haft auf Bewährung verurteilt worden. Er soll seine Ehefrau über längere Zeit misshandelt und bedroht haben. Der Prozess gegen den Sohn läuft aus Jugendschutzgründen unter Ausschluss der Öffentlichkeit.
1: Die Wasserschutzpolizei warnt in Düsseldorf erneut eindringlich davor, in den Rhein zu gehen, auch nur zum Abkühlen. Anlass ist ein Badeunfall am Rheinstrand, bei dem ein 40-jähriger Mann reanimiert werden musste. Nach Zeugenangaben stand er vorher nur bis zu den Knien im Wasser, bis er plötzlich verschwand. Ein Zeuge konnte den Mann mit einem Jetski retten. Trotzdem war er 3 bis 4 Minuten unter Wasser. Nach der Reanimation kam er ins Krankenhaus. Die Polizei verweist jetzt auf ihre Präventionskampagne Rhein, Rhein, Tod. Sie warnt vor Strömungen, Strudeln, abrutschenden Uferbereichen und der Sogwirkung vorbeifahrender Schiffe. Das Baden im Rhein ist verboten. Und das waren die Nachrichten mit Julia Trompeter.
0: Das Düsseldorf-Wetter
3: ist auch heute hochsommerlich und am Wochenende ebenfalls der heißeste Tag des Jahres, möglicherweise der heißeste Junitag ever. Bis 40 Grad sind drin, dazu viel Sonne. Auch morgen, da wird es nochmal so wie heute und in den Nächten bleibt es tropisch warm. Sonntag dann etwas kühler, abends ziehen Gewitter durch, die dafür sorgen, dass die Temperaturen danach nochmal deutlich fallen. Montag so um 27 Grad, die messen wir auch aktuell schon hier bei uns in Herd. Antenne Düsseldorf, der Verkehr, damit wir gemeinsam besser ankommen. Schau auf den Südring, stadtauswärts vor der Völklinger Straße, auf der Kniebrücke und der Herzogstraße stadteinwärts und auf der Münchner Straße vor dem Südring. Der ADAC meldet außerdem von der 46 Wuppertal-Düsseldorf zwischen Hahn-Ost und West. 2 Kilometer Stau, 7 Minuten extra Wert.
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3: Und dem bisher heißesten Tag des Jahres, heute bis 38 Grad, jetzt schon 27, da würde man am liebsten ins Wasser springen. Kann man. Die Freibäder haben ja schließlich auch morgens schon auf. Was da so um 8:45 schon los ist, ihr hört's in 5 Minuten hier bei Antenne Düsseldorf. Einen

0: Evening, Pink Marshmallow und Sting bei Antenne Düsseldorf. Die drei träumen vielleicht vom Winter oder so. Boah, ist das heiß hier in der Stadt. Gestern schon, heute nochmal ein Stückchen mehr. Heute der bisher heißeste Tag des Jahres mit 38 Grad am Nachmittag. Deshalb erwarten die Freibäder heute sehr viel Besuch. Die ersten sind schon da, unter anderem Antenne Düsseldorf-Reporterin Kirsten Mebs. Die treibt sich seit einer Stunde im Allwetterbad in Flingern rum. Bist du schon im Wasser gewesen?
1: Ich nicht, aber die Lania unter anderem schon aus Grafenberg schwimmt hier ganz fleißig ihre Bahn, beziehungsweise hat jetzt mal ein kleines Päuschen eingelegt. Bist du öfter morgens hier im Bad?
2: Ja, ich mag das Bad super gerne. Ich finde es einfach richtig angenehm. Und morgens ist ein perfekter, habe ich auch gerade gedacht, perfekter Start in den Morgen, einfach mal kurz schwimmen zu gehen.
1: Und ist das dann jetzt ein Zufall, dass du ausgerechnet heute Morgen auch wieder hier bist, wo es dann ja so heiß wird am Tag?
2: Es geht. Also ich habe mir jetzt einfach gesagt, ich will die Chance nutzen, dass ich jetzt, bis es so eigentlich so heiß ist, ich morgens dann nochmal schön mich abkühlen kann. Aber ich bin eigentlich auch sonst bei Wind und Wetter auch gerne mit dabei. Also selbst auch kühler ist, dann ist es doch trotzdem ein toller Start.
1: Krass, okay, aber dann sag doch mal, also bei dem Wetter würde ich jetzt mal behaupten, ist es schöner, oder? Oder ist es vielleicht weniger schön, weil es so voll ist?
2: Habe ich gedacht, als ich angefangen habe, so ist es doch ein bisschen voller heute, aber es waren alle super rücksichtsvoll und es war doch ein super angenehmes Schwimmen. Und ich fühle mich richtig wohl.
1: Du strahlst auch so. Wie überstehst du ansonsten den restlichen heißen Tag heute?
2: Ich bleibe tatsächlich viel zu Hause, lüften ganz gut am Morgen und dann kühlen wir uns dann so ab. Und dann zum Nachmittag hin kann man wieder nochmal in den Park gehen oder irgendwo, wo es schön mit den Bäumen beschattet ist. Das kühlt auch dann richtig schön ab.
1: Okay, dann vielen, vielen Dank. Dann jetzt gerne wieder zurück ins Wasser hüpfen. Und ich bleibe hier einfach noch ein bisschen am Beckenrand.
0: Was man verstehen kann. Kirsten Mebs im Allwetterbad am Flingerbruch. Dankeschön bis hierher. 20 vor 9 ist durch.
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0: Jetzt mit Survivor. Hier sind Destiny's Child für euren Freitagmorgen. Ich bin Dennis Lieske. Kommt gut durch diesen Hit.

0: Einen schönen Freitag. Hier ist Antenne Düsseldorf. Gerade an solchen Hitzetagen wie heute ist ein Eis einfach ein Muss. Durchschnittlich isst ja jeder Deutsche ca. 8 Liter im Jahr. Wenn es weiter so ein heißer Sommer bleibt, wird es dieses Jahr sicherlich ein bisschen mehr. Deshalb wollen wir diese Woche in der Antenne Düsseldorf Freitagsfrage wissen, was ist denn eure Lieblingseissorte?
1: Ja, das Magnum mit Himbeere.
2: Mein Lieblingseis? Pistazie.
3: Nogga oder so.
4: Ich würde sagen Snickers.
5: Cornetto.
6: Ich würde sagen Schokolade.
7: Stracciatella. Mango-Eis.
8: Ja, Magnum Classic.
0: Ja, ganz viele verschiedene Geschmäcker. Jede Sorte hat ihre Fans. Was esst ihr denn am liebsten? Was ist eure Lieblingseissorte? Die Freitagsfrage bei Antenne Düsseldorf zum Mitreden. 8:40.
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0: die 90er mit Roxette. Joyride, ein paar Jahre weiter zurück geht's gleich vor den Nachrichten um 9. Pink Floyd, Another Brick in the Wall bei Antenne Düsseldorf.
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1: Mit Thorsten Adolfs. Guten Morgen. Egal ob Straßen, Schienen oder Brücken, ein Großteil unserer Infrastruktur ist komplett marode. Das merken wir täglich an vielen Baustellen oder gesperrten Autobahnbrücken. Damit die Sanierung und Modernisierung in Zukunft schneller klappt, soll heute ein neues Gesetz verabschiedet werden. Danny Hopper aus dem News-Team, es hört auf den sperrigen Namen Infrastruktur-Zukunftsgesetz.
2: Genau, und im Kern geht es darum, dass Straßen, Brücken und Schienen schneller geplant und gebaut werden sollen, indem zentrale Verkehrsprojekte in Zukunft als Vorhaben des überragenden öffentlichen Interesses eingestuft werden. Ist wieder allerschönstes Beamtendeutsch. Übersetzt heißt das, wenn der Staat eine neue Autobahn oder Brücke bauen will, gibt es ja viele Interessen, die gegeneinander abgewogen werden müssen, zum Beispiel der Naturschutz oder auch der Lärmschutz für die Anwohner. Durch das neue Gesetz können die Behörden jetzt aber sagen, das Wohl von tausenden Pendlern und der Wirtschaft hat Vorrang. Die Brücke oder die Straße darf also sofort gebaut werden.
1: Man kann es sich denken, bei Umweltschützern kommt das Gesetz wahrscheinlich nicht gut an.
2: Nein, die Deutsche Umwelthilfe zum Beispiel spricht von einem Generalangriff auf den Natur- und Klimaschutz ohne Rücksicht auf Verluste. Neue Autobahnen könnten dadurch einfach so durch Moore und Wälder gebaut werden, sagt sie. Bundesverkehrsminister Schnieder sagt zwar, es würden in keiner Weise Umweltstandards abgesenkt, aber auch im Bundesumweltministerium scheint man nicht zufrieden zu sein. Minister Schneider will, dass wichtige Naturräume wie eben Moore oder Wälder einen vergleichbaren gesetzlichen Stellenwert bekommen wie wichtige Bauvorhaben. Dazu sagt Wirtschaftsministerin Reiche wiederum, man müsse aufpassen, dass man nicht alle Fortschritte wieder zerstöre. Also auch in der Koalition gibt es offenbar noch Redebedarf.
1: Dankeschön, Danny. Und jetzt weitere Meldungen im Überblick. Die Bundesregierung bereitet die Erdbebenhilfe für Venezuela vor. 6 Transportflugzeuge mit Hilfsgütern wie Wasserfiltern, Feldbetten, Zelten und Generatoren will die Luftwaffe dorthin bringen. Außerdem sollen heute Teams des Technischen Hilfswerks ins Katastrophengebiet aufbrechen. Bis jetzt ist von mindestens 235 Toten und mehr als 4.300 Verletzten die Rede. Dabei wird es aber wahrscheinlich nicht bleiben. Die Finanzaufsichtsbehörde BaFin prüft die Geschäftszahlen des Modehändlers Zalando. Es soll möglicherweise Verstöße im Zusammenhang mit der Übernahme des Konkurrenten About You geben. Dabei könnte sich der DAX-Konzern nicht an die finanziellen Spielregeln gehalten haben, die Unternehmen regelmäßig präsentieren müssen. Nach der 1:2-Niederlage gegen Ecuador hat das Rätselraten um den Gegner im 16. Finale für das deutsche Team bald ein Ende. Nach den Spielen gestern ist klar, dass nur noch 3 Mannschaften in Frage kommen. Das sind Paraguay, Schottland und Schweden. Die absolut wahrscheinlichste Variante ist dabei Paraguay. Die Partie findet am Montagabend um 10:30 in der Nähe von Boston statt. Das waren die Nachrichten mit Thorsten Adolfs.
3: Das Düsseldorf-Wetter.
4: Hochsommerliche Aussichten für heute Morgen und übermorgen. Heute der bisher heißeste Tag des Jahres. Viel Sonne treibt die Temperaturen auf 38 Grad hoch. Morgen wird es genauso. Da kann es dann auch mal ein Gewitter geben. Abkühlung bringt das nicht. Die Nächte weiter tropisch mit Temperaturen um 25 Grad. Sonntag auch nochmal heiß, abends mit Gewittern, die dann aber am Montag für sinkende Temperaturen sorgen. Die neue Woche, die startet also kühler. 28 Grad aktuell. Jetzt der Blick auf die Straßen im Antenne Düsseldorf Verkehr, damit wir gemeinsam besser ankommen. Auf der Kniebrücke und stadteinwärts auf der Herzogstraße ist es voller. Ansonsten ist nichts mehr los. Gute Fahrt unterwegs.
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4: Und den Blick aufs Wochenende. Was geht alles veranstaltungsmäßig? Was könnt ihr unternehmen, wenn ihr denn bei dieser Hitze draußen überhaupt Bock habt, irgendwas zu machen? Wir sagen es euch im Netz, antennedüsseldorf.de/tipps und auch gleich hier im Radio in 5 Minuten. Schön, dass ihr dabei seid.

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0: Don't Lose My Number, das ist Phil Collins und das ist der Freitag im Radio. 8:50. Wir schauen mal, was am Wochenende so geht.
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0: Ja, da kümmern wir uns freitags immer um 3 Tage, um Freitag, Samstag, Sonntag. Freitags haben wir viele Homeoffice. Wie wär's da mit Sport? Jetzt heute früh, wenn es noch ein bisschen kühler ist, im Nachbarschaftsgarten auf der Burscheider Straße in Wersten für spontane Yin-Yoga kostenlos. Ein Angebot von Sport im Park gleich um 9:30. Könnt ihr spontan hin, vielleicht kommt ihr ein paar Minuten später. Ihr müsst euch nicht anmelden. Am Wochenende übrigens eine große Auswahl an Vormittagskursen. Guckt mal im Netz, Sport im Park Düsseldorf 2026, einfach mal bei Google eingeben, da findet ihr einiges. Am Wochenende ansonsten, wenn ihr einen kaputten Toaster habt oder einen kaputten Fernseher und denkt, boah, das Gerät ist zu schade, um es wegzuwerfen, wie wäre es mit Reparieren? Das geht morgen von 13 bis 17 Uhr in der Zentralbibliothek im Cup 1 beim Repair Café. Experten machen das kostenlos und zeigen euch auch, wie das geht. Sonntag dann die letzte Chance, letzter Spieltag von Roncalli im Rheinpark in Golzheim. Die Jubiläumsshow nimmt Abschied von Düsseldorf. Ich kann sie euch wirklich empfehlen. War schon da. Lustige Clowns, tolle Artisten und super Zirkusatmosphäre mit vielen Stücken aus der Roncalli-Sammlung. Die letzte Vorstellung am Sonntag um 15 Uhr. Vorher gibt es aber auch noch ein paar weitere. Weitere Veranstaltungstipps für euer Wochenende gibt es wie gewohnt bei uns im Netz. antennedüsseldorf.de/tipps.

0: Holly Humberstone und To Love Somebody, Antenne Düsseldorf am Freitag, 9.17 Uhr. Eigentlich lieben wir ihn ja, den Sommer. Aber so ist vielleicht dann doch ein bisschen too much, diese Hitze. Aber meckern, so weit müssen wir ja wohl nicht gehen, oder?
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2: Hallo, geht's doch? Ich sag nur Hitzewelle. Meine Fresse, ja, überall purzeln derzeit die Hitzerekorde. Spanien, Frankreich, Deutschland. Auf Sylt fühlt es sich an wie in der Sahara vor 50 Jahren. Was ist denn da los? Überall wallende Hitze. Ist Petrus in den Wechseljahren? Oder ist der Wetterfrosch aus Versehen in den Wasserkocher gehüpft? Mann, mittags sind fast 40 Grad und die Schweißdrüsen haben dauerhaft Tag der offenen Tür. Wenn ich mir 10-mal das T-Shirt gewechselt habe, dann ist es mittags. Und dann ist noch zu viel Resttag für zu wenig T-Shirts. Ha, aber mal im Ernst, jetzt ist es auch einmal ausgesprochen und jetzt reicht es auch. Ich kann das dauerhafte Nölen nämlich nicht mehr ertragen. Oh, ist es warm, mir läuft die Zuppe rauf und runter. Ja, weil es ist Sommer. Alles besser als 13 Grad und Regen oder wochenlang nur Wolken und Gewitter. Heute ist Hochsommer, morgen auch und übermorgen auch. Wann gibt es sowas schon mal? Und das am Stück? Also, genießt es. Es wird schnell genug anders. Und ich mache weiter. Und zwar mit Tacheles.
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0: Guten Morgen, der Freitag. Wir sind Antenne Düsseldorf. Wie heißt es doch gleich? Nach der Niederlage ist vor dem Sieg. Wie hat der Herberger gesagt? So ähnlich war es. Die deutsche Nationalmannschaft verliert verdient mit 1:2 gegen Ecuador. Im 16-Finale sind sie ja trotzdem und Gruppensieger sind wir auch. Der Gegner steht zwar noch nicht fest, aber wir wollten trotzdem schon mal von euch wissen, wie viel traut er der Nationalmannschaft denn dazu am Montag?
1: Ja, ich glaube, einen Gruppendritten schlagen wir auf jeden Fall, aber danach wird es schon eine enge Kiste.
2: Also ich glaube schon, dass es ein kleiner Weckruf sein sollte, weil die eine oder andere Leistung auch ein bisschen besorgniserregend war, fand ich. Aber ja, an sich bin ich positiv gestimmt.
0: Ja, Montag 22.30 Uhr ist es soweit. Gegner steht noch nicht fest. Paraguay ist der wahrscheinlichste. Wenn wir so spielen wie gestern, ist es aber auch egal, da verlieren wir gegen alle. Antenne Düsseldorf, 9:23.
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1: Mit Julia Trompeter, guten Morgen. Der Bundestag entscheidet heute über das Infrastruktur-Zukunftsgesetz. Die Bundesregierung will damit Planungs- und Genehmigungsverfahren für Verkehrs- und Energieprojekte beschleunigen. Unter anderem sollen Schienenprojekte, Straßen und andere Infrastrukturvorhaben schneller zur Baureife kommen. Kritiker sehen dabei mögliche Abstriche beim Natur- und Umweltschutz. Und schon am Abend haben sich Bund und Länder auf eine Finanzreform zur Entlastung der Kommunen und auf einen neuen Justizpakt verständigt. Künftig soll der Bund einen Großteil neuer Mehrkosten übernehmen, wenn Bundesgesetze Länder und Kommunen stark belasten. Außerdem sind mehr Geld für die Digitalisierung der Justiz und zusätzliche Stellen für Richterinnen und Staatsanwälte geplant. Ein Hubschrauber, Polizei und Feuerwehr waren heute Morgen rund um die Rheinkniebrücke im Einsatz, um gleich mehrere Menschen aus dem Rhein zu retten. Das kann heute wohl noch öfter vorkommen, heißt es von der Polizei, denn sie geht davon aus, dass es sich um Touristen handelt, die für das Konzert des belarussischen Rappers Max Korsch heute Abend in der Merkur-Spielarena angereist sind. Diese wüssten schließlich nichts von der Lebensgefahr beim Schwimmen im Rhein und auch nicht von deshalb dem geltenden Badeverbot, heißt es von der Polizei. Der Grund, der die Männer dazu gebracht hat, ihr Leben zu riskieren, ist klar. In Düsseldorf ist es heute wieder richtig heiß. Die Temperaturen klettern auf bis zu 40 Grad. Das könnte ein neuer Hitzerekord im Juni sein. Noch Anfang des Monats sah das ganz anders aus. Da waren es rund 20 Grad. Antenne Düsseldorf-Reporterin Elena Müller, wie kommt es zu diesen deutlichen Unterschieden?
2: Diese Schwankungen hängen laut dem Deutschen Wetterdienst mit den unterschiedlichen Luftströmungen zusammen. Kommt die Luft aus dem Norden, bringt sie eher kühle Temperaturen mit sich. Strömt sie aus dem Süden zu uns, wird's deutlich wärmer, so wie es jetzt ist. Solche extremen Sprünge sind aber eher ungewöhnlich, sagt Wetterexperte Thomas Kesseler-Lauterkorn. Und die aktuellen Werte könnten sogar ein neuer Juni-Hitzerekord für Düsseldorf werden. Was das für den weiteren Sommer bedeutet, ist allerdings noch offen. Weitere Hitzewellen sind aber nicht ausgeschlossen.
1: Vor dem Düsseldorfer Landgericht hat der Prozess gegen einen 17-Jährigen begonnen, der seine Mutter getötet haben soll. Angeklagt ist er wegen Totschlags. Laut Staatsanwaltschaft soll er die 49-Jährige an Silvester in der gemeinsamen Wohnung gewürgt und in eine Badewanne gelegt haben. Die Frau starb später im Krankenhaus. Einen Tag vor Prozessbeginn war schon der Vater des Jungen wegen Körperverletzung, Bedrohung, Beleidigung, Stalking und Verstößen gegen ein Annäherungsverbot zu 1,5 Jahren Haft auf Bewährung verurteilt worden. Er soll seine Ehefrau über längere Zeit misshandelt und bedroht haben. Und das waren die Nachrichten mit Julia Trompeter.
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3: Da kommt der nächste Hochsommertag, beziehungsweise er ist schon da. 28 Grad messen wir um kurz nach 21:30 ist Wahnsinn. Bis 40 sind drin, wenn wir Pech haben. Das gerade bei Julia in den Nachrichten gehört. Dafür sorgt Luft aus Südwesteuropa und die Sonne, die knallt den ganzen Tag. Morgen auch, da wird es genauso wie heute. Sonntag wird es kühler, insgesamt aber immer noch heiß und sonnig. Da kann es auch Wärmegewitter geben und die neue Woche startet dann mit einem Sonne-Wolken-Mix und 28 Grad. Antenne Düsseldorf, der Verkehr, damit wir gemeinsam besser ankommen. Auf der Kniebrücke und der Herzogstraße stadteinwärts stockt und am Hauptbahnhof hat der RE11 nach Hamm-Westfalen um 9:36 eine Viertelstunde Verspätung und der RE4 nach Dortmund, der fällt komplett aus.
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3: Und mit euch, denn heute kommt ihr hier bei uns zu Wort.
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3: Am heißesten Tag des Jahres wollen wir wissen, was ist eure Lieblingseissorte? Hier ist die nächste Sprachnachricht. Schönen guten Morgen.
4: Guten Morgen, liebes Antenne Düsseldorf-Team. Hier sind Emi, Lucy und Bianca. Und unsere Lieblingseissorten sind
5: Pistazie, Vanille,
4: und meine After Egg. Wir hoffen, alle kommen gut durch diesen heißen Tag. Denkt an genug trinken und genießt die Sonne.
3: Dankeschön, du auch. Wie sieht's bei euch aus? Was ist eure Lieblingseissorte? Die Freitagsfrage bei Antenne Düsseldorf zum Mitreden.

0: Schönen guten Morgen, Antenne Düsseldorf hier am Freitag. Die ganze Woche schon stellen wir euch hier im Radio Sportvereine aus unserer Stadt vor. Heute sind wir im Düsseldorfer Osten unterwegs beim Gerresheimer Turnverein. Der gehört mit rund 2300 Mitgliedern zu den größten Sportvereinen der Stadt und hat einiges zum Bieten, zum Beispiel Akrobatik, Basketball, Tischtennis, aber noch viel mehr.
1: Ein Schwerpunkt unseres Angebots liegt im Bereich Turnen. Da beginnen wir mit dem Eltern-Kind-Turnen, Kinderturnen, dann für die Jugendlichen das Rhönradturnen, ein besonderes Angebot hier in der Gegend. Und es geht bis hin zum Wettkampftraining Gerätturnen.
0: Sagt Vorstand Bernd Schmitz. Der Gerresheimer Turnverein hat übrigens auch eine inklusive Turngruppe, in der Kinder mit unterschiedlichen Fähigkeiten zusammen Sport machen können. Und er nimmt eine wichtige Rolle im Stadtteil ein, sagt Schmitz.
1: Wir beteiligen uns durch verschiedene Aktivitäten am gesellschaftlichen Leben in Gerresheim. Und wir haben durch unser gemeinsames Engagement im Verein in den letzten Jahren viel erreicht. Den Bau einer neuen Geschäftsstelle und die Begleitung des Baus einer Mehrzweck-Sportanlage durch die Stadt Düsseldorf auf unserem ehemaligen Tennenplatz.
0: Der Gerresheimer Turnverein, einer von rund 430 Sportclubs in Düsseldorf, in denen jeden Tag viel gute Arbeit geleistet wird. Antenne Düsseldorf hat ihn euch vorgestellt. 19 Minuten vor 10.

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0: James Blunt und 1973. Zahlen stehen an diesem Freitag im Blickpunkt. Wir schauen den ganzen Tag irgendwie immer aufs Thermometer.
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0: Wir erwarten den heißesten Junitag ever mit Temperaturen von über 40 Grad in Deutschland. Hier in Düsseldorf nur leicht drunter. Deshalb ist Antenne Düsseldorf-Reporterin Kirsten Mebs ins Alwetterbad am Flingerbruch gefahren. Einmal, um sich abzukühlen, aber auch um zu checken, was da morgens schon los ist. Einiges haben wir von einer Stunde gehört. Es ist richtig voll inzwischen, ne?
3: Ja, sogar am Kinderbecken ist schon was los. Das liegt auch noch ganz schön im Schatten. Das ist sehr angenehm gerade. Nadine und Tuba sitzen hier auf einer Bank. Wie kommt es, dass Sie beide hier schon so früh morgens unterwegs sind?
4: Ja, also ich habe heute frei und die Tuba muss später arbeiten. Dann haben wir gedacht, dann gehen wir ganz früh, weil die in der Woche schon um 6 aufmachen. Dann passt das.
3: Ja, Tubas Sohn, Amsar Ali, der planscht hier unter einem Drachen. Der spuckt Gott sei Dank Wasser, kein Feuer. Das wäre sonst, glaube ich, auch gar nicht zu ertragen. Wie schwer war es heute Morgen, Ihren Sohn hier ins Schwimmbad zu bewegen?
5: Gar nicht. Er war sehr motiviert und hat sich voll total darauf gefreut.
3: Ja, Und auch war früh wach auch, oder?
5: Ja.
3: Wie ist das ansonsten so? Schlafen ist wahrscheinlich gerade auch total schwierig bei der Hitze, ne?
5: Bei der Hitze auf jeden Fall, ja.
3: Alles klar, dann vielen, vielen Dank. Und gute Erfrischung noch. So, ich habe gehört, dass das Wasser gar nicht mehr so kalt sein soll. Ich würde das jetzt mal eben hier testen. Ich gehe einmal ganz kurz unter diesen Drachen. Ja, stimmt, es ist eher lauwarm. Aber es ist trotzdem erfrischend. Von daher fühle ich mich hier gerade ganz gut aufgehoben. Ich glaube, ich bleibe noch ein bisschen neben diesem Geblubber stehen.
0: Das kann man dir nicht verdenken. Kirsten Mebs im Alwetterbad am Flingerbruch, Antenne Düsseldorf im Radio. Der Freitagmorgen, 12 Minuten noch, dann haben wir 10 Uhr.

0: Freitag, wir sind's, Antenne Düsseldorf, und wir spielen euch die Sommerhits der vergangenen Jahre und Jahrzehnte gleich vor den Nachrichten um 10. Inner Circle und Games People Play aus dem Jahr 94. Jetzt der Blick auf die Blitzer dieses Freitags. Die stehen heute in Gerresheim und Umgebung. Die Radarwagen, die fahren zur Bertha-Straße, Ludenberger Straße, Märkischen Straße, Schönau Straße und Quadenhofstraße. Und die Blitzanhänger, die sind auch heute noch auf der Lörricker Straße und der Kalkumer Schlossallee aufgestellt. Am Wochenende wechseln sie auf die Gubener Straße in Fennhausen und nach Wersten auf die Ickeswalder Straße. Wenn ihr noch mehr seht, Blitzer, Staus oder Unfälle, meldet euch gerne rein mit einer kurzen Text- oder Sprachnachricht über die Antenne Düsseldorf App, damit wir gemeinsam besser und sicher ankommen. Dankeschön und damit ein schönes Wochenende. Genießt die Hitze, kühlt euch ab und bleibt gesund. Ich bin Dennis Lieske.
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1: Mit Nico Hartmann. Für die deutsche Fußballnationalmannschaft läuft vieles momentan auf ein Duell im 16. Finale gegen Paraguay hinaus. Durch die gestrigen Ergebnisse sind nur noch Paraguay, Schottland und Schweden als potenzielle Kontrahenten übrig geblieben. Für die Verteilung der Gruppendritten auf die 16. Finals gibt es aufgrund des FIFA-Modus insgesamt 495 Szenarien. Davon sind inzwischen nur noch 51 übrig. 45 davon sehen Paraguay als nächsten Gegner der Mannschaft von Julian Nagelsmann.
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2: Mit Thorsten Adolfs. Guten Tag. Der Deutsche Gewerkschaftsbund ist mit den Rentenplänen der Regierung nicht einverstanden und hat ein eigenes Rentenkonzept vorgelegt. Zwei Tage, nachdem die offizielle Rentenkommission ihr Konzept präsentiert hat. Frage an Marc Weiß aus dem News-Team. Was sind die größten Unterschiede?
3: Also der DGB ist strikt gegen die sogenannte Kapitalrente. Die Regierung will ja mit einem kleinen Teil der Rente am Aktienmarkt Geld machen und so die Renten aufpolieren. Es ist dem DGB zu riskant. Stattdessen sollen alle Arbeitgeber gesetzlich verpflichtet werden, eine betriebliche Altersvorsorge anzubieten. Die ist ja bisher freiwillig. Die Kosten dafür, 2% des Bruttolohns, sollen die Arbeitgeber alleine tragen. Außerdem will der Gewerkschaftsbund das Renteneintrittsalter nicht erhöhen und die sogenannte Rente mit 63 bzw. nach 45 Beitragsjahren soll bleiben. Die will die Regierung ja abschaffen. Mit dem DGB-Konzept sollen 70-90% des letzten Nettoeinkommens als Rente rauskommen.
2: Das klingt für künftige Rentner durchaus verlockend. Wie soll das alles finanziert werden?
3: Also erstmal sollen mehr Menschen in die Rentenkasse einzahlen, auch selbstständige Politiker und Beamte, das will die Regierung auch. Es soll aber deutlich höhere Zuschüsse des Bundes geben. Wo sollen die herkommen? Der DGB fordert höhere Steuern auf hohe Einkommen, große Vermögen und Kapitaleinkünfte. Ja, und spätestens hier wird das Thema zum Streitklassiker, denn von solchen Steuererhöhungen hält vor allem die Union nichts, das weiß man. Man muss ehrlicherweise auch sagen, ganz ohne Beitragserhöhungen kommt auch die DGB-Rechnung nicht aus. Man rechne hier mit leicht steigenden Beiträgen, um das Ganze zu finanzieren, heißt es.
2: Danke, Marc. Und jetzt weitere Meldungen im Überblick. Die Intensität der Hitzewelle in Europa hängt nach Angaben einer internationalen Forschungsgruppe eindeutig mit dem Klimawandel zusammen. Die derzeitigen extrem hohen Temperaturen am Tag und in der Nacht wären nach Angaben der Forscher vor 50 Jahren praktisch unmöglich gewesen. Besonders gefährlich für Menschen sei die Kombination aus hohen Temperaturen und hoher Luftfeuchtigkeit. Auf dem Arbeitsmarkt sieht es gerade alles andere als rosig aus. Nach Angaben des Münchner IFO-Instituts planen wieder mehr Unternehmen Stellen abzubauen. Das entsprechende Beschäftigungsbarometer sank auf einen der schlechtesten Werte seit der Corona-Pandemie. Von einer nachhaltigen Belebung des Arbeitsmarktes sei Deutschland zurzeit weit entfernt, heißt es. Nach dem Erdbeben in Venezuela mit mindestens 235 Toten und mehr als 4.300 Verletzten erreichen immer mehr Helfer das Katastrophengebiet. Auch das Technische Hilfswerk fliegt Einsatzkräfte dorthin. Experten vermuten, dass die Gesamtzahl der Verschütteten in die Tausende gehen könnte. Die beiden Beben der Stärke 7,2 und 7,5 waren die schwerste Naturkatastrophe in Venezuela seit Jahrzehnten. Wer gerade über den Kauf eines neuen Autos nachdenkt, der kann jetzt bei Verbrennern wieder mehr sparen. Eine Studie des Center Automotive Research zeigt, dass die Hersteller hier aktuell sogar stärkere Kaufanreize bieten als bei E-Autos. Die Rabatte für klassische Benziner und Diesel würden im Schnitt mittlerweile bei gut 18% liegen. Damit sind Verbrenner in der Anschaffung im Schnitt fast 2.000 Euro günstiger als vergleichbare Stromer. Wer trotzdem lieber ein E-Auto kaufen will, der sollte nicht so lange warten, denn der Fördertopf des Staates leert sich schnell, sagen die Experten. Soweit die Meldungen mit Thorsten Adolfs.
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1: Das wird der heißeste Tag der Woche bisher. Die Sonne gibt alles, heute den ganzen Tag. Und NRW wird auf bis zu 39 Grad aufgeheizt. Es ist nicht ganz so unwahrscheinlich, dass heute örtlich sogar 40 Grad erreicht werden. Die kommende Nacht wird wieder eine Tropennacht mit Spitzentemperaturen von 26 Grad. Also schlafen wird schwerer. Morgen dann erstmal sonnig und heiß, wieder mit bis zu 40 Grad. Ab dem Samstagnachmittag müssen wir dann örtlich mit Gewittern und teilweise auch mit Unwettern rechnen.
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4: Und wir schauen auf die Straßen. Das sind die längsten Staus. Alles ab 8 Minuten Wartezeit. A1 Dortmund-Münster zwischen Kamener Kreuz und Hamberg-Kamm 2 Kilometer, 13 Minuten on top. Die A1 Köln-Euskirchen zwischen Hürth und Kreuz-Bliesheim 4 Kilometer. Hier sind es 10 Minuten mehr für euch. Die A4 Köln-Aachen zwischen Dreieck Köln-Holmer und Köln-Eifeltor 6 Kilometer. Seid ihr nach 8 Minuten durch. Die 42 Dortmund-Kamp-Lindfort zwischen Kreuz-Oberhausen-West und Kreuz-Duisburg-Nord 1 Kilometer plus 10. Und die A44 Dortmund-Kassel zwischen Büren und Lichtenau 5 Kilometer, kostet euch 22 Minuten. Wir sind an eurer Seite. Gute Fahrt euch.
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4: Hallo, Kevin Zimmer hier. Nach dem verlorenen Spiel gegen Ecuador bekommt die WM-Stimmung so einen kurzen Dämpfer bei uns in Deutschland. Aber wenn verlieren, dann doch bitte schön bei diesem Spiel gestern. Also Leute, es ist nichts passiert. Wir sind Gruppenerster. Wir entspannen uns. Das ist bei dem Wetter eh besser. Schön, dass ihr da seid. Blue sind auch da. Sorry.

0: Shakira, Die Die, das lief gestern auch, als Deutschland und Ecuador aufs Spielfeld gelaufen sind. Da waren wir noch optimistisch, da waren wir noch gut drauf. Gefeiert haben am Ende nur die Ecuadorianer. Deutschland verliert 1-2. Aber so richtig mies drauf wart ihr am Ende des Spiels nicht. Wir haben mal nachgefragt.
1: Also Deutschland hat 2-1 verloren, aber das nicht das Problem, weil wir sowieso Gruppenerster sind.
2: Ja, weiter sind wir, aber mit den Wechseln und mit dem Spiel insgesamt, weiß nicht, das war heute nichts. Ne?
3: Ich würde sagen, die waren stets bemüht, aber es hat halt einfach nicht gereicht.
4: Ja, ist natürlich sehr schade. Aber Ecuador hat es verdient, ne?
5: Genau, wir freuen uns für Ecuador, sehr sympathisches Land. Schade für Deutschland, aber Montag, da rocken wir die.
0: Die, ja. Egal, wer da kommt, ich tippe schon mal auf ein lockeres 4-0 für uns.
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1: Mit Julia Trompeter, guten Tag. Ein Hubschrauber und zahlreiche Einsatzfahrzeuge waren heute Morgen rund um die Rheinkniebrücke im Einsatz, um gleich mehrere Menschen aus dem Rhein zu retten. Das kann heute wohl noch öfter vorkommen, befürchtet die Polizei, denn sie geht davon aus, dass es sich um Touristen handelt, die für das Konzert des belarussischen Rappers Max Korsch heute Abend in der Merkur-Spielarena angereist sind. Diese wüssten schließlich nichts von der Lebensgefahr beim Schwimmen im Rhein und auch nicht vom deshalb geltenden Badeverbot, heißt es von der Polizei. Warum sich die geretteten Männer abkühlen wollten, ist klar. Die Hitze in Düsseldorf macht vielen von uns seit Tagen zu schaffen. Aber die Sonne kennt noch kein Erbarmen. Heute und morgen soll es noch mal ein paar Grad heißer werden. Für Düsseldorf ist das ein neuer Rekord, sagt Thomas Kessler-Lauterkorn vom Deutschen Wetterdienst.
2: Die Besonderheit dieser Wetterlage kann man schon an den Höchsttemperaturen festmachen. Es sieht ja tatsächlich so aus, dass wir vor allen Dingen Freitag, vielleicht auch noch am Samstag an der 37, 38 Grad Marke vielleicht kratzen. Und das würde für Düsseldorf einen neuen Juni-Temperaturrekord bedeuten.
1: Tipps, wie ihr am besten mit dieser Hitze zurechtkommt, findet ihr auf unserer Homepage antennedüsseldorf.de. Fortuna Düsseldorf hat Miguel Fernandes González verpflichtet. Der 21 Jahre alte Mittelfeldspieler kommt vom FC Homburg und hat bei der Fortuna einen Vertrag bis 2029 unterschrieben. Der Luxemburger Nationalspieler soll das Mittelfeld der Düsseldorfer verstärken. In der vergangenen Saison kam er in 30 Pflichtspielen auf 3 Tore und 9 Vorlagen. Bei Fortuna bekommt er die Rückennummer 18. Und das waren die Nachrichten mit Julia Trompeter.
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3: Heute wird's am heißesten in dieser Woche. Die Sonne haut den ganzen Tag ordentlich rein und in NRW sind bis zu 39 Grad drin. Es ist gut möglich, dass örtlich sogar 40 Grad erreicht werden. Auch die nächste Nacht wird wieder tropisch warm mit Temperaturen bis 26 Grad. Morgen geht's dann auch erstmal sonnig und heiß weiter, erneut mit stellenweise bis zu 40 Grad. Ab Samstagnachmittag sind dann örtlich Gewitter möglich, teilweise auch Unwetter.
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3: Und jetzt alle Staus ab 6 Minuten Wartezeit. Und da starten wir auf der A4 Köln-Aachen zwischen Kreuz Köln-Kremberg und Kreuz Köln-Süd. 3 Kilometer, 6 Minuten. Die 42 Dortmund-Kamp-Lindfort zwischen Kreuz Oberhausen-West und Kreuz Duisburg-Nord. 1 Kilometer, dauert allerdings 10 Minuten, bis ihr da durch seid. Die 44 Dortmund-Kassel zwischen Kreuz Wittenberg-Haaren und Lichtenau. 5 Kilometer, plant 22 Minuten Wartezeit ein. Die A44 Kassel-Dortmund zwischen Unna-Ost und Kreuz Dortmund-Unna. 3 Kilometer plus 6 Minuten. Und die A555 Bonn-Köln zwischen Köln-Rotenkirchen und Kreuz Köln-Süd. 1 Kilometer plus 6 Minuten. Ich wünsche euch eine gute Fahrt.
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3: Und das Ganze mit Kevin Zimmer. Schön, dass ihr da seid bei diesen 39 Grad heute. Boah, ihr habt's gehört, ja? Machen wir uns nichts vor. 39 Grad, das Wetter hat Fieber, oder?
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0: Leute, es wird heiß morgen beim Rainbow Festival. Aber wir stellen extra eine Menschenwaschanlage auf. Könnt ihr durchlaufen und euch schön erfrischen.
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0: Also ihr könnt auf jeden Fall feiern und das direkt am Fühlinger See. Da kann man vielleicht auch mal so einen Fuß reinhalten und für eine gewisse Erfrischung sorgen. Außerdem gibt es Wasserspender kostenlos auf dem ganzen Festivalgelände. Und ansonsten feiert ihr eine Riesenparty. Und dafür haben wir uns natürlich auch besondere Musik geholt. Die No Angels. Jessie aus der Girlband verrät, wie sehr sie sich auf ihren Auftritt freut.
4: Festivals haben sowieso immer diese besondere Energie. Und beim Rainbow Festival ist es nochmal eine Schippe drauf. Die Energie ist einfach überragend. Und das Publikum ist total hyped, bunt und wunderschön. Also ich freue mich sehr.
0: Also das Rainbow Festival ist was ganz Besonderes. Jeder ist willkommen. Alles steht ganz im Zeichen von Vielfalt und Toleranz. Genau das ist auch den No Angels wichtig.
4: Es ist wichtig, die Community zu unterstützen, also die queere Community. Menschen müssen für ihre Liebe, ihre Identität oder ihr Sein immer noch kämpfen. Und es ist wichtig, die Regenbogenflagge zu schwingen und sichtbar an der Seite der Community zu stehen. Jeder Mensch sollte lieben und leben dürfen, ohne sich dafür rechtfertigen zu müssen.
0: Also, wir freuen uns auf den Auftritt der No Angels morgen beim Rainbow Festival. Worauf können wir uns gefasst machen?
4: Über die Show kann ich verraten, es gibt Eskalation, es gibt Nostalgie, es gibt Abriss, es gibt Gänsehaut. Es wird einfach geil.
0: Ah, so ein bisschen Gänsehaut, das können wir gebrauchen bei den Temperaturen morgen am Fühlinger See Rainbow Festival. Und hier sind sie, die No Angels mit Daylight in Your Eyes. One.

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2: Mit Thorsten Adolfs. Guten Tag. Die Hitzewelle macht uns weiter zu schaffen. Immerhin soll es spätestens ab Montag kühler werden. Bis dahin heißt es aber Temperaturen von bis zu 40 Grad aushalten. Die Hitze ist mittlerweile auch zu einem politischen Thema geworden. Unter anderem der Städtetag stellt Forderungen. Infos dazu von Marc Weiß.
3: Die aktuelle Hitzewelle ist nach Ansicht der Wissenschaft nicht natürlich, sondern eine Folge des Klimawandels. Um noch schlimmere Hitzewellen möglichst zu verhindern oder sich entsprechend darauf vorzubereiten, müssten Klimaschutz und Hitzevorsorge zu einer Pflichtaufgabe für die Kommunen werden, mit entsprechender finanzieller Unterstützung des Bundes. Das fordert der Städtetag. Aktuell seien solche Maßnahmen in den Gemeinden freiwillig. Entsprechend fänden sie auch nur dann statt, wenn Geld dafür da sei. Dummerweise ist das genau das, was so gut wie allen Kommunen fehlt. Auch viele Krankenhäuser sind offenbar nicht gut gerüstet. Nur ein Drittel der Kliniken habe klimatisierte Patientenzimmer, sagte die Vorsitzende des Marburger Bundes, Jona, im ZDF. In den meisten Kliniken seien nur die Intensivstationen und OP-Räume klimatisiert. Bleibt uns bis Sonntag wohl nur übrig, darauf zu hoffen, nicht ins Krankenhaus zu müssen, außerdem viel zu trinken, nicht in die Sonne zu gehen und große Anstrengungen zu vermeiden. Der Wetterbericht für Montag sieht ganz gut aus.
2: Und jetzt weitere Nachrichten in der Zusammenfassung. Bei VW droht nach Angaben des Manager-Magazins ein Jobkahlschlag. Demnach will der Konzern in den nächsten Jahren bis zu 100.000 Jobs streichen, um die Kosten zu senken und die Wettbewerbsfähigkeit zu erhöhen. In diesem Zusammenhang sollen auch 4 Werke in Deutschland geschlossen werden, meldet der Spiegel. Der Mann, der mit seinem Wagen über den Magdeburger Weihnachtsmarkt gerast war, muss lebenslang ins Gefängnis. Außerdem stellte das Landgericht die besondere Schwere der Schuld fest. Der Mann hatte vor 1,5 Jahren auf dem Weihnachtsmarkt viele Besucher erfasst. Ein 9-Jähriger und 5 Frauen starben. Mehr als 300 Menschen wurden damals verletzt. Reue, Bedauern oder Einsicht habe der aus Saudi-Arabien stammende Arzt im Prozess nicht gezeigt, heißt es von der Generalstaatsanwaltschaft. Die EU will wehrfähigen Ukrainern keinen vorübergehenden Schutz mehr bieten. Das hat Innenkommissar Brunner mitgeteilt. Dabei handele es sich nicht um eine Form der Diskriminierung, heißt es aus Brüssel. In der Ukraine gilt für Männer zwischen 23 und 60 Jahren ein Ausreiseverbot. Es ist eine gute Meldung aus dem Erdbebengebiet in Venezuela. Elon Musk hilft den Menschen dort mit seinem Satelliten-Internetsystem Starlink. Das sorgt dafür, dass die Kommunikation in den betroffenen Gebieten wieder besser läuft und Angehörige einander erreichen können. Auf dem Boden ist die Kommunikation durch die beiden starken Beben nämlich fast komplett zusammengebrochen. Damit die Menschen in den zerstörten Gebieten das Signal empfangen können, bringt die Firma zurzeit so schnell es geht spezielle Empfangsgeräte in die betroffenen Orte. Auch die Rettungskräfte sollen die Terminals nutzen, um sich besser abzustimmen. Stimmen zu können. Die Situation vor Ort bleibt dramatisch. Ganze Wohnblöcke liegen in Schutt und Asche. Es wird befürchtet, dass noch tausende Menschen unter den Trümmern begraben sind. Das waren die Nachrichten mit Thorsten Adolfs.
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4: Das ist der heißeste Tag der Woche. Die Sonne ballert heute ohne Ende und in NRW klettern die Temperaturen auf bis zu 39 Grad. Lokal sind sogar 40 Grad drin. In der kommenden Nacht bleibt es wieder tropisch warm mit Tiefstwerten um 26 Grad. Morgen geht es erstmal sonnig und heiß weiter, erneut mit bis zu 40 Grad. Ab Samstagnachmittag müssen wir dann örtlich mit Gewittern und teils auch mit Unwettern rechnen.
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4: Und das sind die längsten Staus. Wir starten auf der A1 Köln-Euskirchen zwischen Kreuz Köln-Nord und Köln-Löwenich 3 Kilometer. Hier steht ihr 20 Minuten drin. Übrigens alle Staus ab 7 Minuten Zeitverlust. Habe ich vergessen zu sagen, hole ich nach. A42 Dortmund-Kamp-Lindfort zwischen Kreuz Oberhausen-West und Kreuz Duisburg-Nord 1 Kilometer. Hier sind es die 7 Minuten. Die A44 Dortmund-Kassel zwischen Büren und Lichtenau 5 Kilometer. Da müsst ihr 24 Minuten mehr Zeit einplanen. Und etwas weiter noch auf der A44 Dortmund-Kassel zwischen Warburg und Bräuner 4 Kilometer. Da sind es noch mal 13 Minuten on top. Allen unterwegs, gute Fahrt mit uns.
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4: Hallo, ich bin Kevin Zimmer. 1:2 verloren gegen Ecuador. Ja, ich lege den Finger nochmal in die Wunde. So klang übrigens der Siegtreffer für Ecuador beim Fußballkommentator aus Ecuador. Sorry, wenn man das so hört, kann man gar nicht mehr schlecht drauf sein, weil wir verloren haben. Glückwunsch an Ecuador.

0: wie sieht's bei euch heute aus? Habt ihr Zeit, irgendwie an Baggersee oder an See oder ins Freibad zu fahren?
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0: See ist ja auch wirklich cool, ne? So ein bisschen da rumchillen, ein bisschen schwimmen gehen, was Nettes trinken oder so. Ja, was für uns so ein bisschen wie Urlaub ist und so ein bisschen Abkühlung von der Hitze, ist für die DLRG-Rettungsschwimmerinnen und Schwimmer echt harter Tag, harter Einsatz, ja. Reporterin Rieke Schütt war für uns an einem See und hat der DLRG mal beim Üben über die Schulter geschaut.
2: Der Probealarm ist losgegangen, aber zum Glück nur der Probealarm. Und ich rede hier mit Bastian Zabel. Wie viele sind denn hier von euch immer so vor Ort?
3: Das variiert natürlich immer nach Stärke, auch nach Wetter. Jetzt war es ja zum Glück etwas wärmer, an die 30 Grad. Dementsprechend sind auch ein paar mehr Leute hier. Unser Jugendeinsatzteam ist heute auch hier. Kann so ein bisschen spielerisch mitlernen.
2: Hallo, hallo. Und wer bist du denn?
4: Ich bin Ole.
2: Was machst du heute hier?
4: Wir passen auf, dass niemand im See irgendwie ertrinkt. Und wenn irgendwas passiert, verarzten wir die.
2: Wie alt bist du?
4: Ich bin 12.
2: Wir machen uns jetzt ready. Was machen wir jetzt?
3: Wir machen eine kleine Revierkundefahrt.
2: Ich habe jetzt hier eine Rettungsweste. Zu das Dingen. Okay, top. Ich stehe. Ole, sicher drin?
4: Ja.
2: Hände sind am Seil bzw. an den Griffen dran. Basti zieht am Motor.
3: Wir fahren ganz gemütlich.
2: Hält sich gut fest?
4: Jo.
2: Ole, siehst du schon irgendwas, worauf wir achten müssen?
4: Also da hinten sind noch 4 Menschen, da müsste man drauf aufpassen.
2: Haben wir im Blick. Jetzt geht's nochmal Full Speed wieder zum Ufer. Was steht danach für dich an?
4: Danach gibt's Mittagessen und dann mal gucken. Morgen auch nochmal.
2: Danke für deinen Einsatz.
0: Ach, Ole, super. Wir lieben dich. Danke, dass es euch gibt, DLRG, Rettungsschwimmerinnen und Rettungsschwimmer. Wir küssen eure Augen, dass ihr immer genau seht, was los ist. Danke, dass es euch gibt. Habe ich jetzt oft genug gesagt, glaube ich, oder? Aber ich freue mich so darüber, dass wir dann heute schön schwimmen können.

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1: Ich bin Julia Trompeter und hier sind einige unserer Meldungen an diesem Freitag. Am Düsseldorfer Rheinufer kann es heute immer wieder zu Rettungseinsätzen kommen. Die Polizei rechnet damit, dass vor allem Touristen die Gefahr, im Rhein zu schwimmen, unterschätzen. Für das Konzert des belarussischen Rappers Max Korsch heute Abend in der Merkur-Spielarena sind viele Menschen aus dem Ausland angereist, heißt es. Zudem soll es heute bis zu 40 Grad heiß werden. Schon heute Morgen mussten rund um die Rheinkniebrücke mehrere Menschen aus dem Wasser gerettet werden. Die Wasserschutzpolizei warnt noch einmal deutlich, selbst flaches Wasser kann im Rhein lebensgefährlich sein. Erst am Montag hatte es einen Badeunfall am Rheinstrand gegeben, bei dem ein 40-jähriger Düsseldorfer reanimiert werden musste. Vor dem Düsseldorfer Landgericht hat der Prozess gegen einen 17-Jährigen begonnen, der seine Mutter getötet haben soll. Angeklagt ist er wegen Totschlags. Laut Staatsanwaltschaft soll er die 49-Jährige an Silvester in der gemeinsamen Wohnung gewürgt und in eine Badewanne gelegt haben. Die Frau starb später im Krankenhaus. Einen Tag vor Prozessbeginn war schon der Vater des Jungen unter anderem wegen Körperverletzung, Stalking und Verstößen gegen ein Annäherungsverbot zu 1,5 Jahren Haft auf Bewährung verurteilt worden. Er soll seine Ehefrau über längere Zeit misshandelt und bedroht haben. Der Prozess gegen den Sohn läuft aus Jugendschutzgründen unter Ausschluss der Öffentlichkeit. Die extreme Hitze ist nicht nur für Menschen und Tiere eine besondere Herausforderung, sondern auch für die Bäume in Düsseldorf. Das Gartenamt wird deswegen in den nächsten Monaten rund 16.000 Bäume mit zusätzlichem Wasser versorgen. Dabei können wir alle auch helfen. Wer möchte, kann junge Straßenbäume vor der eigenen Haustür gießen. 2x6 Eimer pro Woche sind dabei ideal, heißt es von der Stadt. Das Gartenamt stellt uns außerdem auch Bewässerungssäcke zur Verfügung.
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2: Der heutige Tag wird der heißeste der Woche. Die Sonne zeigt wirklich den ganzen Tag, was sie kann, und NRW wird auf bis zu 39 Grad aufgeheizt. Vor Ort sind sogar 40 Grad nicht ausgeschlossen. Die kommende Nacht wird wieder eine Tropennacht mit Temperaturen von bis zu 26 Grad. Morgen bleibt es dann zunächst sonnig und heiß, wieder mit Werten bis 40 Grad. Ab Samstagnachmittag, also ab morgen Nachmittag, müssen wir dann örtlich mit Gewittern und teils auch mit Unwettern rechnen.
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2: Und jetzt schauen wir auf die Straßen. Das ist los. Alle Staus ab 7 Minuten Zeitverlust. Wir starten auf der A1 Köln-Euskirchen zwischen Kreuz Köln-Nord und Köln-Levenich. 3 Kilometer, 7 Minuten mehr. Die A3 Oberhausen-Arnheim zwischen Oberhausen-Holten und Kreuz Oberhausen. 3 Kilometer, auch hier 7 Minuten. Die 40 Duisburg-Essen zwischen Mülheim-Dümpten und Mülheim-Heißen. 1 Kilometer, dauert allerdings 12 Minuten. Auf der A44 Dortmund-Kassel zwischen Büren und Lichtenau. 6 Kilometer Stau, bedeutet 20 Minuten Wartezeit. Die A44 Dortmund-Kassel zwischen Warburg und Bräuner, 5 Kilometer, nochmal 16 Minuten on top. Und die A45 Hagen-Gießen zwischen Willensdorf und Heiger-Burbach, 3 Kilometer. Hier sind es 13 Minuten mehr. Allen unterwegs, gute Fahrt.
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2: Und das Ganze mit Kevin Zimmer gleich in einer halben Stunde. 12 Uhr, High Noon. Da ist es wahrscheinlich am heißesten. Warum machen wir es nicht so wie die Spanier und machen einfach mal eine Siesta? Die machen nach dem Mittagessen so einen Mittagsschlaf bis 17, 18 Uhr, um der Hitze zu entgehen. Ich bin großer Fan, ihr wahrscheinlich auch. In Deutschland essen wir um 12 Uhr Mittag. Ich würde vorschlagen, gleich ab 12 Uhr machen wir dann auch Siesta. Seid sehr gerne dabei, könnt euch ja melden, wenn ihr auch einfach mal nichts macht, ja? 0800 50 80 550. Sagt mir, was ihr gerade

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0: Kamerad, Hug Yourself. Der wird morgen übrigens auch auf der Bühne stehen.
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0: 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Morgen ist es soweit und die 90er-Fans, die sind schon ganz heiß, ja? Denn Kollege Jonas Nikolajczak, der weiß, dass eine Band, ich sag mal so, richtig für Partystimmung sorgen wird.
3: Hört ihr sie kommen? Die geballte 90er-Jahre-Energie rast mit 200 Sachen Richtung Rainbow Festival. Die Venga Boys sind schrill, laut und bunt, also könnten nicht besser zum Rainbow Festival passen. Wenn die 90er-Jahre-Legenden aus den Niederlanden auf dem Rainbow Festival performen, dann bleibt keiner still sitzen. Der Venga Bus ist nicht nur Songtext, sondern auch die Entstehungsgeschichte. Mit einem Schulbus reiste Produzent Wessel van Diepen quer durch Spanien und legte illegal als DJ an Stränden auf, bis sich die spanische Nationalgarde einschalten musste. Die Idee Venga Bus und Venga Boys war geboren. Bis heute verbreiten sie gute Laune pur. Natürlich immer in ikonischen Outfits. Cowboy, Kämpferin, Püppchen und Matrose. Nur Moderatorin Olivia Jones könnte ihnen am 27. Juni styletechnisch das Wasser reichen. Eins ist aber klar, die Stimmung wird grandios. Besonders mit eurer Hilfe.
4: Boom, boom, boom. Da, da, da, da, da.
5: The Venga Bus is coming and everybody's jumping. New York is San Francisco and das weiß ich bis heute noch nicht.
0: Ach ja, ich mag es, wie textsicher ihr seid. Ihr könnt hier noch lernen bis morgen. Venga Boys jetzt mit Up and Down.
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1: Mit Thorsten Adolfs. Guten Tag. Aus der deutschen Autoindustrie kommt eine Schocknachricht, die man nicht schönreden kann. VW will weltweit angeblich bis zu 100.000 Stellen abbauen und möglicherweise 4 Werke in Deutschland komplett schließen. Das berichtet das Manager-Magazin. Es beruft sich auf Insider-Informationen. Frage an Marc Weiß aus dem News-Team. Wie sicher sind diese Informationen?
2: Also den Plan gibt es offensichtlich und das ist schon eine heftige Nummer. VW ist ja schon in der Umstrukturierung, baut schon Stellen ab. Bisher waren 50.000 bis 2030 geplant. Das wäre jetzt also eine Verdopplung. Die Geschäfte laufen schlecht bei VW, also will man jetzt offenbar zu noch radikaleren Mitteln greifen. Dramatisch natürlich auch die Schließung von Werken in Deutschland. Das ist genau das Signal, das die Wirtschaft und auch die Bundesregierung jetzt nicht brauchen. Laut Manager-Magazin sind die VW-Werke Hannover, Zwickau und Emden und das Audi-Werk in Neckarsulm betroffen. VW-Chef Blume will den gesamten Laden offenbar umbauen. Die Kernmarke Volkswagen soll angeblich aus dem Konzernverbund rausgelöst werden und als eigene Gesellschaft laufen. Finanzexperten sagen, man kann einzelne abgespaltene Marken am Kapitalmarkt besser platzieren. Also auch das offenbar ein Versuch, die schlechten Zahlen irgendwie wieder nach oben zu bekommen. Das Gleiche versucht übrigens auch Mercedes. Die Mercedes-Mitarbeiter werden in diesem Jahr kein Weihnachts- und Urlaubsgeld bekommen. Das hat man ihnen vorhin schriftlich mitgeteilt. Das ist natürlich eine ganz andere Hausnummer als bei VW. Der Grund ist aber derselbe. Die Zahlen sind schlecht.
1: Danke, Marc. Und jetzt weitere Nachrichten in der Zusammenfassung. Der Bundestag hat das Infrastruktur-Zukunftsgesetz verabschiedet. Wichtige Verkehrsprojekte sollen in Zukunft schneller gebaut werden. Verfahren würden sich um Jahre verkürzen, sagte Verkehrsminister Schnieder. Kritik kommt unter anderem von Umweltschutzorganisationen. Sie befürchten eine Aushöhlung des Naturschutzes. Im Prozess um den Anschlag auf den Magdeburger Weihnachtsmarkt ist der Angeklagte unter anderem wegen Mordes und vielfachen versuchten Mordes zu einer lebenslangen Freiheitsstrafe verurteilt worden. Außerdem stellte das Landgericht die besondere Schwere der Schuld fest. Taleb A. war damals mit einem Mietwagen über den belebten Weihnachtsmarkt gefahren. 6 Menschen kamen ums Leben, mehr als 300 wurden verletzt. Das Bahnprojekt Stuttgart 21 wird sich nicht nur verzögern, es wird auch massiv teurer. Die Bahn rechnet mit Mehrkosten von 3 Milliarden Euro. Teilweise müssen Kabel neu verlegt werden. Auch ein Technikgebäude sei mittlerweile nicht mehr passend, heißt es. Außerdem seien Nachbesserungen bei der Steuerungstechnik und der Energieversorgung nötig. Deutschland schwitzt und das belastet den Körper extrem. Bei Symptomen wie Schwindel, Übelkeit, Kopfschmerzen oder sogar einem steifen Nacken heißt es auf jeden Fall sofort raus aus der Sonne, den Kopf unbedingt hochlagern und kühlen. Bei einem Hitzekollaps, also einer kurzen Ohnmacht, sollten Betroffene flach hingelegt werden. Außerdem ist es dann wichtig, die Beine anzuheben. Und wenn jemand Krampfanfälle bekommt oder extrem schläfrig wirkt, zählt jede Sekunde, dann sollte der Körper sofort mit kaltem Wasser oder Kühlpacks an Nacken und Achseln heruntergekühlt werden. Wichtig ist bei den hohen Temperaturen immer genug zu trinken, am besten Wasser mit einer Prise Salz. So kann der Kreislauf stabilisiert werden. Besonders gefährdet sind ältere Menschen, Kinder und Menschen mit Vorerkrankungen. Soweit die Meldungen mit Thorsten Adolfs.
3: Das Düsseldorf-Wetter. Heute steht uns der heißeste Tag der Woche bevor. Die Sonne gibt den ganzen Tag Vollgas und in NRW wird es bis zu 39 Grad heiß. Dass lokal sogar die 40 Grad Marke geknackt wird, ist gar nicht so abwegig. Die Nacht sind wieder Tropennächte angesagt, also auch in den nächsten Nächten bleibt es heiß. Spitzenwerte teilweise von 26 Grad, auch in der kommenden Nacht. Morgen startet es nochmal sonnig und es wird richtig heiß, wieder mit bis zu 40 Grad. Am Samstag am Nachmittag kann es dann örtlich auch Gewitter geben. Teilweise sind da sogar Unwetter drin.
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3: Und wir schauen auf die Straßen. Alle Staus ab 9 Minuten Wartezeit. A1 Münster-Dortmund zwischen Münster-Hiltrup und Ascheberg 2 Kilometer 9 Minuten. Die A3 Köln-Oberhausen zwischen Duisburg-Wedau und Oberhausen-Lierich 2 Kilometer 9 Minuten. Die A3 Oberhausen-Arnheim zwischen Oberhausen-Holten und Kreuz-Oberhausen 2 Kilometer auch hier 9 Minuten. Die A40 Duisburg-Essen zwischen Mülheim-Dümpten und Mülheim-Heißen 2 Kilometer. Da seid ihr nach 13 Minuten durch. Die A44 Dortmund-Kassel zwischen Soest und Erwitter-Anröchte 3 Kilometer 13 Minuten on top. Und die A44 Dortmund-Kassel zwischen Büren und Lichtenau 6 Kilometer, da dauert es 18 Minuten länger. Allen unterwegs eine gute Fahrt mit uns.
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3: Leute, bei dem Wetter ist es vollkommen okay, mal gar nichts zu machen. Das machen wir jetzt. Eine Stunde Siesta mit besonders cooler Musik. Ich bin Kevin Zimmer. Hey. Legt euch hin, trinkt viel, Radio lauter. Los geht's mit der Siesta.
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0: gerade mal 3 Songs gespielt und ich bin schon unfassbar entspannt. So.
1: Bei dem Wetter kannst du ja nichts machen, ne? Seid ihr gerade auf der Arbeit? Wie haltet ihr das mit der Hitze aus? Klimaanlage nicht? Nee, also es ist... Oder macht ihr gerade unsere 60-Minuten-Siesta hier im Radio mit? Das wäre ja schön. Erlaubt das euer Chef? Super Chef. Ich muss ja eh sagen, Chefs, die dem Team heute Eis mitbringen, hey, wir küssen eure Herzen.
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1: Ich bin Julia Trompeter und hier sind einige unserer Meldungen an diesem Freitag. Am Düsseldorfer Rheinufer kann es heute immer wieder zu Rettungseinsätzen kommen. Die Polizei rechnet damit, dass vor allem Touristen die Gefahr, im Rhein zu schwimmen, unterschätzen. Für das Konzert des belarussischen Rappers Max Korsch heute Abend in der Merkur-Spielarena sind viele Menschen aus dem Ausland angereist, heißt es. Zudem soll es heute bis zu 40 Grad heiß werden. Schon heute Morgen mussten rund um die Rheinkniebrücke mehrere Menschen aus dem Wasser gerettet werden. Die Wasserschutzpolizei warnt noch einmal deutlich, selbst flaches Wasser kann im Rhein lebensgefährlich sein. Erst am Montag hatte es einen Badeunfall am Rheinstrand gegeben, bei dem ein 40-jähriger Düsseldorfer reanimiert werden musste. Vor dem Düsseldorfer Landgericht hat der Prozess gegen einen 17-Jährigen begonnen, der seine Mutter getötet haben soll. Angeklagt ist er wegen Totschlags. Laut Staatsanwaltschaft soll er die 49-Jährige an Silvester in der gemeinsamen Wohnung gewürgt und in eine Badewanne gelegt haben. Die Frau starb später im Krankenhaus. Einen Tag vor Prozessbeginn war schon der Vater des Jungen unter anderem wegen Körperverletzung, Stalking und Verstößen gegen ein Annäherungsverbot zu 1,5 Jahren Haft auf Bewährung verurteilt worden. Er soll seine Ehefrau über längere Zeit misshandelt und bedroht haben. Der Prozess gegen den Sohn läuft aus Jugendschutzgründen unter Ausschluss der Öffentlichkeit. Die extreme Hitze ist nicht nur für Menschen und Tiere eine besondere Herausforderung, sondern auch für die Bäume in Düsseldorf. Das Gartenamt wird deswegen in den nächsten Monaten rund 16.000 Bäume mit zusätzlichem Wasser versorgen. Dabei können wir alle auch helfen. Wer möchte, kann junge Straßenbäume vor der eigenen Haustür gießen. 2x6 Eimer pro Woche sind dabei ideal, heißt es von der Stadt. Das Gartenamt stellt uns außerdem auch Bewässerungssäcke zur Verfügung.
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2: Heute erwartet uns das heißeste Wetter bisher in der Woche. Die Sonne brennt den ganzen Tag runter. In NRW steigen die Temperaturen auf bis zu 39 Grad. Örtlich könnten sogar 40 Grad erreicht werden. Auch in der kommenden Nacht bleibt es wieder tropisch warm mit Spitzenwerten von 26 Grad. Morgen geht es erstmal sonnig und heiß weiter. Erneut bis zu 40 Grad möglich. Ab Samstagnachmittag müssen wir dann stellenweise mit Gewittern und teilweise auch mit kleineren Unwettern rechnen.
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2: Und wir schauen auf die Straßen. Das sind die längsten Staus. Alles ab 11 Minuten Wartezeit. A1 Osnabrück-Dortmund zwischen Münster-Nord und Ascheberg 9 Kilometer. Hier steht ihr 23 Minuten. Die A3 Köln-Oberhausen zwischen Duisburg-Wedau und Oberhausen-Lierich 3 Kilometer 11 Minuten. Die A4 Aachen-Köln zwischen Kreuz-Köln-West und Köln-Eiffeltor 6 Kilometer 12 Minuten on top. Die A44 Dortmund-Kassel zwischen Soest und Derwitte-Anröchte 4 Kilometer 16 Minuten mehr. Und die A45 Hagen-Dortmund zwischen Kreuz-Hagen und Westhofener Kreuz 6 Kilometer 12 Minuten on top. Allen unterwegs gute Fahrt mit uns.
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2: Ach, wer stört? Diese Entspannung hier im Radio dauert noch eine halbe Stunde. Nicht stören, Leute. Wir machen hier gerade Siesta. Es sind 39 Grad heute in NRW. Wir machen heute einfach mal gar nichts jetzt, ja? Wer macht mit? Seid ihr gerade dabei? Ja? 0850 80 550 gerne anrufen. Die All Saints mit Pure Chance sind auf jeden Fall am Start. Aus dem Film The Beach mit Leonardo DiCaprio. So richtig erfolgreich war der Film nicht, aber der Soundtrack war cool. Und die Bilder vom Strand da in Thailand, boah, da sind wir jetzt gedanklich mal, oder? Wobei, kühler haben die es da auch nicht. Also ist auch schön hier zu sein. Hier ist der Leonardo DiCaprio der NRW Lokalradios, nur vielleicht in Zwischengröße. So. Hier sind die All Saints und Pure Shores. Schönes Siesta mit uns. Legt euch wieder hin.

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0: Watermelon Sugar. Harry Styles und Watermelon Sugar hier bei
1: Antenne
0: uns.
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0: Ja, Wassermelone ist ja auch das Einzige, was man bei dieser 60-Minuten-Siesta hier essen kann. Aber soll ich die jetzt wirklich aufschneiden? Soll ich mich jetzt hier wirklich hier hochquälen? Aus meiner Chill-Out-Lounge? Es ist viel zu anstrengend. Muss ich ja aufstehen. Dann nicht. Die 60-Minuten-Siesta hier im Radio. Wir machen heute einfach mal in dieser Stunde gar nichts. Ich habe das mit euren Chefs auch abgeklärt. Also, falls er meckert, sagt einfach, Kevin Zimmer im Radio hat gesagt, ich soll jetzt mal eine Stunde nichts machen. Bei der Hitze. Wenn es ein Problem ist, ruft mich gerne an. Ich überzeuge euren Chef. Ja, kein Problem. 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
1: Mit Christian Böder, guten Tag. Der Amokfahrer vom Magdeburger Weihnachtsmarkt hat die Höchststrafe bekommen. Das Landgericht Magdeburg verurteilte den Angeklagten unter anderem wegen Mordes zu lebenslanger Haft. Die Richter stellten dazu die besondere Schwere der Schuld fest. Der 51-Jährige kann damit nicht auf eine vorzeitige Freilassung hoffen. Eine Sicherungsverwahrung, wie von der Staatsanwaltschaft gefordert, verhängte das Gericht allerdings nicht. Das ist aber nachträglich noch möglich. Zum Urteil und zum Prozess berichtet Malte Albrecht aus dem News-Team.
2: Der Anschlag war im Dezember 2024. Mit einem 340 PS starken Mietwagen raste der Mann aus Saudi-Arabien quer über den belebten Weihnachtsmarkt. Dabei kamen 6 Menschen ums Leben, darunter ein 9-jähriger Junge. Hunderte wurden verletzt, viele davon schwer. Der Attentäter wurde noch aus dem Auto heraus festgenommen. Laut Anklage hatte Taleb A. die Tat lange geplant. Er habe keine ideologischen Ziele verfolgt, sondern vor allem aus persönlichen Motiven gehandelt. Ein Sachverständiger hatte dem Angeklagten eine narzisstische Persönlichkeitsstörung und ein enormes Bedürfnis nach Aufmerksamkeit bescheinigt. Im Verfahren räumte der Angeklagte die Tat zwar ein, eine gezielte Tötungsabsicht bestritt er aber. Er zeigte deswegen auch keine Reue. Sein Auftritt war im Prozess immer wieder wirr und von Verschwörungstheorien durchzogen. Mehr als 200 Betroffene waren als Nebenkläger an dem Verfahren beteiligt. Das durch den Anschlag ausgelöste Leid ganzer Familien dauere bis heute an und sei schier unbeschreiblich, sagte der Oberstaatsanwalt.
1: Und das sind weitere Nachrichten in der Zusammenfassung. Der deutsche Autobauer VW will weltweit angeblich bis zu 100.000 weitere Stellen abbauen und 4 Werke in Deutschland dicht machen. Das berichtet das Manager-Magazin und beruft sich auf Insider-Informationen. VW hat sich vorerst nicht im Detail zu den Berichten zu den verschärften Sparplänen geäußert. Die Gewerkschaft IG Metall und der VW-Betriebsrat haben aber bereits scharfe Kritik daran geübt. Die Bundesanwaltschaft hat in Thüringen 2 Männer festgenommen, die mutmaßlich die rechtsextremistische Terrorgruppe Letzte Verteidigungswelle unterstützt haben sollen. Sie werden verdächtigt, mit anderen Tätern eine Asylbewerberunterkunft in Brand gesetzt zu haben. Es blieb allerdings beim Versuch. Die beiden Deutschen waren bereits vorgestern festgenommen worden. In Frankreich sind seit Beginn der Hitzewelle schon 55 Menschen bei Badeunfällen ums Leben gekommen. Die meisten starben an Stellen an Flüssen, Kanälen und Seen, die nicht überwacht wurden oder wo Baden gar nicht erlaubt ist, heißt es von den französischen Behörden. Die Menschen wollten sich abkühlen. Nach der 1:2-Niederlage gegen Ecuador geht es jetzt um die Frage, wer ist der Gegner im 16. Finale für die deutsche Elf? Nach den Spielen gestern ist klar, dass nur noch 3 Mannschaften in Frage kommen. Das sind Paraguay, Schottland und Schweden. Die höchstwahrscheinlichste Variante ist Paraguay. Von den verbleibenden Szenarien, die der komplizierte FIFA-Modus noch zulässt, führt der Weg in fast allen Fällen gegen die Südamerikaner. Die Partie wird am Montagabend um 10:30 in der Nähe von Boston angestoßen. Deutschland hatte das letzte WM-Duell gegen Paraguay gewonnen und war damals bis ins Finale gekommen. Das ist allerdings schon über 20 Jahre her. Soweit die Meldungen mit Christian Böder.
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3: Das wird heute der wärmste Tag der Woche. Die Sonne knallt den ganzen Tag runter in NRW, heizt unser Land auf bis zu 39 Grad. Örtlich könnten sogar 40 Grad erreicht werden. In der Nacht wird es erneut tropisch mit Temperaturen von bis zu 26 Grad. Und morgen bleibt es dann auch erstmal sonnig und heiß, wieder maximal 40 Grad. Ab Samstagnachmittag morgen müssen wir dann lokal mit Gewittern und stellenweise auch mit Unwettern rechnen.
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3: Und wir schauen auf die Straßen. Jetzt alle Staus für euch ab 13 Minuten Zeitverlust. A1 Köln-Euskirchen zwischen Hürth und Kreuz-Bliesheim 8 Kilometer. Da steht hier 16 Minuten drin. Die A3 Köln-Oberhausen zwischen Duisburg-Wedau und Oberhausen-Lierich 4 Kilometer, 13 Minuten on top. Die A3 nochmal Oberhausen-Arnheim zwischen Oberhausen-Holten und Kreuz-Oberhausen 3 Kilometer, 12 Minuten. Die 44 Dortmund-Kassel zwischen Soest und Erwitter-Anröchte 5 Kilometer. Hier sind es 26 Minuten, die ihr dort verliert. Die A45 Hagen-Dortmund zwischen Kreuzhagen und Westhofener Kreuz. 7 Kilometer plus 19. Die A59 Bonn-Köln zwischen Spich und Flughafen Köln-Bonn 4 Kilometer 13 Minuten. Und die A61 Koblenz-Mönchengladbach zwischen Miel und Erftstadt 6 Kilometer. Hier sind es 16 Minuten mehr. Allen unterwegs, gute Fahrt.
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1: Hallo.
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0: Wir haben verloren, wir müssen mal gar nicht so viel darüber reden. Wir können jetzt fragen, woran hat es gelegen? Ja, woran hat es gelegen? Das könnten wir jetzt machen, aber komm, brauchen wir nicht. Es gibt genug Geschichten, die wir euch erzählen können von dieser Fußball-WM.
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0: Norwegen hat bei dieser Fußball-Weltmeisterschaft nicht nur extrem energische Fans, die in Ruderbewegungen im Internet wirklich viral gehen gerade. Nein, sie haben auch ein wirklich ausgefuchstes Kochteam. Kollege Leo Arigi weiß Bescheid.
2: Ja, und das wird angeführt von einem norwegischen Spitzenkoch, Aron Espeland, mehrfach ausgezeichnet worden für seine außergewöhnlichen Kochkünste. Und man braucht durchaus auch Kochtalent, denn neben den 26 Spielern muss zusätzlich noch das ganze Betreuerteam versorgt werden. Insgesamt sind das mehr als 60 Leute und die bekommen viermal am Tag etwas zu essen. Und damit in den USA bloß niemand auf die Idee kommt, einfach irgendwas auf den Tisch zu stellen, bringen die Norweger ziemlich viel von zu Hause mit. Rund 300 Kilo Fisch, 116 Kilo Brunost, also diesen norwegischen Braunkäse, 50 Kilo Butter und ungefähr 6000 Orangen. Dazu sogar Waffeleisen. Ja, weil warum nicht? Vielleicht bricht ja während dieser Weltmeisterschaft noch ein Waffelnotstand aus. Ganz so platt wie wir essen per se nichts Amerikanisches, ist es dann aber doch nicht. Spitzenkoch Aron Espeland sagt, es geht vor allem um Qualität und um die persönliche Verbindung zu den Zutaten. Also in den USA stehen und sagen können, ich kenne die Person, die diese Tomaten pflückt. Oder die Person, die diesen Heilbutt fängt. Und für die Spieler ist es am Ende auch mehr als nur Essen. So ein Turnier dauert Wochen, du bist weit weg von zu Hause, alles ist durchgetaktet. Und dann kann vertrautes Essen eben auch ein Stück Heimat sein. Oder im Fall von Norwegen ein Stück Heimat mit Fisch, Butter, Braunkäse und frisch gepresstem Orangensaft. Aber ganz ehrlich, das klingt schon ziemlich lecker.
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0: Ich überlege mir gerade... Wir Deutschen, was würden wir uns denn mitnehmen bei so einer Fußball-WM, damit wir uns heimisch fühlen bei den Temperaturen auch gerade da in den USA, Mexiko und Kanada? Ich überlege gerade nochmal.
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0: Einen schönen leichten Schweinsbraten mit Sauerkraut und Kartoffeln. Ja, wir haben Ruf zu verlieren, müssen wir mitnehmen. Klar.

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1: Ich bin Julia Trompeter und hier sind einige unserer Meldungen an diesem Freitag. Am Düsseldorfer Rheinufer kann es heute immer wieder zu Rettungseinsätzen kommen. Die Polizei rechnet damit, dass vor allem Touristen die Gefahr, im Rhein zu schwimmen, unterschätzen. Für das Konzert des belarussischen Rappers Max Korsch heute Abend in der Merkur-Spielarena sind viele Menschen aus dem Ausland angereist, heißt

0: ist. Zudem soll es heute bis zu 40 Grad heiß werden. Schon heute Morgen mussten rund um die Rheinkniebrücke mehrere Menschen aus dem Wasser gerettet werden. Die Wasserschutzpolizei warnt noch einmal deutlich, selbst flaches Wasser kann im Rhein lebensgefährlich sein. Erst am Montag hatte es einen Badeunfall am Rheinstrand gegeben, bei dem ein 40-jähriger Düsseldorfer reanimiert werden musste. Vor dem Düsseldorfer Landgericht hat der Prozess gegen einen 17-Jährigen begonnen, der seine Mutter getötet haben soll. Angeklagt ist er wegen Totschlags. Laut Staatsanwaltschaft soll er die 49-Jährige an Silvester in der gemeinsamen Wohnung gewürgt und in eine Badewanne gelegt haben. Die Frau starb später im Krankenhaus. Einen Tag vor Prozessbeginn war schon der Vater des Jungen unter anderem wegen Körperverletzung, Stalking und Verstößen gegen ein Annäherungsverbot zu 1,5 Jahren Haft auf Bewährung verurteilt worden. Er soll seine Ehefrau über längere Zeit misshandelt und bedroht haben. Der Prozess gegen den Sohn läuft aus Jugendschutzgründen unter Ausschluss der Öffentlichkeit. Die extreme Hitze ist nicht nur für Menschen und Tiere eine besondere Herausforderung, sondern auch für die Bäume in Düsseldorf. Das Gartenamt wird deswegen in den nächsten Monaten rund 16.000 Bäume mit zusätzlichem Wasser versorgen. Dabei können wir alle auch helfen. Wer möchte, kann junge Straßenbäume vor der eigenen Haustür gießen. 2x6 Eimer pro Woche sind dabei ideal, heißt es von der Stadt. Das Gartenamt stellt uns außerdem auch Bewässerungssäcke zur Verfügung.
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2: Das wird heute der heißeste Tag der Woche. Die Sonne ist den ganzen Tag voll da und NRW heizt sich auf mit bis zu 39 Grad. Dass örtlich sogar 40 Grad drin sind, ist wirklich nicht ausgeschlossen. Die Nacht danach wird tropisch mit Temperaturen bis 26 Grad. Schlafen wird euch also vermutlich wieder etwas schwerer fallen. Morgen bleibt es dann zunächst sonnig und heiß, wieder mit bis zu 40 Grad. Ab dem Samstagnachmittag ist dann örtlich mit Gewittern zu rechnen, teilweise auch mit Unwettern. Aber wie gesagt, nicht überall.
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2: Und jetzt alle Staus ab 14 Minuten Wartezeit. A1 Köln-Euskirchen zwischen Hürth und Kreuz-Bliesheim, 6 Kilometer, 14 Minuten. Auf der A3 Köln-Oberhausen zwischen Kreuz-Breitscheid und Oberhausen-Lierich, 4 Kilometer, steht ihr 16 Minuten drin. Die A3 Köln-Arnheim zwischen Kreuz-Oberhausen-West und Kreuz-Oberhausen, 4 Kilometer, 15 Minuten on top. Die A44 Dortmund-Kassel zwischen Soest und Erwitter-Anröchte, 5 Kilometer, müsst ihr 25 Minuten einplanen. Auf der A44 Kassel-Dortmund zwischen Kreuz-Werl und Unna-Ost nochmal 4 Kilometer, 15 Minuten sind das. Die A45 Hagen-Dortmund zwischen Kreuzhagen und Westhofener Kreuz 6 Kilometer, 20 Minuten. Und auf der A57 Köln-Nimwegen zwischen Kreuz-Meerbusch und Krefeld-Gartenstadt 7 Kilometer, 26 Minuten Zeitverlust. Allen unterwegs gute Fahrt.
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2: Hallo, Kevin Zimmer hier. Das ist nicht heiß heute, das ist mehr, das ist Fuego. Ja, 39 Grad. Was soll man da noch sagen? Am besten gar nichts und Mark Ember singen lassen. 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

0: Ellie Goulding und Love Me Like You Do. Bitte nicht bei dem Wetter.
1: Ich sag's, wie es ist. Deutschland ist gerade im Hitzefieber, aber auch im Fußballfieber. Und im Gegensatz zum Fußball quält uns das Wetter gerade mal so richtig.
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4: Ja, nee, ist klar.
5: Oh nee, diese Hitze wollen wir auch nicht. Das ist nicht mehr menschlich. Das ist eine Geiselung.
4: Ja, Freunde, wie man's macht, es passt doch nie so ganz genau. Für keinen. Oder wenn man in Hessen sagt, das geht den Menschen wie den Leuten. Ich liebe die Hessen. Irgendwie habe ich schon seit 2 Wochen Rudi Carrells Lied. Wann wird's mal endlich wieder Sommer? Ein Sommer, wie er früher einmal war. Schon nicht mehr im Radio gehört seit 2 Wochen. So, den wünsche ich mir jetzt einfach mal an dieser Stelle. Aber komm, ihr habt ja recht. Verdammt, ist das eine Gluthitze in Deutschland, ey. Jesus Christ, da hat der allmächtige Thermostat auch mal auf 10 gestellt, wa? Auf Malle ist es kühler als hier. Und ich bin ja schon heute aus dem Urlaub, aus der Sommerfrische in Südtirol zurück. Ja, heute Abend bei 39 Grad, schön oben her in Bodenheim bei Frankfurt. Ah, schön warm. Das Gute ist, dass Frankfurt und Mainz viele schöne Hotels mit vielen schönen, vollklimatisierten Zimmern haben. Und genau deshalb bin ich jetzt auch schon im Hessischen. Ja, draußen wird es heute bis 39 Grad hier im Zimmer. Lass mal gucken, ja, 21 Grad. Also hier drin, ne? Wichtig ist, Fenster geschlossen lassen und ab und zu mal duschen. Ich wünsche euch auf jeden Fall jetzt immer eine schöne Klimaanlage in der Nähe oder irgendwo ein Pool, ein See, Baggersee. Nächste Woche wird's kühler. Bis dahin, euer Atze.
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1: Mit Christian Böder, guten Tag. Es soll künftig deutlich schneller vorangehen mit wichtigen Verkehrsprojekten in Deutschland. Das sieht ein Gesetz vor, das der Bundestag am Vormittag beschlossen hat. Damit sollen die Planungs- und Genehmigungsverfahren vereinfacht und digitalisiert werden. Verkehrsminister Schnieder sagte, wichtige Projekte dürften nicht erst nach Jahren oder Jahrzehnten umgesetzt werden. Malte Albrecht aus dem News-Team, was ist denn genau geplant?
2: Also ein Kernpunkt ist, wenn der Bund zum Beispiel Autobahnen, Brücken oder Bahnstrecken bauen will oder sanieren, dann sollen diese Projekte als von überragendem öffentlichen Interesse eingestuft werden. Damit können sie dann schneller von den Behörden bearbeitet werden. Geplant ist außerdem, die Vorgaben zum Natur- und Umweltschutz für solche Projekte zu vereinfachen. In der Debatte sprachen Vertreter von Union und SPD von einem wichtigen Gesetz für die Zukunft der Infrastruktur in Deutschland. Die Bauträger könnten sich künftig auf ihre eigentliche Aufgabe konzentrieren. Kritik kam von der Opposition. Die Grünen bemängelten, dass der Naturschutz unter dem Deckmantel der Beschleunigung geschreddert werde. Die Linke verwies auf den Personalmangel in den Planungsbehörden und die AfD warnte vor Enteignungen. Bevor das Infrastruktur-Zukunftsgesetz, wie es genannt worden ist, in Kraft treten kann, muss noch der Bundesrat zustimmen.
1: Malte, vielen Dank. Und das sind weitere Nachrichten in der Zusammenfassung. Im Prozess um den tödlichen Anschlag auf den Magdeburger Weihnachtsmarkt vor 2 Jahren ist der Angeklagte zu einer lebenslangen Freiheitsstrafe verurteilt worden. Außerdem stellte das Landgericht die besondere Schwere der Schuld fest. Damit ist eine frühzeitige Entlassung so gut wie unmöglich. Der 51-jährige Verurteilte war damals mit einem Mietwagen über den belebten Weihnachtsmarkt gefahren. 6 Menschen starben, über 300 wurden verletzt. Nach dem Erdbeben in Venezuela ist ein erstes Bundeswehrflugzeug mit Helfern und Hilfsgütern aus Deutschland ins Katastrophengebiet gestartet. Die Maschine hob laut deutscher Presseagentur vom Fliegerhorst im niedersächsischen Wunsdorf ab. An Bord sind unter anderem 48 Einsatzkräfte des Technischen Hilfswerks sowie Suchhunde. Europol hat rund 730 kriminelle Netzwerke identifiziert, die derzeit in Europa aktiv sind. Die Europäische Polizeibehörde geht davon aus, dass die Netzwerke insgesamt über 400.000 Mitglieder haben. Fast 9 von 10 der Banden nutzen für ihre Verbrechen legale Geschäftsstrukturen, heißt es. Das Großprojekt Stuttgart 21 wird sich wohl noch Jahre in die Länge ziehen. Der neue Hauptbahnhof der baden-württembergischen Hauptstadt soll erst in 5 Jahren, also 2031, in Betrieb gehen. Den Aufschub hat Bahnchefin Paller in Stuttgart angekündigt. Das heißt aber nicht, dass dann auch alles fertig sein wird. Bis wirklich alle Elemente des Neubaus fertiggestellt sind, wird es wohl Ende 2033 werden. Darüber hinaus wird das Megaprojekt auch noch mal teurer. Weitere rund 3 Milliarden Euro wird es laut Paller kosten. An dem Tiefenbahnhof Stuttgart 21 wird schon seit über 15 Jahren gearbeitet. Mehrmals war seine Eröffnung verschoben worden. Zuletzt sollte er Ende des Jahres in Betrieb gehen. Zu Beginn rechnete man außerdem noch mit Kosten von 3 Milliarden Euro. Mittlerweile sind es über 15. Das waren die Nachrichten mit Christian Böder.
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3: Bis 37 Grad heute. Auf den Citylight-Anzeigetafeln in der Stadt sehen wir Hitzewarnungen und den Reminder, wieder bitte alles langsam angehen, schattige Plätze suchen und viel Wasser trinken. Nachts noch Werte um 23 Grad, aber auch nur kurz. Und morgen wieder so heiß wie heute. Morgen Abend und am Sonntagabend sind einzelne Hitzegewitter möglich. Danach wird es etwas kühler. In Himmelgeist jetzt 36 Grad.
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3: Auf Bremenstraße und Herzogstraße stadteinwärts stockt der Verkehr ein bisschen. Und hier gibt es Probleme auf der Autobahn. A46 Wuppertal Richtung Düsseldorf zwischen Erkrath und Düsseldorf-Eller. 1 Kilometer Stau, etwa eine Viertelstunde Zeitverlust solltet ihr da einplanen. Genau wie auf der A57 Köln Richtung Nimwegen zwischen Kreuz Meerbusch und Mörs-Hülsdonk. 8 Kilometer stockender Verkehr da. Kommt alle gut und sicher an.
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3: Mit Sandy Droste. Hi, das war schon ein echter Dämpfer, dieses Spiel gegen Ecuador gestern. Ne? Eigentlich wollte Julian Nagelsmann ja seine Mannschaft einspielen lassen für die K.O.-Runde. Das ging aber ordentlich nach hinten los. Reaktionen zu dem Spiel gestern in etwa einer Viertelstunde hier bei mir. Schönen Nachmittag und passend dazu jetzt Lola Young, Messi. Manchmal läuft alles eben nicht so glatt.

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2: Es ist Freitag, da denken wir uns bei Antenne Düsseldorf ja immer kleine, nette Fragen für euch aus, die mit der Woche zu tun haben. Aber eine Frage, die fällt da gerade komplett raus.

0: Ja, die Chancen dafür stehen gut. Dass der Sommer so heiß startet, ist allerdings ungewöhnlich, sagt Thomas Kessler-Lauterkorn vom Deutschen Wetterdienst.
1: Wir wissen ja auch, ähnlich wie letztes Jahr, wie immer eigentlich, der Sommer ist nicht ein Sommer, der besteht aus verschiedenen Witterungsabschnitten. Da kann im Grunde viel bis alles passieren.
0: In der kommenden Woche bleibt es jedenfalls noch hochsommerlich. Etwas Abkühlung am Anfang der Woche, zum Ende hin dann aber wieder über 30 Grad. Ein längerer Ausblick ist natürlich schwierig.
1: Ehrlich gesagt, also da wage ich keine Prognose, wie jetzt der Hochsommer wie der Juli und dann der August am Ende abschneiden wird. Aber es ist tatsächlich so nicht selten gewesen, dass wenn wir eine erste Hitzewelle hatten, dass im Laufe des weiteren Sommers sich noch weitere angeschlossen haben. Aber wie gesagt, wir wissen es nicht wirklich, warten wir einfach mal ab.
0: Und das am besten im Freibad, am Unterbacher See oder an einem kühlen Plätzchen im Wald. Wichtig dafür, dass ihr euren Kreislauf nicht überlastet, ist natürlich kühle Orte suchen, viel Wasser, Fruchtschorlen oder kalte Tees trinken und ruhig angehen lassen. Das Wochenende naht.
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1: Was ein Abend. Niederlage gegen Ecuador. Der Bundestrainer kriegt es gerade von allen Seiten um die Ohren. Nico Hartmann im WM-Studio ist da. Nico, es hat viel Kritik gegeben. Aber was muss denn aus deiner Sicht konkret besser werden, damit wir eine Chance haben, weit zu kommen im Turnier?
2: Tja, auch wenn es der Bundestrainer nicht gerne hört, aber wir sind dann eben doch beim Thema Einstellung. Das ist ja ein vielschichtiger Bereich. Da gibt es viele Dinge. Zusätzlich hat ja Julian Nagelsmann auch Sachen ausprobiert, wie bei einem Testspiel. Sporadisch wurde dann mal mit 5 Spielern hinten verteidigt. Auch die bislang WM-Unerfahrenen Stiller, Thiau, Bayer und Groß eingewechselt. Das hätte er gegen Frankreich im Achtelfinale sicherlich nicht gemacht. Aber auch die Spieler sind natürlich klar in der Pflicht, selbstkritisch zu sein. Wie Kapitän Joshua Kimmich.
3: Unabhängig von der Konstellation darf uns das nicht passieren, dass der Gegner da griffiger ist und mehr auf Sieg spielt, als wir das wollen.
2: Also viel Arbeit für die deutsche Mannschaft, auch in der Defensive. Es gibt zu viele Ballverluste, die nicht kompensiert werden können. Und das, obwohl die DFB-Elf laut Statistik die meisten Läufe im hohen Tempo und Sprints absolviert im Turnier. Jetzt muss man aber mal in den K.O. spielen, diese PS noch gezielter auf die Straße bringen.
1: Ja, und damit sind wir beim möglichen Gegner. Sehr wahrscheinlich kommt nach Ecuador im 16-Finale der nächste südamerikanische Gegner.
2: Genau, nämlich Paraguay. Das ist schon irre. Die FIFA hat ursprünglich ein ganz komplexes System entwickelt mit 495 Szenarien, was die Gruppendritten betrifft. Jetzt sind noch 51 Szenarien übrig geblieben. Mhm. Und 45 Szenarien sehen Paraguay als nächsten Gegner für unsere Mannschaft. 5 Schottland. Und ein Szenario nur, Schweden. Das Ganze klärt sich entweder heute oder morgen Nacht. Also sehr wahrscheinlich brütet der DFB-Trainerstab mit den Analysten zum großen Teil schon an den Stärken und Schwächen von Paraguay, die nach dem 1:4 zum Auftakt gegen die USA sich im Turnier gefangen haben. 2:0 gespielt haben. 1:0 gegen die Türkei und 0:0 gegen Australien.
1: Ja, und eins ist klar, das war die letzte Niederlage, die wir uns erlauben konnten bei der WM. Ab jetzt geht's in der K.O.-Runde weiter. Wir hoffen auf Besserung.
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1: Mit Annalena Günther. Schönen guten Tag. Die Düsseldorfer Feuerwehr hat den bisher einsatzreichsten Tag des Jahres hinter sich. Über 500 Mal sind die Einsatzkräfte von Feuerwehr und Rettungsdienst am Donnerstag ausgerückt. Antenne Düsseldorf-Reporterin Julia Trompeter mit den Details.
2: Unter anderem wegen der Hitze gab es mehr als 300 Notfalleinsätze. Davon mussten über 130 Menschen ins Krankenhaus. Dazu gab es 30 Feuermeldungen. Es handelte sich aber meist um Fehlalarm. Auch in zwei Fällen, in denen Personen im Rhein gemeldet wurden, gab es gestern Entwarnung. Beide konnten sich selbst retten. Heute Morgen musste die Feuerwehr allerdings schon wieder ausrücken, um gleich mehrere Personen aus dem Rhein zu retten. Es handelte sich laut Polizei vermutlich um Touristen, die für das Konzert des belarussischen Rappers Max Korsch heute Abend in der Merkur-Spielarena angereist sind. Polizei und Feuerwehr warnen deshalb nochmal eindringlich, das Baden im Rhein ist lebensgefährlich und verboten.
1: Die extreme Hitze ist nicht nur für Menschen und Tiere eine besondere Herausforderung, sondern auch für die Bäume bei uns in der Stadt. Das Gartenamt in Düsseldorf wird deswegen in den nächsten Monaten rund 16.000 Bäume mit zusätzlichem Wasser versorgen. Dabei können wir alle auch mithelfen. Wer möchte, kann junge Straßenbäume vor der eigenen Haustür gießen. 2x6 Eimer pro Woche sind ideal, heißt es von der Stadt. Das Gartenamt stellt uns außerdem auch Bewässerungssäcke zur Verfügung. Infos und der Kontakt dazu stehen auf unserer Homepage antennedüsseldorf.de/nachrichten. In Düsseldorf ist es, wie gesagt, aktuell richtig heiß. Viele zieht es da nach draußen und oft direkt zur nächsten Eisdiele. Kein Wunder also, dass Eis gerade jetzt besonders gefragt ist. Das zeigt ein aktuelles Ranking der Online-Datenbank Listflix. Mehr dazu von Antenne Düsseldorf-Reporterin Elena Müller.
3: Für die Menschen in Düsseldorf heißt es ganz praktisch, der Weg zur nächsten Eisdiele ist meist ziemlich kurz. Im Ranking der Eisdielen

0: In deutschen Großstädten schneidet unsere Stadt nämlich gut ab. Düsseldorf liegt unter den Städten mit mehr als 500.000 Einwohnern auf Platz 1. Hier gibt es fast 8 Eisdielen pro 100.000 Einwohner. Damit haben wir bundesweit die größte Auswahl. Zum Vergleich, Köln landet nur auf Platz 3. Die wenigsten Eisdielen gibt es demnach in Stuttgart.
1: Und das waren die Lokalnachrichten mit Annalena Günther.
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3: 31 Grad Wassertemperatur im Unterbacher See gerade. Irre, oder? Und die Luft ist noch heißer, 36 Grad jetzt. Morgen ist es nochmal genauso heiß. Am Abend könnten aber dann am Samstag Schauer aufziehen. Sonntag dann noch 32 Grad und vielleicht Gewitter am Abend. Danach bleiben die Werte am Anfang der Woche dann auch tagsüber mal wieder unter 30 Grad.
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3: Im Stadtgebiet kommt ihr soweit ganz gut durch. Und auf den Autobahnen ist noch ein Stau übrig. Auf der A57 Köln Richtung Nimwegen zwischen Kreuz Meerbusch und Mörs-Hülsdonk. 8 Kilometer stockender Verkehr im Moment und gute 10 Minuten Zeitverlust, die ihr da einplanen solltet. Allen unterwegs, gute Fahrt.
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3: Die Hitzewelle hält an und seit Jahren werden die Sommer immer wärmer. Darum beschäftigen sich Städte und Gemeinden viel mit Maßnahmen gegen die Hitze oder um damit umzugehen. Und darum geht es gleich hier bei mir. Ich bin Sandy Droste. Schönen Nachmittag.

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2: Natürlich haben wir wieder eine Freitagsfrage für euch vorbereitet. Die beste, die naheliegendste und die, mit der man sich jetzt schon mal bis zum Feierabend beschäftigen kann. Was ist euer Lieblingseis?
3: Mein Lieblingseis, Pistazie.
4: Mango-Eis.
5: Ich würde sagen Joghurt.
6: Cookie.
7: Ich würde sagen Schokolade.
8: Ja, das Magnum mit Himbeere.
9: Spaghetti-Eis mit dieser Erdbeersoße obendrauf.
10: Flutschfinger-Eis.
11: Kennt ihr noch dieses Smarty-Eis mit den Smarties im Stängel, die man immer nie rausbekommen hat?
2: Nee, diese Sachen mit Extra, die fand ich immer ganz, ganz komisch. Kaugummi, der voll klebrig war, Smarties, die man nicht rausgepopelt kriegt. Nichts für mich, am liebsten Eis im Hörnchen und im Moment auf jeden Fall was Fruchtiges.
0: Was sagt ihr? WhatsApp-Sprachnachricht an die 0175 570 35 40. 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

0: Apropos Drop Dead, tot umfallen. Ich bin so froh, dass das Studio klimatisiert ist. Es ist so heiß und immer wieder messen Wetterexperten ja, dass die Sommer immer heißer werden. Ein großes Problem ist das für die Städte. Viel Beton, wenig Grün. Wir haben uns gefragt, was die Städte in NRW tun können, um uns vor dieser Hitze etwas zu schützen. José Nasyandi hat für Antenne Düsseldorf recherchiert. Das Ergebnis, viele Kommunen reagieren schon. José, wie denn konkret?
1: Das ist sehr, sehr unterschiedlich. Es gibt verschiedene Strategien, zum Beispiel Schattenplätze schaffen oder umfassende Hitzeaktionspläne. Diese Pläne gibt es zwar, aber sie sind nicht flächendeckend. Besonders weit zum Beispiel sind die Stadt Köln und der Kreis Kleve. Hier laufen schon länger Hitzeaktionspläne in der Praxis. Auch Städte wie Dortmund oder Bielefeld haben Pläne, die sie umsetzen. Und in vielen weiteren Städten, auch größeren Städten wie Düsseldorf, Münster oder Bochum, macht man sich viele Gedanken. Diese Maßnahmen sind zum Beispiel ausgeklügelte Warnsysteme oder dass man Bäume und Sträucher pflanzt, die besonders hitzeresistent sind und Schatten spenden.
0: Und welche Ideen gibt es noch?
1: Ja, dazu kommen noch Trinkwasserbrunnen, also kostenloses Trinkwasser. Dortmund ist da ziemlich weit vorne. Außerdem gibt es digitale Karten, die kühle Orte in der Stadt zeigen. Essen zum Beispiel oder Münster machen sowas. In vielen Kommunen werden auch Sonnensegel oder kühlende Wassernebel eingesetzt. Auch zum Beispiel für besonders bedürftige Gruppen wie Obdachlose.
0: Wichtig, ja. Gibt es eigentlich auch übergreifende Strategien oder Vorgaben vom Land?
1: Ja, es gibt inzwischen Strukturen auf Landesebene. In NRW wurde schon vor 4 Jahren erkannt, dass Klimaanpassung auch Gesundheitsschutz ist und dass die Kommunen systematisch Pläne entwickeln müssen. Das wird auch unterstützt, auch finanziell, unter anderem vom Landesamt für Gesundheit und Arbeitsschutz und auch vom Gesundheitsministerium. Diese Behörden beraten die Städte und bieten auch Förderprogramme.
0: Die große Hitzewelle und was dagegen in den Städten getan werden kann und getan wird. Ein Überblick darüber bei Antenne Düsseldorf.

0: Ja, wir singen ein Lied im Auto und haben das Fenster dabei geöffnet, aber bitte achtet auch aufs Tempo. Es wird nämlich wieder geblitzt.
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1: Mit Nico Hartmann. Bei der Fußball-WM duellieren sich am Abend zwei mögliche Achtelfinalgegner der deutschen Mannschaft. In Boston kommt es ab 21 Uhr zum Duell der beiden verlustpunktfreien Teams aus Frankreich und Norwegen. Mbappé gegen Haaland. Der Sieger könnte im Achtelfinale auf die DFB-Elf treffen. Weitere Partien am Abend und in der Nacht sind: der Senegal trifft auf den Irak, Uruguay spielt gegen Spanien, Kap Verde gegen Saudi-Arabien, Neuseeland gegen Belgien und Ägypten trifft auf den Iran.
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2: Mit Christian Böder, guten Tag. Aus der deutschen Autoindustrie kommt eine Schocknachricht, bei der es nichts schön zu reden gibt. Der deutsche Autobauer VW will weltweit angeblich bis zu 100.000 Stellen abbauen und möglicherweise auch 4 Werke in Deutschland schließen. Das berichtet das Manager-Magazin und beruft sich auf Insider. Malte Albrecht aus dem News-Team, inzwischen hat sich auch VW selbst dazu geäußert.
3: Genau, ein Konzernsprecher wollte die Zahlen nicht bestätigen, er sprach aber von tiefgreifenden Veränderungen, die bevorstünden. Das aktuelle Geschäftsmodell funktioniere nicht mehr für alle Marken. Als Gründe nannte er unter anderem Zölle und einen härteren Wettbewerb. Also ein radikaler Konzernumbau steht tatsächlich an und das ist eine heftige Nummer. VW steckt ja schon in der Umstrukturierung und baut schon Stellen ab. Bisher waren bis 2030 50.000 geplant. Das wäre jetzt also eine Verdoppelung. Die Geschäfte laufen schlecht bei VW, also greift man jetzt zu noch radikaleren Mitteln. Auch Werksschließungen in Deutschland wären ein schlechtes Signal für Wirtschaft und Bundesregierung. Laut Manager-Magazin sind die VW-Werke Hannover, Zwickau und Emden und das Audi-Werk Neckarsulm betroffen. Die Kernmarke Volkswagen soll angeblich aus dem Konzernverbund herausgelöst werden und als eigene Gesellschaft laufen. Zum VW-Konzern gehören ja unter anderem noch Audi, Porsche, Lamborghini, Seat, Skoda und noch mehr. Finanzexperten sagen, abgespaltene Marken ließen sich besser am Kapitalmarkt platzieren. IG Metall und der VW-Betriebsrat haben schon Widerstand angekündigt.
2: Vielen Dank, Malte. Und auch der Autobauer Mercedes-Benz verschärft seinen Sparkurs. Die Beschäftigten in Deutschland wurden vom Vorstand am Vormittag über entsprechende Pläne informiert. Und das sind weitere Nachrichten in der Zusammenfassung. Der Bundestag hat das Infrastruktur-Zukunftsgesetz verabschiedet. Wichtige Verkehrsprojekte sollen in Zukunft schneller gebaut werden. Verfahren würden sich um Jahre verkürzen, sagte Verkehrsminister Schnieder. Kritik kommt unter anderem von Umweltschutzorganisationen. Sie befürchten eine Aushöhlung des Naturschutzes. Russland hat für die Schwarzmeerhalbinsel Krim den Ausnahmezustand verhängt. Der Gouverneur der Region hatte bereits gestern Stromabschaltungen angekündigt. Grund sind die jüngsten Angriffe des ukrainischen Militärs auf die Infrastruktur und Tanklaster auf der Krim, um Energieengpässe zu verursachen. Die Hitzewelle zehrt nicht nur an den körperlichen Kräften vieler Menschen, sondern macht auch Freizeit und Kultur einen Strich durch die Rechnung. Bundesweit häufen sich derzeit die Absagen für Open-Air-Veranstaltungen wie Konzerte, Festivals oder große Familienfeste. Auch bei unseren Nachbarn sieht das ähnlich aus. In Frankreich etwa fällt die Pride Parade in der Pariser Innenstadt aus und in Belgien wurde die alljährliche Nachstellung der Schlacht von Waterloo im Jahr 1815 gestrichen. Weil auch in Deutschland Hitzewellen häufiger und heißer werden, hat der Vizepräsident des Deutschen Städtetags Konrad im rbb-Info-Radio dafür geworben, den Hitzeschutz zu einer kommunalen Pflichtaufgabe zu machen. Dafür müssten auch Gelder bereitgestellt werden, sagte er. Er verwies dabei auf die gestrige Bund-Länder-Vereinbarung zur Entlastung der Kommunen. Das waren die Nachrichten mit Christian Böder.
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4: 41 Grad hat mein Auto auf dem Weg zur Arbeit angezeigt, stand in der prallen Sonne. Ich hoffe, zum Feierabend ist es besser, aber auch außerhalb des Autos muss man sich ganz, ganz langsam bewegen. 37 Grad jetzt und die Luft flirrt. Heute Nacht wird es mit Schlaf echt schwierig, 24 bis 27 Grad warm bleibt es dann. Aber morgen Abend gibt es die Chance auf kurze Schauer und Sonntagabend auf Gewitter. Danach kühlt es etwas ab.
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4: Auf der Straße alles nur kurze Zeitverluste, auf der Kniebrückenabfahrt statt einwärts und auf der Torfbruchstraße statt auswärts. Auf den Autobahnen A57 Köln Richtung Krefeld Zwischen Kreuz-Meerbusch und Krefeld-Oppum 3 Kilometer Stau, knapp 10 Minuten plus. Und A57 Köln-Nimwegen zwischen Krefeld-Zentrum und Mörs-Hülsdonk 5 Kilometer stockend. Da auch so zwischen 5 und 10 Minuten mehr einplanen. Am Düsseldorfer Hauptbahnhof gibt es noch Verspätungen im Regionalverkehr. Die S8, geplant für 14.50 Uhr nach Wuppertal, hat über eine Stunde Verspätung, 64 Minuten. Die S6 in Richtung Essen Hauptbahnhof, auch 14.50 Uhr geplant, fällt aus. Und die S28 nach Gerresheim, geplant 14.56, hat 11 Minuten Verspätung. Der RE5 nach Koblenz, geplant 14.58, eine Viertelstunde plus, genau wie die S11 Richtung Wiesdorf. Allen unterwegs, gute Fahrt, kommt gut an.
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4: Mit Sandy Droste, hi, und die Kollegin Kirsten Mews, die hatte heute den besten Start in den Tag. Sie durfte im Schwimmbad starten. Hören wir gleich rein hier bei Antenne Düsseldorf.

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1: Oh, es ist so knallerheiß heute. Alles andere als Schatten, ein kühler Raum oder irgendwo am Wasser ist kaum auszuhalten. Kirsten Mews aus dem Antenne Düsseldorf-Team war deshalb heute früh schon morgens im Allwetterbad in Flingern. Und Kirsten, ich schätze mal, du warst nicht alleine, oder?
2: Ja, heute, nee, da war schon gut was los um 6:30. Volle Bahnen im Schwimmerbecken. Auf einer war Matthias unterwegs.
3: Meine Familie schläft noch, mein Baby schläft noch ganz tief und fest. Ich habe Zeit für mich und die Temperaturen sind noch ganz gut aushaltbar. Seit das ein bisschen heißer geworden ist, nutze ich das morgens aus. Weil es noch nicht ganz so voll ist. Du siehst andere Leute, die sich sportlich betätigen. Das steckt auch ein bisschen an. Und danach hat man das Gefühl, man hat schon was geschafft.
2: Also fleißig waren da echt einige. Die Bahnen waren voll, während im Becken nebenan noch der Poolstaubsauger unterwegs war.
1: Ja klar, da ist noch einiges zu tun natürlich, um das Bad für die Gäste vorzubereiten morgens, ne?
2: Ja, heute Morgen war unter anderem Julia Frühauf im Einsatz. Sie ist Fachangestellte für Bäderbetriebe und findet es im Moment gar nicht so schlimm, früh raus zu müssen.
4: Aktuell bei dem Wetter wissen, glaube ich, alle, morgens ist es noch ganz angenehm. Es sind die Leute, die immer kommen, aber es ist noch mal auf jeden Fall ein bisschen voller als an nicht so heißen Tagen. Manche kommen auch vor der Arbeit und dann erfrischt zur Arbeit zu kommen.
2: Marie zum Beispiel. Sie wollte eigentlich diese Woche schon öfter mal morgens früh ins Bad, ist dann aber immer nicht aus dem Bett gekommen, aber heute hat es dann mal geklappt.
5: Ich schwimme nicht oft, aber ich wollte halt ein bisschen schwimmen, so trainieren. Ja, das ist entspannt.
2: Ja, entspannt auch deshalb, weil das Wasser selbst im Schwimmerbecken mittlerweile eher lauwarm ist. Ich habe da mal die Hand reingehalten, das ist tatsächlich ganz gut aushaltbar. Die Sonne heizt die Bäder und das Wasser eben echt gut auf.
1: Ja, aber erfrischend ist es schon noch, ne? Und das Gefühl auf der Haut, wenn du rauskommst und dann so ein leichter Wind dich trocknet. Oh, mega. Heute Morgen war schon gut was los im Allwetterbad in Flingern. Wir haben uns da mal unter die Frühschwimmerinnen und Schwimmer, wie sagt man, gemischt und ungehört.

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0: Also absurder könnte es wirklich nicht sein, ne? Überall in Europa Rekordhitze und im Kalender steht Tag der Kälte. What? Mit dem Tag wird an den Geburtstag des britischen Physikers Lord Kelvin erinnert. Hier, Namensgeber der absoluten Temperaturskala. Dazu jetzt bei Antenne Düsseldorf 5 coole Fakten von den Kälteprofis des Spitzenverbands der Tiefkühlwirtschaft. Tanja Wagner hat sie zusammengefasst. Tanja, angesichts dieser Affenhitze ist der Gedanke an eine Tiefkühlkammer ja schon sehr verlockend, ne?
1: Absolut. Aber ganz so easy ist die Arbeit in den minus 25 Grad kalten Tiefkühlhäusern nicht. Mhm. Maximal 2 Stunden dürfen sich Beschäftigte da aufhalten. Danach müssen sie für eine Viertelstunde nach draußen zum Aufwärmen. Dann, was zur Statistik, durchschnittlich 28 Fischstäbchen und 15 Tiefkühlpizzen verspeist jeder hierzulande im Jahr. Und es gibt sogar Tiefkühlware für Hunde, Frostfleisch. Das soll gesünder sein als Dosenfutter. Dank Schockfrostung braucht es generell keine Konservierungsstoffe und Vitamine und Mineralien bleiben erhalten. Die Idee, Lebensmittel schockzufrosten, kam einem Amerikaner vor mehr als 100 Jahren, übrigens bei einer Expedition in die Arktis.
0: Kühle Gedanken also bei Rekordhitze. Die Kältebranche feiert heute weltweit den Internationalen Tag der Kälte. Antenne Düsseldorf ist hier.

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1: Mit Annalena Günther. Schönen guten Tag. Die Düsseldorfer Feuerwehr hat den bisher einsatzreichsten Tag des Jahres hinter sich. Über 500 Mal sind die Einsatzkräfte von Feuerwehr und Rettungsdienst am Donnerstag ausgerückt. Antenne Düsseldorf-Reporterin Julia Trompeter mit den Details.
2: Unter anderem wegen der Hitze gab es mehr als 300 Notfalleinsätze. Davon mussten über 130 Menschen ins Krankenhaus. Dazu gab es 30 Feuermeldungen. Es handelte sich aber meist um Fehlalarm. Auch in zwei Fällen, in denen Personen im Rhein gemeldet wurden, gab es gestern Entwarnung. Beide konnten sich selbst retten. Heute Morgen musste die Feuerwehr allerdings schon wieder ausrücken, um gleich mehrere Personen aus dem Rhein zu retten. Es handelte sich laut Polizei vermutlich um Touristen, die für das Konzert des belarussischen Rappers Max Korsch heute Abend in der Merkur-Spielarena angereist sind. Polizei und Feuerwehr warnen deshalb nochmal eindringlich, das Baden im Rhein ist lebensgefährlich und verboten.
1: Die extreme Hitze ist nicht nur für Menschen und Tiere eine besondere Herausforderung, sondern auch für die Bäume in unserer Stadt. Das Düsseldorfer Gartenamt wird deswegen in den nächsten Monaten rund 16.000 Bäume mit zusätzlichem Wasser versorgen. Dabei können wir alle auch mithelfen. Antenne Düsseldorf-Reporter Joachim Bonn.
3: Wer möchte, kann junge Straßenbäume vor der eigenen Haustür gießen. 2x6 Eimer pro Woche sind ideal, heißt es von der Stadt. Das Gartenamt stellt uns außerdem auch Bewässerungssäcke zur Verfügung. Infos und der Kontakt dazu stehen auf unserer Homepage antennedüsseldorf.de/Nachrichten. Die Stadt selbst hat im Juni schon mit der Bewässerung in Parks und an Straßen begonnen. Sie überprüft außerdem mit Sensoren die Feuchtigkeit im Boden. Diese sei im Moment wegen der letzten starken Regenfälle noch ausreichend.
1: Und das sind bei diesem heißen Wetter mal gute Nachrichten. Für die Düsseldorferinnen und Düsseldorfer ist der Weg zur nächsten Eisdiele nicht weit. Das zeigt ein aktuelles Eisdielen-Ranking der Online-Datenbank Listflix. Dabei liegt Düsseldorf unter den Städten mit mehr als 500.000 Einwohnern auf Platz 1. Mit fast 8 Eisdielen pro 100.000 Einwohner gibt es hier bundesweit die größte Auswahl. Köln kommt in der gleichen Kategorie im Vergleich auf Platz 3 mit knapp 6 Eisdielen pro 100.000 Einwohner. Die wenigsten Eisdielen gibt es demnach in Stuttgart. Und das waren die Lokalnachrichten mit Annalena Günther.
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4: Fast 40 Grad sind heute möglich. Auf den Citylight-Anzeigetafeln in der Stadt sehen wir Hitzewarnungen und den Reminder, wieder bitte alles langsam angehen, schattige Plätze suchen und viel Wasser trinken. Nachts dann noch Werte zwischen 25 und 27.

0: Grad, aber auch nur kurz. Morgen dann wieder so heiß wie heute und morgen Abend und am Sonntagabend sind einzelne Hitzegewitter möglich. Danach wird es etwas kühler. Im Moment 38 Grad in Derendorf.
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0: Auf dem nördlichen Zubringer stockt es stadteinwärts, sonst läuft es in der Innenstadt. Von den Autobahnen meldet der ADAC auf der A57 Köln Richtung Krefeld. Zwischen Kreuz Meerbusch und Krefeld-Oppum 3 Kilometer Stau. Und zwischen 5 und 10 Minuten Zeitverlust. Und in der Richtung Köln Richtung Nimwegen zwischen Krefeld-Zentrum und Mörs-Hülsdonk 5 Kilometer stockender Verkehr, aber auch zwischen 5 und 10 Minuten mehr einplanen. Allen unterwegs, gute Fahrt, kommt gut an.
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0: Ich bin Sandy Droste, hi, und diese Woche stellen wir euch ja die Düsseldorfer Sportvereine vor. Gleich der ART hier bei uns. Schönen Nachmittag.

0: 15.40 Uhr ist es. Bei den Temperaturen sind Kirchen echt Top-Orte, um sich aufzuhalten. Und es gibt ja immer wieder tolle Konzerte oder Lesungen in den Düsseldorfer Kirchen.
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0: Heute zum Beispiel in der Stephanuskirche in Wersten. Da könnt ihr am Abend das Sommerkonzert des Unichor Düsseldorf hören. Titel Earth and Spheres, also Erde und Sphären. Der Unichor, der widmet sich also sowohl geerdeten wie sphärischen Chorklängen, teilweise begleitet durch ein Streichorchester. Moderne Stücke wie Ausschnitte aus Sunrise Mass oder zeitgenössische nordische Komponisten sind dabei, sowie auch klassische Chorklänge. Mozarts berühmtes Laudate Domino zum Beispiel. Es geht also heute quasi um die Verbindung von Himmel und Erde in musikalischer Form um 20 Uhr an der Wiesdorfer Straße 2. Der Eintritt ist frei.
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0: Rekordanmeldezahlen in unserer Stadt. Respekt. Bei Antenne Düsseldorf sprechen wir diese Woche über Düsseldorfer Sportvereine und stellen euch einige Mannschaften und Vereine vor. Heute geht es nach Rad. Da ist einer der größten Sportvereine im Düsseldorfer Nordosten. Neben Basketball, Ballett, Karate und Schwimmen gibt es da zum Beispiel auch Volleyball. Klar, es geht um den ART.
1: Oder wie man uns auch nennt in Volleyballkreisen, die Füchse. Wir sind vorletzte Saison in die Bezirksliga abgestiegen, haben dann letztes Jahr aufgrund von ein paar Ausfällen leider ganz knapp den Wiederaufstieg verpasst und wollen aber nächste Saison mit Vollgas zurück in die Landesliga aufsteigen.
0: Anna Packeiser ist Teil der zweiten Damenmannschaft und sagt, die Volleyballerinnen zeichnen vor allem der Zusammenhalt aus.
1: Wir sind nämlich nicht nur Teamkameraden, sondern mittlerweile irgendwie ein großer Freundeskreis, der auch außerhalb von der Halle sehr viel Zeit miteinander verbringt.
0: Und das bekommt man auch in den sozialen Medien mit. Die Mannschaft produziert da nämlich regelmäßig Content und das mit einer klaren Idee.
1: Volleyball ist leider immer noch eine Randsportart und wir möchten unseren Sport einfach gerne mehr in die Öffentlichkeit bringen. Und wie man sieht, haben wir uns mit viel Humor und Authentizität mittlerweile eine tolle Community aufgebaut, obwohl wir, muss man einfach mal dazu sagen, eine Damenmannschaft im unteren Amateurbereich sind.
0: 1700 Follower hat die Mannschaft zum Beispiel auf Instagram. Der Account heißt füchse.d2, falls ihr mal reinschauen wollt. Antenne Düsseldorf ist hier. Schönen Nachmittag.

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1: Mit Christian Böder, guten Tag. Die Hitzewelle macht uns weiter zu schaffen. Immerhin soll es spätestens ab Montag kühler werden. Bis dahin heißt es aber, Temperaturen von bis zu 40 Grad auszuhalten. Die Hitze ist mittlerweile auch zum Politthema geworden. Unter anderem der Deutsche Städtetag stellt Forderungen. Die Infos dazu hat Marc Weiß aus dem News-Team.
2: Die aktuelle Hitzewelle ist nach Ansicht der Wissenschaft nicht natürlich, sondern eine Folge des Klimawandels. Um noch schlimmere Hitzewellen möglichst zu verhindern oder sich entsprechend darauf vorzubereiten, müssten Klimaschutz und Hitzevorsorge zu einer Pflichtaufgabe für die Kommunen werden, mit entsprechender finanzieller Unterstützung des Bundes. Das fordert der Städtetag. Aktuell seien solche Maßnahmen in den Gemeinden freiwillig. Entsprechend fänden sie auch nur dann statt, wenn Geld dafür da sei. Dummerweise ist das genau das, was so gut wie allen Kommunen fehlt. Auch viele Krankenhäuser sind offenbar nicht gut gerüstet. Nur ein Drittel der Kliniken habe klimatisierte Patientenzimmer, sagte die Vorsitzende des Marburger Bundes, Jona, im ZDF. In den meisten Kliniken seien nur die Intensivstationen und OP-Räume klimatisiert. Bleibt uns bis Sonntag wohl nur übrig, darauf zu hoffen, nicht ins Krankenhaus zu müssen, außerdem viel zu trinken, nicht in die Sonne zu gehen und große Anstrengungen zu vermeiden. Der Wetterbericht für Montag sieht ganz gut aus.
1: Und das sind weitere Nachrichten, kompakt zusammengefasst. Der deutsche Autobauer VW will weltweit angeblich bis zu 100.000 Stellen abbauen und wohl 4 Werke in Deutschland schließen. Das berichtet das Manager-Magazin. VW selbst wollte die Zahlen nicht bestätigen, spricht aber von tiefgreifenden Veränderungen. Auch Mercedes-Benz verschärft seinen Sparkurs. In Istanbul ist der Prozess um eine während eines Türkei-Urlaubs vergiftete Familie aus Hamburg zu Ende gegangen. Die Richter verurteilten 4 der 6 Angeklagten zu langen Haftstrafen wegen fahrlässiger Tötung. Das Ehepaar mit 2 Kindern war im November mit Erbrechen und Übelkeit ins Krankenhaus eingeliefert worden und dort verstorben. Todesursache war eine Vergiftung durch ein Insektenbekämpfungsmittel, das im Hotel verwendet wurde. Nach dem verheerenden Erdbeben in Venezuela sind Rettungsteams aus mindestens 17 Ländern unterwegs in die Krisenregion oder schon dort eingetroffen. Das meldet das UN-Büro für humanitäre Angelegenheiten. Mittlerweile ist die Zahl der offiziell bestätigten Todesopfer auf knapp 590 gestiegen. Nach dem mehrstündigen Stillstand des bundesweiten Bahnverkehrs am Sonntag hat die Deutsche Bahn herausgefunden, was genau passiert ist. Auslöser für den Shutdown war ein Fehler im digitalen Bahnfunksystem GSMR. Ursache war laut Bahn der planmäßige Tausch einer Netzwerkverteilkomponente. Während des Austausches sei dann ein Softwarefehler aufgetreten. Die automatische Fehlermeldung blieb aus. Das System sprang deshalb nicht auf ein Parallelsystem um. Stattdessen musste das per Hand gemacht werden. Die Bahn hat nach eigenen Angaben alles in die Wege geleitet, dass so etwas nicht nochmal passiert. Das waren die Nachrichten mit Christian Böder.
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3: Der nächste Hochsommertag, 38 Grad jetzt in Düsseldorf und viel Sonne bis 22 Uhr. Morgen wird es genauso, sonnig und heiß, am Sonntag dann auch. Da soll es dann aber abends auch Schauer und Gewitter geben, die dafür sorgen, dass die neue Woche 10 Grad kühler startet.
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3: Auf den Straßen in Düsseldorf fließt nicht nur der Schweiß, sondern auch der Verkehr. Und auch auf den Autobahnen ist es recht ruhig. Bis auf diese Stelle A46 Düsseldorf Richtung Heinsberg zwischen Neuss-Holzheim und Grevenbruch. 5 Kilometer Stau und da braucht ihr so ungefähr 25 Minuten länger als sonst. In den Bahnen im Regionalverkehr ist es auch sehr heiß und ihr steht auch am Bahnsteig am Düsseldorfer Hauptbahnhof und müsst warten. Mehrere Verspätungen zwischen einer Viertelstunde und 50 Minuten, da solltet ihr auf jeden Fall nochmal die Kanäle checken. Allen unterwegs, gute Fahrt, kommt gut an.
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3: Tja, es ist völlig normal. Bei den Temperaturen sprechen alle übers Wetter. Wir gleich auch nochmal. Und zwar mit einem Experten, mit einem Meteorologen vom Deutschen Wetterdienst. Ich bin Sandy Droste. Schönen Nachmittag.

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1: Beyoncé mit einer Hymne auf ihre Heimat. Die Arbeitswoche geht zu Ende hier bei Antenne Düsseldorf. Da war die echt sehr angenehm. Die Kühlungsanlage funktioniert mittlerweile. Für viele sind aber Temperaturen knapp unter 40 Grad eine totale Herausforderung. Und das schon im Frühsommer. Ne? Das liegt daran, dass gerade Luft direkt aus Nordafrika zu uns zieht. Das ist ungewöhnlich.
2: Der Unterschied zwischen der ersten Junihälfte dieses Jahr, wir erinnern uns an die Schafskälte, keine 20 Grad teilweise, und dann eben ein Sprung von 10, 15 Grad innerhalb von wenigen Tagen. Also das habe ich doch noch in der Form nicht erlebt. Also dieser Unterschied, der ist schon absolut extrem und meiner Erinnerung in dieser krassen Form noch nicht vorgekommen.
1: Tja, ich hatte Anfang Juni noch mit Thomas Kessler-Lauterkorn gesprochen. Da sah die Lage noch ganz anders aus. Aber schon da hat er gesagt,
2: es gibt Klimavorhersagen und die sagen aus, der Gesamtsommer soll mal wieder im Vergleich zum langjährigen Mittel doch deutlich zu warm ausfallen.
1: Ja, und so sehr wir uns über die Sonne freuen, so bedenklich sind diese Wetterextreme natürlich und auch die Tendenz, dass es immer wärmer wird. In einigen Kommunen in NRW wird schon das Trinkwasser knapp. Also, wenn der Rasenmann nicht frisch grün aussieht, dann ist das im Moment echt nicht wichtig. Wie habe ich in Kalifornien gelernt? Brown is the new green. Ein Mutmacher-Song jetzt von Leonie bei Antenne Düsseldorf. 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
1: Boney M. bei Antenne Düsseldorf, morgen auf dem Rainbow Festival. Und heute auf den Straßen mobile Tempokontrollen. Achtet bitte überall aufs Tempo. Mit Blitzern solltet ihr unter anderem rechnen auf der Bertha-Straße, Kalkumer Schlossallee oder auf der Ludenberger Straße. Gute Fahrt!
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1: Mit Annalena Günther. Schönen guten Tag. Temperaturen von fast 40 Grad. Es bleibt unfassbar heiß in Düsseldorf. Abkühlung bringt zum Beispiel ein schattiger Wald. Diese wirken dann für unsere Städte wie eine Klimaanlage. Darauf macht der Landesbetrieb Wald und Holz nochmal aufmerksam. Sabrina Wegner aus der Redaktion. Wie genau kühlt der Wald uns ab und was müssen wir beim Waldbesuch aktuell beachten?
2: Ja, die Bäume verdunsten bei Hitze extrem viel Wasser. Das erzeugt kühle Luft, die abends als frischer Wind bis in unsere bebauten Innenstädte und Gebiete zieht. Sie können die Temperatur im Vergleich zu aufgeheizten Städten um bis zu 10 Grad senken. Gleichzeitig warnt der Forstbetrieb durch die Trockenheit aber vor einer enormen Waldbrandgefahr. Er rechnet am Wochenende mit der höchsten Waldbrandstufe 5. Offenes Feuer in der Natur ist verboten und kann schlimme Auswirkungen haben, so die Experten. Dazu zählen Grillen und auch Rauchen. Autos dürfen außerdem nicht auf trockenem Gras geparkt werden, da ein heißer Auspuff in Sekunden Brände auslösen kann.
1: Und nicht nur die Waldbrandgefahr ist hoch, auch die Feuerwehr hat viel zu tun. Mehr als 500 Mal mussten die Einsatzkräfte von Feuerwehr und Rettungsdienst in Düsseldorf am Donnerstag ausrücken. Unter anderem wegen der Hitze gab es allein 309 Notfalleinsätze. Mehr als 130 Menschen mussten dabei ins Krankenhaus. Dazu gab es 30 Feuermeldungen. Dabei handelte es sich allerdings meist um Fehlalarm. Auch in zwei Fällen, bei denen Personen im Rhein gemeldet wurden, gab es gestern Entwarnung. Beide konnten sich selbst retten. Heute Morgen musste die Feuerwehr allerdings schon wieder ausrücken, um gleich mehrere Personen aus dem Rhein zu retten. Polizei und Feuerwehr warnen deshalb nochmal eindringlich, das Baden im Rhein ist lebensgefährlich und verboten. Für Menschen, die auf der Straße leben, können die aktuellen Temperaturen auch lebensgefährlich werden. Deshalb baut die Stadt ihr Hilfsangebot für obdachlose Menschen in der aktuellen Hitzeperiode aus. Zum Beispiel verteilen Streetworker wiederverwendbare Trinkflaschen in der Stadt. Weitere Infos hat Antenne Düsseldorf-Reporter Joachim Bonn.
3: Am Hauptbahnhof steht heute außerdem ein Kühlanhänger, an dem gekühltes Trinkwasser ausgegeben wird. Wasser gibt es außerdem in allen Einrichtungen der Diakonie, zum Beispiel im Café Pur und der Bahnhofsmission. Hier gibt es auch kostenlose Sonnencreme und Bekleidung. Für weitere Abkühlung kann der Hitzeschutzraum auf der Dorotheenstraße genutzt werden. Der ist an diesem Wochenende immer von 10 bis 20 Uhr geöffnet und auch mehrere Kirchen öffnen ihre Türen. Eine Übersicht, welche Kirchen das sind, steht auf antennedüsseldorf.de/Nachrichten.
1: Und das waren die Lokalnachrichten mit Annalena Günther.
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4: Draußen muss man sich heute ganz, ganz langsam bewegen. 38 Grad jetzt und die Luft flirrt. Heute Nacht wird es mit Schlaf echt schwierig, denke ich mal. 24 bis 27 Grad warm bleibt es dann. Aber morgen Abend gibt es eine kleine Chance auf kurze Schauer und Sonntagabend dann auf Gewitter. Danach kühlt es etwas ab zum Wochenanfang.
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4: Am nördlichen Zubringer stockt es stadteinwärts ab dem Übergang der A52 Essen-Düsseldorf ab Rath.

0: Etwa 10 Minuten Zeitverlust. A46 Düsseldorf Richtung Heinsberg, zwischen Kapellen und Grevenbruch 2 Kilometer Stau, auch 10 Minuten Zeitverlust. Und auch im Regionalverkehr dauert es länger. S-Bahnen und Regionalexpresslinien haben zum Teil zwischen einer halben und einer Stunde Verspätung. Bitte checkt da nochmal eure Portale. Allen unterwegs, gute Fahrt, kommt gut an.
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0: Mit Sandy Droste, hi!

0: Es ist der heißeste Tag des Jahres bisher. 38 Grad im Moment. Ohne Ventilator komme ich wirklich gar nicht klar. Und Pflicht ist bei solchen Temperaturen neben viel Trinken natürlich auch Eis essen.
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0: Sie lautet heute natürlich, was ist eure Lieblings-Eissorte?
2: Auf jeden Fall Mango. Malaga, ich glaube.
3: Ich glaube Ben & Jerry. Oder Kratzeis.
4: Vanilleeis.
3: Ich würde sagen Schokolade. Ja, das Magnum mit Himbeere.
5: Spaghetti-Eis mit dieser Erdbeersoße obendrauf.
0: Oh, Mango-Eis, super. Manchmal mag ich aber auch so Mischungen wie fruchtig und dazu dann Nuss. Lasst euch am besten inspirieren bei der nächsten Eisbude und kühlt euch ab. Jetzt erstmal Major Tom hier bei Antenne Düsseldorf. Haben wir leider nicht allzu oft gehört gestern, ne?

0: Der Soundtrack zur Fußball-WM, Dai Dai, komm schon. Das haben wir gestern auch auf der deutschen Mannschaft zugerufen, ne? Hat nichts gebracht. Jetzt Ernüchterung bei der Nationalmannschaft. Im dritten WM-Gruppenspiel hat das Team von Julian Nagelsmann verdient mit 1:2 gegen Ecuador verloren. Dennoch zieht Deutschland ja als Gruppenerster in die K.O.-Phase ein. Was sagten die Fans gestern im Stadion bei New York?
1: Heute hat es mich wieder ein bisschen erinnert an die letzten zwei WMs. Also spielerisch, aber dann auch, ich fand die Einwechslung schwach. Ja, Dennis Undaff gerne in der Startelf natürlich gesehen. Für Ecuador freut es mich natürlich.
2: Sportsgeist muss man beweisen. Ecuador war gut.
3: Ich glaube, schon enttäuscht von der Leistung. Die einzige Entschuldigung, die ich eigentlich gelten lassen würde, wäre, wir waren schon Gruppenerster und es ging um nichts. Aber ich glaube, wenn man sich das Zweikampfverhalten anschaut und die Art und Weise, wie wir gespielt haben, das finde ich jetzt schon sehr ernüchternd, muss ich zugeben.
0: Ja, aber die Ecuadorianer haben wirklich alles gegeben, sowohl auf dem Platz als auch auf der Tribüne. Respekt.

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1: Mit Christian Böder, guten Tag. Noch genau 3 Wochen, dann beginnt auch bei uns in NRW die Sommerferienzeit. Und für viele geht es dann mit dem Flugzeug in den Urlaub. Damit es an den Flughäfen demnächst schneller vorangeht, soll die Abfertigung künftig auch digital möglich sein. Der Bundestag hat dafür am Mittag ein Gesetz beschlossen. Malte Albrecht aus den Nachrichten, wie soll dann das Ganze genau funktionieren?
2: Also bisher ist das ja immer sehr zeitaufwendig. Beim Check-in, an der Gepäckaufgabe, bei der Sicherheitskontrolle und später beim Boarding müssen immer wieder Papiere gezeigt werden. Künftig soll das einfacher gehen. Airlines dürfen bestimmte Daten aus Reisepässen oder Personalausweisen durch deren Chip auslesen, entweder über eine App oder an Selbstbedienungsautomaten. Zusätzlich wird ein Foto erstellt und dann kann man alle Stationen per Gesichtserkennung durchlaufen, ohne ständig Ausweis und Bordkarte vorzuzeigen. Spätestens 3 Stunden nach Abflug müssen die Daten wieder gelöscht werden. Das Ganze ist freiwillig, man kann auch weiterhin die klassische manuelle Abfertigung nutzen. Einzelne Pilotprojekte dazu gibt es schon, ein Starttermin für alle Flughäfen steht noch nicht fest.
1: Vielen Dank, Malte. Und hier haben wir weitere Nachrichten kompakt zusammengefasst. Der Haushaltsausschuss des Bundestags hat sein Okay für den Einstieg des Bundes beim Rüstungskonzern KNDS gegeben, der unter anderem den Kampfpanzer Leopard 2 herstellt. Die Kosten werden auf maximal 7,2 Milliarden Euro geschätzt. Deutschland und Frankreich wollen in Zukunft jeweils 40% der Anteile an KNDS halten. Die Bundesanwaltschaft hat in Thüringen 2 Männer festgenommen, die mutmaßlich die rechtsextremistische Terrorgruppe Letzte Verteidigungswelle unterstützt haben. Sie werden verdächtigt, mit anderen eine Asylbewerberunterkunft in Brand gesetzt zu haben. Es blieb allerdings beim Versuch. Die beiden Deutschen waren bereits vorgestern festgenommen worden. Russland und die Ukraine haben hunderte Kriegsgefangene ausgetauscht. Nach Angaben des ukrainischen Präsidenten Selenskyj wurden 160 Soldaten nach Hause geholt, die seit 4 Jahren in russischer Gefangenschaft saßen. Und die russische Nachrichtenagentur TASS berichtet, dass ebenso viele russische Kriegsgefangene nach Hause kommen. Bei der Fußball-WM kommt es am Abend zum Duell zweier Topstars. In der Gruppe I duellieren sich ab 21 Uhr Norwegen und Frankreich. Damit treffen unter anderem die Topstars Mbappé und Haaland aufeinander. Nico Hartmann im WM-Studio hat die Einzelheiten.
3: Auf der einen Seite der manchmal streitbare Franzose, der sich bei Real Madrid, aber auch in der französischen Nationalelf auch mal Kunstpausen im Spiel nimmt. Aber mit seinem wahnsinnig schnellen Antritt und seiner Schusstechnik bei der WM bisher schon 4-mal getroffen hat. Demgegenüber Erling Haaland, eine Urgewalt bei Manchester City und bei den Skandinaviern. Alleine mit seiner physischen Präsenz verbreitet er Angst und Schrecken in den Abwehrreihen weltweit. Haaland und Co. müssen aber die Franzosen besiegen, wenn sie Gruppenerster werden wollen und wären dann auch ein möglicher Gegner der deutschen Mannschaft beim Erreichen des Achtelfinals.
1: Und noch ein rascher Blick auf die anderen Partien am Abend und in der Nacht. Es spielen Senegal gegen den Irak, Uruguay gegen Spanien, Kap Verde gegen Saudi-Arabien, Neuseeland gegen Belgien und Ägypten gegen den Iran. Das waren die Nachrichten mit Christian Böder.
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4: Im Moment messen wir 38 Grad draußen vor dem Sendestudio. Morgen ist es nochmal genauso heiß. Am Abend könnten dann aber morgen vielleicht kurze Schauer aufziehen. Am Sonntag dann noch 32 Grad und dann aber auch Gewitter am Abend. Danach bleiben die Werte am Anfang der Woche tagsüber auch mal wieder unter 30 Grad.
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4: Auf den Straßen ist es heiß, aber ihr bekommt Fahrtwind ab. Es läuft. Von den Autobahnen meldet der ADAC A3 Köln Richtung Oberhausen zwischen Kreuz Leverkusen und Dreieck Langenfeld 2 Kilometer Stau. Da gute 10 Minuten mehr einplanen. Auch 10 Minuten länger dauert es im Moment A52 Essen Richtung Düsseldorf am Übergang zur B1 Düsseldorf-Rath. Da also auch ein bisschen mehr Zeit mitbringen. Und es dauert leider auch immer noch im Regionalverkehr am Düsseldorfer Hauptbahnhof sehr viel länger. Also da haben viele S-Bahnen und Regionalexpresslinien Verspätungen. Da müsst ihr ein bisschen Geduld aufbringen, bis ihr nach Hause kommt. Allen unterwegs gute und sichere Fahrt.
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4: Mit Sandy Droste, Ferienwetter haben wir schon und bald fangen auch tatsächlich die ersten Schulferien an. Sprechen wir gleich drüber hier bei Antenne Düsseldorf. Schönen Nachmittag euch.

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2: 3 Wochen lang müssen Schülerinnen und Schüler hier in NRW noch warten. Dann können sie auch schon morgens ins Schwimmbad. Dann starten nämlich die Schulferien auch hier in Düsseldorf. Und für ein paar Bundesländer könnte das Timing wirklich nicht besser sein. Da starten schon jetzt die Sommerferien. Und sehr, sehr viele machen ja Urlaub im eigenen Land. Auch in Deutschland gibt es Orte, die echt Fernreise-Feeling vermitteln im Moment. Dominik Kurzur hat für Antenne Düsseldorf gecheckt, wo es besonders schön ist. Dominik, wo gibt es in Deutschland denn besonders viel Urlaubs- oder Italien-Flair?
3: Zum Beispiel in Bayern. Die kleine Inselstadt Lindau am Bodensee ist im Sommer ein perfekter Urlaubsort mit Promenaden, Eisdielen und dazu der Blick auf den See und die Berge. Mhm. Wer mag, kann sich ein Tretboot oder sogar ein kleines Motorboot mieten und über den See fahren. Traumhafte Sonnenuntergänge inklusive. Und wer Lust auf Berge und Karibik-Flair hat, der Walchensee mit seinem türkisfarbenen Wasser ist nicht weit entfernt und wird von vielen auch die bayerische Karibik genannt.
2: Hey. Und was, wenn für mich Strand und Meer einfach zum Sommerurlaub dazugehören?
3: Auch für echtes Strand- und Meergefühl muss man nicht ins Ausland reisen. Mhm. Die deutsche Nord- und Ostsee hat vieles zu bieten. Die ostfriesischen Inseln zum Beispiel in Niedersachsen locken mit breiten Sandstränden, Dünen und frischem Fisch. Fischland Daas-Zingst in Mecklenburg-Vorpommern gehört zu den schönsten Halbinseln der Ostsee. Dort treffen ruhige Wälder auf kilometerlange Sandstrände. Besonders der Weststrand am Daaswald wurde von National Geographic als einer der schönsten Strände Deutschlands bezeichnet. Und ganz ehrlich, ein Strandkorb ist doch oft gemütlicher als eine Strandliege.
2: Ja, aber wem das zu viel ist, welche Orte eignen sich denn für Ruhe und so einen Rückzug in der Natur?
3: Wer Natur und Ruhe sucht, findet in der Eifel, in Nordrhein-Westfalen oder Rheinland-Pfalz wunderschöne Ziele mit viel Grün, Seen und Möglichkeiten zum Campen, Paddeln oder Radfahren. Auch im nördlichsten Bundesland bietet die Region rund um die Schlei in Schleswig-Holstein schöne Rückzugsorte. Entlang des Ostseefjords findet man kleine Orte mit Reetdachhäusern und idyllische Stege, von denen man aus ins Wasser springen kann. Perfekt, um abzuschalten und die Natur zu genießen.
2: Absolut. Urlaub in der Eifel habe ich als Kind auch immer gemacht. Und auch die Schlei kenne ich gut. Super schön da. Und bei dem Wetter einfach unschlagbar. Die ersten Bundesländer starten in die Sommerferien. Und viele Familien suchen sich für den Urlaub schöne Plätze in Deutschland aus. Viel Spaß.
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0: Es ist echt der Hammer. 31 Grad Wassertemperatur im Unterbacher See gerade. Da fehlen nur Luftdüsen für den Whirlpool-Effekt, oder? Die Luft 39 Grad. Es ist heiß in NRW. Der Deutsche Wetterdienst warnt vor extremer Hitze. In Teilen von NRW geht es heute und morgen Richtung 40 Grad. Und die Nächte helfen auch kaum, weil es nämlich tropisch warm bleibt. Kollege Leo Arrighi, du sagst, es geht aber auch noch schlimmer.
1: Es ist auch wirklich so. Ich war am Sonntag bei Bad Bunny auf dem Konzert in Düsseldorf. Ja, da waren es zwischenzeitlich bei geschlossenem Dach über 42 Grad und du stehst da noch Körper an Körper mit schwitzenden Menschen. Also ich weiß nicht, im Vergleich dazu ist es ja heute fast angenehm.
0: Ja gut, aber dann lass uns mal aufs Wochenende gucken. Da kühlt es ja in Form von Gewittern so ein bisschen runter, oder?
1: Genau, aber erstmal müssen wir nochmal durch diesen Wetterbackofen durch. Mhm. Heute und morgen bleibt es in NRW extrem heiß, teilweise mit 37 bis 40 Grad. Am Samstag scheint zunächst nochmal viel Sonne, am Abend können sich dann aber regional erste kräftige Hitzegewitter bilden. Da kühlt es dann kurzzeitig ab. Am Sonntag wird es dann aber nochmal richtig schwül heiß. Also so viel bringen die nicht. Da sind wieder Schauer und Gewitter drin Richtung Abend. Teilweise auch heftiger mit Starkregen, Hagel und Sturmböen. Und auch da kühlt es sich dann wieder vorzeitig ab.
0: Schwül mag ich gar nicht. Und endgültig kühler wird es dann zum Start in die neue Woche, ne?
1: Genau, der Montag startet stellenweise auch noch schwülwarm und gewittrig. Ach. Aber danach kommt wirklich endlich frischere Luft aus Richtung Nordsee rein. Dann landen wir in NRW eher wieder bei 25 bis 30 Grad. Und ab Dienstag sieht es nach deutlich angenehmeren Sommertemperaturen aus vielerorts so Mitte 20.
0: Sehr schön. Also lange müssen wir diese extreme Hitze erstmal nicht mehr ertragen. Solange die Wäschewanne lieber als Fußbecken nutzen. Taylor Swift jetzt bei uns mit dem Wochenmotto Cruel Summer.

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1: Mit Annalena Günther. Schönen guten Tag. Temperaturen von fast 40 Grad, es bleibt unfassbar heiß in Düsseldorf. Abkühlung bringt zum Beispiel ein schattiger Wald. Diese wirken für unsere Städte wie eine Klimaanlage. Darauf macht der Landesbetrieb Wald und Holz aufmerksam. Sabrina Wegner aus der Redaktion. Wie genau kühlt der Wald uns denn ab und was müssen wir beim Waldbesuch aktuell beachten?
2: Ja, die Bäume verdunsten bei Hitze extrem viel Wasser. Das erzeugt kühle Luft, die abends als frischer Wind bis in unsere bebauten Innenstädte und Gebiete zieht. Sie können die Temperatur im Vergleich zu aufgeheizten Städten um bis zu 10 Grad senken. Gleichzeitig warnt der Forstbetrieb durch die Trockenheit aber vor einer enormen Waldbrandgefahr. Er rechnet am Wochenende mit der höchsten Waldbrandstufe 5. Offenes Feuer in der Natur ist verboten und kann schlimme Auswirkungen haben, so die Experten. Dazu zählen Grillen und auch Rauchen. Autos dürfen außerdem nicht auf trockenem Gras geparkt werden, da ein heißer Auspuff in Sekunden Brände auslösen kann.
1: Für Menschen, die auf der Straße leben, können die aktuellen Temperaturen lebensgefährlich werden. Deshalb baut die Stadt ihr Hilfsangebot für obdachlose Menschen in der aktuellen Hitzeperiode aus. Zum Beispiel verteilen an diesem Wochenende Streetworker wiederverwendbare Trinkflaschen in der Stadt. Weitere Infos hat Antenne Düsseldorf-Reporter Joachim Bonn.
3: Am Hauptbahnhof steht heute außerdem ein Kühlanhänger, an dem gekühltes Trinkwasser ausgegeben wird. Wasser gibt es außerdem in allen Einrichtungen der Diakonie, zum Beispiel im Café Pur und der Bahnhofsmission. Hier gibt es auch kostenlose Sonnencreme und Bekleidung. Für weitere Abkühlung kann der Hitzeschutzraum auf der Dorotheenstraße genutzt werden. Der ist an diesem Wochenende immer von 10 bis 20 Uhr geöffnet und auch mehrere Kirchen öffnen ihre Türen. Eine Übersicht, welche Kirchen das sind, steht auf antennedüsseldorf.de/Nachrichten.
1: Heute starten die Vermessungs- und Aufbauarbeiten im neuen Open-Air-Park auf dem Messeparkplatz in Stockholm. Bühne, Toiletten und weitere Gebäude werden aufgebaut. Strom- und Wasseranschlüsse, Kabel und Glasfaser sind schon verlegt. Im Open-Air-Park ist Platz für 80.000 Zuschauerinnen und Zuschauer. In 2 Wochen eröffnet die amerikanische Metal-Band System of a Down die Fläche. Eine Woche später folgen Konzerte von One Republic und Pitbull. Und das waren die Lokalnachrichten mit Annalena Günther.
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5: Man glaubt es nicht, im Kalender der kuriosen Jahrestage ist heute der Tag der Kälte. Ist klar, der nächste Hochsommertag ist gerade 39 Grad jetzt in Flingern. Dazu wird es etwas diesig gerade. Morgen wieder sonnig und heiß, am Sonntag ebenfalls. Da soll es dann abends aber Schauer und Gewitter geben, die dafür sorgen, dass die neue Woche 10 Grad kühler startet.
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5: Keine Staus in der Innenstadt. Auf der A3 im Moment Köln Richtung Oberhausen zwischen Kreuz Leverkusen und Dreieck-Langenfeld 2 Kilometer Stau und 20 Minuten Zeitverlust. Allen unterwegs gute und sichere Fahrt.
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5: Mit Sandy Droste, ihr habt's gehört, Kirchen sind auch auf der Liste der kühlen Orte der Stadt Düsseldorf vermerkt. Wichtige Sache im Moment runterzukühlen, darum unser Tipp des Tages auch in einer Kirche.

0: TLC auf dem Weg in den Feierabend bei Antenne Düsseldorf.
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0: Bei den Temperaturen sind ja Kirchen echt Top-Orte, um sich aufzuhalten. Und es gibt dort natürlich auch immer wieder tolle Konzerte oder Lesungen. Heute zum Beispiel in der Stephanuskirche in Wersten. Da könnt ihr am Abend das Sommerkonzert des Unichors Düsseldorf hören. Titel Earth and Spheres, also Erde und Sphären. Und das Ganze dann in Musik umgewandelt. Hört sich spannend an. Der Unichor wird teilweise begleitet durch ein Streichorchester. Moderne Stücke wie Ausschnitte aus Sunrise Mass oder zeitgenössischen nordischen Komponisten sind dabei, wie auch klassische Chorklänge, Mozart berühmtes Laudate Dominum zum Beispiel. Es geht also heute quasi um die Verbindung von Himmel und Erde in musikalischer Form. Um 20 Uhr an der Wiesdorfer Straße 2, der Eintritt ist frei.
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0: Antenne Düsseldorf sind wir auch bei 39 Grad sportlich unterwegs, zumindest unterwegs zu Sportvereinen. Denn die haben in unserer Stadt Rekordmitgliederzahlen. Heute sind wir im Osten unterwegs, beim Gerresheimer Turnverein. Der gehört mit rund 2300 Mitgliedern zu den größten Sportvereinen der Stadt und bietet zum Beispiel Akrobatik an, Basketball, Tischtennis und vieles mehr.
1: Ein Schwerpunkt unseres Angebots liegt im Bereich Turnen. Da beginnen wir mit dem Eltern-Kind-Turnen, Kinderturnen. Dann für die Jugendlichen das Rhönradturnen, ein besonderes Angebot hier in der Gegend. Und es geht bis hin zum Wettkampftraining Gerätturnen.
0: Sagt Bernd Schmitz aus dem Vorstand des Vereins. Der Gerresheimer Turnverein hat auch eine inklusive Turngruppe, in der Kinder mit unterschiedlichen Fähigkeiten und Behinderungen zusammen Sport machen können. Damit nimmt er eine wichtige Rolle im Stadtteil ein, sagt Schmitz.
1: Wir beteiligen uns durch verschiedene Aktivitäten am gesellschaftlichen Leben in Gerresheim. Und wir haben durch unser gemeinsames Engagement im Verein in den letzten Jahren viel erreicht. Den Bau einer neuen Geschäftsstelle und die Begleitung des Baus einer Mehrzweck-Sportanlage durch die Stadt Düsseldorf auf unserem ehemaligen Tennplatz.
0: Der Gerresheimer Turnverein, einer von rund 430 Sportvereinen in Düsseldorf, in denen jeden Tag viel gute Arbeit geleistet wird. Vielen Dank dafür.
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1: Mit Nico Hartmann. Nach dem 1:2 gegen Ecuador hat Rekordnationalspieler Lothar Matthäus für eine Versetzung des Kapitäns Joshua Kimmich ins Mittelfeld plädiert. Kimmich spielt bei Bundestrainer Julian Nagelsmann seit Jahren auf der Position des Rechtsverteidigers. Wenn ich seine Leistung bei Bayern München sehe und jetzt in der Nationalmannschaft, das ist ein riesengroßer Unterschied. Leider in die falsche Richtung, so Matthäus. Im Fußball könne man nichts ausschließen, aber ein Wechsel sei akut nicht geplant. So reagierte Nagelsmann auf eine mögliche Kimmich-Kehrtwende.
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2: Mit Christian Böder. Guten Tag. Im Prozess um den Amokfahrer vom Magdeburger Weihnachtsmarkt ist das Urteil gefallen. Das Landgericht Magdeburg verurteilte den Angeklagten unter anderem wegen Mordes zu lebenslanger Haft. Die Richter stellten dazu die besondere Schwere der Schuld fest. Der 51-Jährige kann damit nicht auf eine vorzeitige Freilassung hoffen. Eine Sicherungsverwahrung, wie von der Staatsanwaltschaft gefordert, verhängte das Gericht nicht. Das ist aber noch nachträglich möglich. Zum Urteil und zum Prozess berichtet Malte Albrecht aus dem News-Team.
3: Der Anschlag war im Dezember 2024. Mit einem 340 PS starken Mietwagen raste der Mann aus Saudi-Arabien quer über den belebten Weihnachtsmarkt. Dabei kamen 6 Menschen ums Leben, darunter ein 9-jähriger Junge. Hunderte wurden verletzt, viele davon schwer. Der Attentäter wurde noch aus dem Auto heraus festgenommen. Laut Anklage hatte Taleb A. die Tat lange geplant. Er habe keine ideologischen Ziele verfolgt, sondern vor allem aus persönlichen Motiven gehandelt. Ein Sachverständiger hatte dem Angeklagten eine narzisstische Persönlichkeitsstörung und ein enormes Bedürfnis nach Aufmerksamkeit bescheinigt. Im Verfahren räumte der Angeklagte die Tat zwar ein, eine gezielte Tötungsabsicht bestritt er aber. Er zeigte deswegen auch keine Reue. Sein Auftritt war im Prozess immer wieder wirr und von Verschwörungstheorien durchzogen. Mehr als 200 Betroffene waren als Nebenkläger an dem Verfahren beteiligt. Das durch den Anschlag ausgelöste Leid ganzer Familien dauere bis heute an und sei schier unbeschreiblich, sagte der Oberstaatsanwalt.
2: Und hier haben wir weitere Nachrichten in der Zusammenfassung. Zum ersten Mal seit Beginn der Wetteraufzeichnungen sind für einen Juni in Deutschland Tageshöchstwerte von über 40 Grad gemessen worden. Nach Angaben des Deutschen Wetterdienstes wurden an einer Wetterstation in Saarbrücken knapp unter 41 Grad gemessen. Der bisherige Rekord lag rund 1,5 Grad niedriger. Volkswagen plant einen drastischen Konzernumbau, durch den unter anderem bis zu 100.000 Stellen weltweit und 4 Werke in Deutschland gestrichen werden sollen. Das berichtet das Manager-Magazin. Der VW-Konzern bestätigte die Zahlen nicht, sprach jedoch von tiefgreifenden Veränderungen. In Venezuela geht am zweiten Tag nach den schweren Erdbeben die Suche nach Opfern und Überlebenden weiter. Mittlerweile ist die Zahl der geborgenen Toten auf 589 gestiegen. Das sagte die geschäftsführende Präsidentin Rodriguez im Fernsehen. Das Großprojekt Stuttgart 21 wird sich wohl noch Jahre hinstrecken. Der neue Hauptbahnhof der baden-württembergischen Hauptstadt soll erst in 5 Jahren, also 2031, in Betrieb gehen. Den Aufschub hat Bahnchefin Paller in Stuttgart angekündigt. Das heißt aber nicht, dass auch dann alles fertig ist. Bis wirklich alle Elemente des Neubaus fertiggestellt sind, wird es wohl Ende 2033 werden. Darüber hinaus wird das Megaprojekt auch nochmal teurer. Weitere rund 3 Milliarden Euro wird es laut Paller kosten. Sie stellte mit dem baden-württembergischen Landeschef Özdemir und dem Stuttgarter Oberbürgermeister Noppe einen Konzernbericht zur Entwicklung von Stuttgart 21 vor. Der zeige einschneidende Defizite in Planung, Steuerung und Risikomanagement, so Paller. An dem Tiefenbahnhof wird schon seit über 15 Jahren gearbeitet. Mehrmals wurde seine Eröffnung verschoben. Das waren die Nachrichten mit Christian Böder.
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5: Ja, sonnig, heiß und wenig bewölkt, so geht's jetzt durch den Freitagabend. Örtlich kann auch mal ein Gewitter mit dabei sein. Wie gesagt, das ist dann nicht überall der Fall. In der Nacht ist es weiter gering bewölkt, teils klar. Mit 26 bis 20 Grad sind wir weit weg von einer kühlen Nacht. Der Samstag geht dann sonnig und trocken los. Am Nachmittag und Abend sind dann erste einzelne schwere Gewitter möglich. Die kommen auch nur örtlich vor, also auch nicht komplett NRW davon betroffen. Morgen dann mit 40 Grad nochmal sehr heiß. Ab Sonntag gehen die Temperaturen dann ganz langsam runter.
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5: Und da ist noch gut was los am Freitagabend. Erstmal eine Warnmeldung. Die A4 Köln nach Aachen zwischen Köln-Poll und Rodenkirchener Brücke besteht Gefahr durch eine Unfallstelle Betroffener der linke Fahrstreifen. Dann die Staus. Hier dauert es mindestens 12 Minuten länger. Die A2 Dortmund-Hannover zwischen Bielefeld-Ost und Kreuzbad Oeynhausen 11 Kilometer Stau und plus 18 Minuten. Die 3 Köln nach Oberhausen zwischen Kreuz Leverkusen und Dreieck Langenfeld 3 Kilometer Stau plus eine Viertelstunde. Die A4 Köln nach Aachen zwischen Dreieck Köln-Heumar und Kreuz Köln-Süd 3 Kilometer Stau plus 13. Die 44 Dorf-Kassel zwischen Soest und Erwitte-Anrechte 4 Kilometer Stau plus 16. Und die A44 Dortmund nach Kassel zwischen Büren und Lichtenau-Westfalen 5 Kilometer Stau. Da dauert es 26 Minuten länger.
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5: Ja, und rein geht's in den heißen Freitagabend jetzt mit einem coolen Song. Cool? Ich guck noch, ja doch, kann ich so stehen lassen. Oliver Heldens und seiner Version jetzt von Lady Hear Me Tonight. Ich bin Andreas Grunwald, schönes Wochenende. Lady.

0: Ja, ich weiß, ich erzähle euch nichts Neues, wenn ich sage, es ist schweineheiß draußen und irgendwie, ja, ich weiß nicht, irgendwie sind alle so ein bisschen genervter als sonst. Zehrt das Wetter auch an euren Nerven? Hier der Kollege Markus Steinacker hat sich mal ganz entspannt umgehört.
1: Hallo, ich mache eine Umfrage zum Thema, das Wetter macht einen aggressiver. Was sagst du dazu?
2: Es ist ein scheiß Ernst, lass mich in Ruhe, Alter.
1: Hallo, ich mache eine Umfrage zum Thema, das Wetter macht einen aggressiver. Was sagst du? Hallo, ich mache eine Umfrage zum Thema, das Wetter macht einen aggressiver. Was sagst denn du dazu?
2: Ah.
1: Hallo, ich mache eine Umfrage zum Thema, das Wetter macht einen aggressiver. Was sagst denn du dazu?
2: Dumme Sau!
0: Also ich kann da keine Aggressionen raushören. Markus, bleib tapfer und bleib dran.
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2: Mit Annalena Günther. Schönen guten Abend. Die Waldbrandgefahr in NRW ist aktuell hoch, auch hier bei uns in Düsseldorf. Und sie steigt weiter an. Der Landesbetrieb Wald und Holz stellt sich darauf ein, dass die höchste Waldbrandstufe 5 bereits am Wochenende erreicht werden könnte. Die Experten appellieren, schon eine kleine Ursache kann einen riesigen Schaden bewirken. Sie warnen vor offenem Feuer in der Natur. Dazu zählen auch Grillen und Rauchen. Rauchen ist in den Wäldern sowieso noch bis Ende Oktober verboten. Auch ein heißer Auspuff könnte gefährlich werden. Kraftfahrzeuge dürfen deshalb nur auf befestigten Flächen abgestellt werden. Für Menschen, die auf der Straße leben, können die aktuellen Temperaturen lebensgefährlich werden. Deshalb baut die Stadt ihr Hilfsangebot für obdachlose Menschen in der aktuellen Hitzeperiode aus. Zum Beispiel verteilen Streetworker wiederverwendbare Trinkflaschen in der Stadt. Weitere Infos hat Antenne Düsseldorf-Reporter Joachim Bonn.
3: Am Hauptbahnhof steht heute außerdem ein Kühlanhänger, an dem gekühltes Trinkwasser ausgegeben wird. Wasser gibt es außerdem in allen Einrichtungen der Diakonie, zum Beispiel im Café Pur und der Bahnhofsmission. Hier gibt es auch kostenlose Sonnencreme und Bekleidung. Für weitere Abkühlung kann der Hitzeschutzraum auf der Dorotheenstraße genutzt werden. Der ist an diesem Wochenende immer von 10 bis 20 Uhr geöffnet und auch mehrere Kirchen öffnen ihre Türen. Eine Übersicht, welche Kirchen das sind, steht auf antennedüsseldorf.de/Nachrichten.
2: Heute starten die Vermessungs- und Aufbauarbeiten im neuen Open-Air-Park auf dem Messeparkplatz in Stockholm. Bühne, Toiletten und weitere Gebäude werden aufgebaut. Strom- und Wasseranschlüsse, Kabel und Glasfaser sind schon verlegt. Im Open-Air-Park ist Platz für 80.000 Zuschauerinnen und Zuschauer. In 2 Wochen eröffnet die amerikanische Metalband System of a Down die Fläche. Eine Woche später folgen Konzerte von One Republic und Pitbull. Und das waren die Lokalnachrichten mit Annalena Günther.
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4: Ja, die Sonne haut nochmal richtig einen raus jetzt. Geht heiß und trocken durch den Abend. Nur selten ist lokal mal ein Gewitter mit dabei. In der Nacht weiter fast wolkenlos, teils auch klar. Mit 26 bis 20 Grad wird das nicht viel kühler. Morgen startet der Samstag dann nochmal sonnig und trocken. Das wird mit 40 Grad dann auch nochmal heiß. Erste Gewitter am Nachmittag drücken die Temperaturen dann langsam in den Keller. Allerdings kommen die auch nur lokal runter. Sonntag dann die Gewitter etwas großflächiger.
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4: Mindestens 5 Minuten plus auf diesen Strecken hier A2 Dortmund nach Hannover zwischen Herford Ost und Kreuzbad Oeynhausen. 4 Kilometer Stau und plus 11 Minuten. Die A44 Dortmund in Fahrt Richtung Kassel. Einmal zwischen Soest und Erwitte Anrüchte 3 Kilometer Stau und plus 11 Minuten. Im weiteren Verlauf zwischen Büren und Lichtenau-Westfalen nochmal 6 Kilometer Stau und plus 1/2 Stunde. Die A44 Kassel jetzt in Fahrt Richtung Dortmund zwischen Kreuzwerl und Unna Ost 1 Kilometer Stau und plus 5 Minuten.
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4: Ja, und zack, da ist er, ne? Der erste Dämpfer fürs DFB-Team, gestern verloren mit 1:2 gegen Ecuador. Sprechen wir gleich nochmal drüber mit dem Kollegen aus dem WM-Studio. Ich bin Andreas Grunwald, euch einen schönen Freitagabend.

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0: Ja, ich glaube, da sind wir uns einig, ne? Das war gestern Abend ein richtiger Dämpfer.
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0: Tja, eigentlich wollte Julian Nagelsmann seine Mannschaft einspielen lassen für die K.O.-Runde gestern Abend. Doch was da dann gestern Abend passiert ist, das ging dann doch nach hinten los. Nico Hartmann für uns im WM-Studio. Es hat viel Kritik gegeben. Der Bundestrainer kriegt es gerade von allen Seiten so richtig um die Ohren. Aber ich sag mal, was muss deiner Meinung nach denn konkret besser werden, damit wir eine Chance haben, da dann im Turnier weiterzukommen?
2: Tja, auch wenn es der Bundestrainer nicht gerne hört, aber wir sind dann eben doch beim Thema Einstellung. Das ist ja ein vielschichtiger Bereich. Da gibt es viele Dinge. Zusätzlich hat ja Julian Nagelsmann auch Sachen ausprobiert, wie bei einem Testspiel. Sporadisch wurde dann mal mit 5 Spielern hinten verteidigt. Auch die bislang WM-Unerfahrenen Stiller, Thiau, Bayer und Groß eingewechselt. Das hätte er gegen Frankreich im Achtelfinale sicherlich nicht gemacht. Aber auch die Spieler sind natürlich klar in der Pflicht, selbstkritisch zu sein. Wie Kapitän Joshua Kimmich.
3: Unabhängig von der Konstellation darf uns das nicht passieren, dass der Gegner da griffiger ist und mehr auf Sieg spielt, als wir das wollen.
2: Also viel Arbeit für die deutsche Mannschaft, auch in der Defensive. Es gibt zu viele Ballverluste, die nicht kompensiert werden können. Und das, obwohl die DFB-Elf laut Statistik die meisten Läufe im hohen Tempo und Sprints absolviert im Turnier. Jetzt muss man aber mal in den K.O.-Spielen diese PS noch gezielter auf die Straße bringen.
0: So, Nico, damit sind wir beim möglichen Gegner. Sehr wahrscheinlich kommt also nach Ecuador nun im 16. Finale der nächste südamerikanische Gegner.
2: Genau, nämlich Paraguay. Das ist schon irre. Die FIFA hat ursprünglich ein ganz komplexes System entwickelt mit 495 Szenarien, was die Gruppendritten betrifft. Jetzt sind noch 51 Szenarien übrig geblieben. Und 45 Szenarien sehen Paraguay als nächsten Gegner für unsere Mannschaft. 5 Schottland und ein Szenario nur Schweden. Das Ganze klärt sich entweder heute oder morgen Nacht. Also sehr wahrscheinlich brütet der DFB-Trainerstab mit den Analysten zum großen Teil schon an den Stärken und Schwächen von Paraguay, die nach dem 1:4 zum Auftakt gegen die USA sich im Turnier gefangen haben. 2:0 gespielt haben. 1:0 gegen die Türkei und 0:0 gegen Australien.
0: So, und eins ist klar, das war die erste und zugleich dann auch direkt die letzte Niederlage, die wir uns erlauben konnten bei der WM. Ab jetzt geht's in den K.O.-Modus. Wir hoffen auf Besserung. Dankeschön an Nico Hartmann aus dem WM-Studio. Dich hören wir in einer Stunde nochmal mit einem Ausblick auf die Abend- und Nachtspiele.
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1: Mit Christian Böder, guten Abend. Aus der deutschen Autoindustrie kommt eine Schocknachricht. VW will weltweit angeblich bis zu 100.000 Stellen abbauen und dazu auch noch möglicherweise 4 Werke in Deutschland schließen. Das berichtet das Manager-Magazin und beruft sich auf Insider-Informationen. Malte Albrecht aus dem News-Team, inzwischen hat sich auch VW selbst dazu geäußert.
2: Genau, ein Konzernsprecher wollte die Zahlen nicht bestätigen, er sprach aber von tiefgreifenden Veränderungen, die bevorstünden. Das aktuelle Geschäftsmodell funktioniere nicht mehr für alle Marken. Als Gründe nannte er unter anderem Zölle und einen härteren Wettbewerb. Also ein radikaler Konzernumbau steht tatsächlich an und das ist eine heftige Nummer. VW steckt ja schon in der Umstrukturierung und baut schon Stellen ab. Bisher waren bis 2030 50.000 geplant. Das wäre jetzt also eine Verdopplung. Die Geschäfte laufen schlecht bei VW, also greift man jetzt zu noch radikaleren Mitteln. Auch Werksschließungen in Deutschland wären ein schlechtes Signal für Wirtschaft und Bundesregierung. Laut Manager-Magazin sind die VW-Werke Hannover, Zwickau und Emden und das Audi-Werk Neckarsulm betroffen. Die Kernmarke Volkswagen soll angeblich aus dem Konzernverbund herausgelöst werden und als eigene Gesellschaft laufen. Zum VW-Konzern gehören ja unter anderem noch Audi, Porsche, Lamborghini, Seat, Skoda und noch mehr. Finanzexperten sagen, abgespaltene Marken ließen sich besser am Kapitalmarkt platzieren. IG Metall und der VW-Betriebsrat haben schon Widerstand angekündigt.
1: Vielen Dank, Malte. Und auch der Autobauer Mercedes-Benz verschärft seinen Sparkurs. Eine für Juli geplante tarifliche Sonderzahlung soll um ein Jahr verschoben werden. Und das hier sind weitere Nachrichten in der Zusammenfassung. Die Hitzewelle hat uns einen weiteren Rekord beschert. Der Deutsche Wetterdienst hat in Saarbrücken-Burbach 41,3 Grad gemessen. Das ist der höchste Wert seit Beginn der Wetteraufzeichnungen. Bereits vorher hatte der DWD bekannt gegeben, dass es in einem Juni noch nie so heiß war wie in diesem. Der Bundestag hat das Infrastruktur-Zukunftsgesetz verabschiedet. Wichtige Verkehrsprojekte sollen in Zukunft schneller gebaut werden. Verfahren würden sich um Jahre verkürzen, das sagte Verkehrsminister Schnieder. Kritik kommt unter anderem von Umweltschutzorganisationen. Sie befürchten eine Aushöhlung des Naturschutzes. US-Präsident Trump wirft dem Iran vor, gegen die Waffenruhevereinbarung verstoßen zu haben. In sozialen Medien schrieb Trump, der Iran habe mindestens 4 Drohnenangriffe gegen Schiffe in der Straße von Hormuz gestartet. Eine der Drohnen habe ein Frachtschiff getroffen. Im vergangenen November war eine 4-köpfige Familie aus Hamburg auf tragische Weise bei einem Türkeiurlaub ums Leben gekommen. Heute hat ein Gericht in Istanbul hohe Haftstrafen in dem Fall verhängt. Verurteilt wurden unter anderem der Betreiber des Hotels, der Inhaber einer Schädlingsbekämpfungsfirma und einer seiner Mitarbeiter. Die Haftstrafen liegen zwischen 12 und 18 Jahren. Der Richter wertete die Tat als bewusste, fahrlässige Tötung. Die Familie mit 2 kleinen Kindern war damals mit Beschwerden wie Erbrechen und Übelkeit ins Krankenhaus eingeliefert worden. Anschließend waren sie gestorben. Ein Gutachter fand heraus, die Familie wurde durch ein Insektengift vergiftet, das im Hotel eingesetzt worden war. Das waren die Nachrichten mit Christian Böder.
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3: Ja, und da geht's meist sonnig und heiß durch den Abend. Lokal sind aber auch schon erste Gewitter möglich. Die Nacht geht dann trocken über die Bühne. Mit 26 bis 20 Grad kündigt sich die nächste tropische Nacht an. Morgen zum Start in den Samstag noch sonnig und heiß. Am Nachmittag erste Gewitter, wieder nur stellenweise. Am Sonntag dann fast überall. Und dann gehen die Werte auch langsam mal zurück.
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3: Und da erstmal Vorsicht bitte auf der A4 Köln-Olpe zwischen Untereschbach und Overath. In beiden Fahrtrichtungen gibt es Gefahr durch Straßenschäden auf allen Fahrstreifen. Da ist der Asphalt beschädigt, es gibt Rillen im Fahrstreifen, Schlaglöcher und Teerbrocken auf der Fahrbahn. Dann die Staus, hier dauert es mindestens 5 Minuten länger. Die A44 Dortmund nach Kassel zwischen Soest und Erwitte-Anröchte 2 Kilometer Stau und plus 10 Minuten. Wenn ihr da weiterfahrt zwischen Büren und Lichtenau-Westfalen, auch nochmal 6 Kilometer Stau und plus 21 Minuten. Dann die A562 noch, Bonn-Rheinaue nach Bonn-Ost, zwischen Bonn-Rheinaue und Kreuzbonn-Ost, 1 Kilometer Stau und plus 7 Minuten.
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3: Da und ein 80er, pack mal mit rein in den Freitagabend, den gibt's gleich von Wham. Und was spielen wir? Nehmen wir den hier, Club Tropicana. Gleich starten jetzt aber auch schon in den Vollgasmodus mit Hertz und Purple Disco Machine und Wonderful Life. Ich bin Andreas Grunwald, schönes Wochenende.

0: Das hier haben Delay und klar, immer noch großartig, der Song. So, erst in der Sonne braten, dann nochmal schnell im örtlichen Badesee abkühlen. Das klingt nach Urlaub, ist allerdings bitte mit Vorsicht zu genießen, denn immer wieder der ertrinken Menschen und unterschätzen Gefahren. Am Torfmoorsee im Kreis Steinfurt passt zum Beispiel die DLRG-Ortsgruppe Hörstel auf und helfen dürfen da auch die Jüngsten im Jugendeinsatzteam. Reporterin Rike Schütt, die war da, hat sich das für uns mal angeschaut.
1: Der Probealarm ist losgegangen, aber zum Glück nur der Probealarm. Und ich rede hier mit Bastian Zabel. Wie viele sind denn hier von euch immer so vor Ort?
2: Das variiert natürlich immer nach Stärke, auch nach Wetter. Jetzt ist ja zum Glück etwas wärmer, an die 30 Grad. Dementsprechend sind auch ein paar mehr Leute hier. Unser Jugendeinsatzteam ist heute auch hier, kann so ein bisschen spielerisch mitlernen.
1: Hallo, hallo. Und wer bist du denn?
3: Ich bin Ole.
1: Was machst du heute hier?
3: Wir passen auf, dass niemand im See irgendwie ertrinkt. Und wenn irgendwas passiert, verarzten wir die.
1: Aber wie alt bist du?
3: Ich bin 12.
1: Wir machen uns jetzt ready. Was machen wir jetzt?
2: Wir machen eine kleine Revierkundefahrt.
1: Ich habe jetzt hier eine Rettungsweste. Zu das Dingen. Okay, top. Ich stehe.
4: Ole, sicher drin?
3: Jo.
1: Hände sind am Seil bzw. an den Griffen dran. Basti zieht am Motor.
2: Wir fahren ganz gemütlich.
1: Hält sich gut fest?
3: Jo.
1: Ole, siehst du schon irgendwas, worauf wir achten müssen?
3: Also da hinten sind noch 4 Menschen, da müsste man drauf aufpassen.
1: Haben wir im Blick. Jetzt geht's nochmal Full Speed wieder zum Ufer. Was steht danach für dich an?
3: Danach gibt's Mittagessen und dann mal gucken. Morgen auch nochmal.
1: Danke für deinen Einsatz.
0: Tja, übrigens, die DLRG, die empfiehlt das Baden nur an beaufsichtigten Seen. Und die haben uns auch gesagt, sie freuen sich immer über ehrenamtliche Helfer, die die Arbeit als Rettungsschwimmer da unterstützen. Und sie appelliert auch an uns alle, also an einem Badesee immer ein Auge auf andere zu haben.
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0: heute am Abend und in der Nacht, wenn überhaupt, nur wenig bewölkt. Teilweise geht es da sogar klar durch die Nacht, das bei 26 bis 20 Grad. Also es wird nochmal eine tropische Nacht. Der Samstag auch nochmal sonnig und heiß mit maximal 40 Grad morgen. Am Nachmittag sind örtlich schon erste Gewitter mit dabei. Also nicht überall. Am Sonntag dann so gut wie überall Gewitter und Regen. Und dann sacken die Temperaturen auch endlich mal ein bisschen ab.
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0: Und eben noch der Blick auf die Autobahn. Das geht relativ fix. Die A1 Osnabrück-Münster zwischen Greven und Münster-Nord. 3 Kilometer Stau plus 22 Minuten. A44 Dortmund nach Kassel zwischen Büren und Marsberg. 3 Kilometer Stau plus 5. Die A45 Dortmund-Hagen zwischen Kreuz Dortmund-Nord-West und Kreuz Castrop-Rauxel-Ost. 1 Kilometer Stocken plus 3 Minuten. Und die 562 Bonn-Rheinaue nach Bonn-Ost zwischen Bonn-Rheinaue und Bonn-Ramersdorf. 1 Kilometer Stau plus 5 Minuten.
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0: Tja, und das jetzt mal mit einem 90er, der kommt jetzt von Genesis aus dem Jahr 1992. Hier sind sie mit I Can't Dance. Ich bin Andreas Grunwald. Schönen Freitagabend.

Neu bei uns. American Girls. 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

0: Ach ja, gestern Abend, ne? 1:2 gegen Ecuador und es ist schon ein bisschen ärgerlich, doch. Ja, aber wir lassen uns die WM-Stimmung da nicht vermiesen. Deutschland spielt ja Montagabend, da wahrscheinlich gegen Paraguay.
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0: Tja, und vorher schauen wir gemeinsam mit Nico Hartmann aus dem WM-Studio nochmal auf die Abend- und Nachtpartien. Nico, ich würde sagen, hier zum Beispiel Norwegen gegen Frankreich ab 21 Uhr. Das klingt doch nach einem richtig guten Spiel.
2: Ja, das ist schon ein echtes Highlight in der Vorrunde. Frankreichs Edeltechniker um Olise, Dembélé und vor allem Mbappé. Das klingt schon nach Fußball-Feinkost und das Ganze dann garniert mit den norwegischen Stars Ødegaard und vor allem Erling Haaland. Das ist schon ein gutes Menü, was wir da erwarten können. Beide Teams haben 6 Punkte. Die Ausgangslage ist so, dass den Franzosen ein Remis reicht für den Gruppensieg. Und es wird sehr spannend zu beobachten sein, ob die hochgelobten Norweger schon so weit sind, den Weltmeister von 2018 bezwingen zu können. Das Spiel findet im Übrigen ohne Frankreichs Coach Didier Deschamps statt, der nach dem Tod seiner Mutter in die Heimat gereist ist. Sein Assistent Guy Stéphane übernimmt für dieses Spiel.
0: Ja, 5 weitere Partien gibt es unterdessen noch bis morgen früh. Was ist das Highlight da aus deiner Sicht?
2: Ja, ich würde die Partie auswählen, die wahrscheinlich für alle am besten klingt. Uruguay gegen Spanien für Nachteulen ab 2 Uhr unserer Zeit. Spanien kommt ja so langsam in den Rhythmus. La Selección, wie sie genannt wird, hat sich gegen Saudi-Arabien mit einem 4:0 wieder der Bestform genähert. Und wenn Lamine Yamal eben von Anfang an spielt, sind sie eben nochmal 50% stärker. Deswegen sind sie für mich auch Favorit. Aber Uruguay hat einen, der kennt sich bestens aus in Spanien. Federico Valverde, der Kapitän und Führungsspieler von Real Madrid. Aber der muss gemeinsam mit seinen Kumpels ums Weiterkommen bangen. Nur 2-mal Remis gegen Saudi-Arabien und Kap Verde bei einer Niederlage. Nachher ist Uruguay auf jeden Fall draußen. Die anderen Spiele würde ich jetzt mal nur nennen. Senegal gegen den Irak, Kap Verde gegen Saudi-Arabien, Neuseeland gegen Belgien und Ägypten gegen den Iran.
0: So, sind wir mal gespannt. 6 Spiele an diesem Abend. Unter anderem sind die Franzosen und die Spanier im Einsatz. Vielen Dank für die Infos. Kam von Nico Hartmann.
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1: Ich bin Thomas Brockt. Deutschland hat einen neuen Hitzerekord. Der Deutsche Wetterdienst registrierte nach vorläufigen Angaben am Nachmittag 41,3 Grad. Gemessen wurde der Wert in Saarbrücken-Burbach im Saarland.
2: Der bisherige Rekord hierzulande lag bei 41,2 Grad, gemessen 2019 an zwei Messstationen in Nordrhein-Westfalen. Allerdings Ende Juli, nicht wie jetzt schon im Juni. Experten sagen, extreme Wetterlagen wie die aktuelle Hitzewelle sind wegen der Klimakrise bei uns häufiger geworden. Die Statistik des Deutschen Wetterdienstes zeigt, dass die durchschnittliche Anzahl der Tage mit Temperaturen über 30 Grad in den vergangenen Jahren in Deutschland zugenommen hat. Thomas Bleskin, Nachrichtenredaktion.
1: Die Zahl der Toten nach den schweren Erdbeben in Venezuela ist nach Angaben der Regierung auf 589 gestiegen. Außerdem seien 2980 Menschen verletzt worden, sagte die geschäftsführende Präsidentin Rodriguez. Inzwischen haben sich die ersten Rettungskräfte aus Deutschland auf den Weg ins Katastrophengebiet gemacht. Vom Flieger Horst Wunsdorf in Niedersachsen hob eine erste Militärmaschine ab. Weitere sollen folgen. Das Landgericht Magdeburg hat gegen den Todesfahrer vom Weihnachtsmarkt wegen des Anschlags von 2024 die Höchststrafe verhängt. Es verurteilte den Angeklagten unter anderem wegen Mordes zu lebenslanger Haft und stellte die besondere Schwere der Schuld fest. Eine Anordnung der Sicherungsverwahrung bleibt vorbehalten.
3: Der Angeklagte verfolgt das Urteil gegen ihn regungslos. Hören kann er es in der Glaskabine, in der er sitzt, erst als der Richter das Urteil ein zweites Mal verliest. Es gab technische Probleme. Das Gericht bescheinigt dem 51-Jährigen eine große Gefährlichkeit. Und es ist sehr wahrscheinlich, dass er den Rest seines Lebens im Gefängnis bzw. Maßregelvollzug verbringen wird. Beim Anschlag kurz vor Weihnachten 2024 waren ein 9-Jähriger und 5 Frauen ums Leben gekommen. Hunderte Menschen wurden verletzt. Lea Matschulat, Nachrichtenredaktion.
1: US-Präsident Trump droht europäischen Ländern mit neuen Zöllen in Höhe von 100%, sollten sie Digitalsteuern beschließen. Die Zölle würden an die Stelle vereinbarter Zollabkommen treten, schrieb Trump auf der Plattform Truth Social. Die neuen Zölle würden auf sämtliche Waren erhoben, die in die USA exportiert werden. Trump begründete das damit, dass einige Länder kurz davor seien, Digitalabgaben zu beschließen, die amerikanische Konzerne treffen würden. Und das waren die Nachrichten mit Thomas Brockt.
0: Das Düsseldorf-Wetter.
4: Ja, sonnig, heiß und wenig bewölkt. So geht's jetzt durch den Freitagabend. Örtlich kann auch mal ein Gewitter mit dabei sein. Wie gesagt, das ist dann nicht überall der Fall. In der Nacht ist es weiter gering bewölkt, teils klar. Mit 26 bis 20 Grad sind wir weit weg von einer kühlen Nacht. Der Samstag geht dann sonnig und trocken los. Am Nachmittag und Abend sind dann erste einzelne schwere Gewitter möglich. Die kommen auch nur örtlich vor, also auch nicht komplett NRW davon betroffen. Morgen dann mit 40 Grad nochmal sehr heiß. Ab Sonntag gehen die Temperaturen dann ganz langsam runter.
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4: Drei Staus sind es jetzt um kurz nach 8. Geht los mit der 1 Osnabrück-Münster. Zwischen Greven und Münster-Nord 5 Kilometer Stau, 26 Minuten plus. Dann die A2 Dortmund-Hannover zwischen Feldheim und Rähren 1 Kilometer Stau plus 3. Und die A562 Bonn-Rheinaue in Fahrtrichtung Bonn-Ost. Da zwischen Bonn-Rheinaue und Kreuzbonn-Ost 1 Kilometer Stau und plus 22 Minuten.
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4: Ja gut, ihr müsst euch noch ein bisschen gedulden. Dann gibt's einen 80er von Cyndi Lauper, den musikalischen Start jetzt in diese Stunde. Übernimmt der junge Mann hier. 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

0: Das sind die 80er bei uns mit Cyndi Lauper und Girls Just Want to Have Fun. Kinders, ist das heiß draußen? Ja, was machen wir bei dem Wetter, bei der Hitze? Ist einfach zu warm für alles. Welche Erfindungen, also welche Erfindungen, Plural, ne, bräuchten wir da jetzt dringend?
1: Also ich würde so einen Hut erfinden, wo innen drin Kühlung drin ist. Man setzt ihn auf und dann kommt Wasser auf deinen Kopf und kühlt dich ab. Kaltes Wasser.
2: Einen Pool, der laufen kann und der mich immer mitträgt.
3: Ein Pool, der laufen kann, ist eine absolut geniale Idee.
0: Absolut. Kollegin Laura Potting ist da.
3: Hallo.
0: Mir ist warm. Hallo,
3: ja.
0: Mir ist warm. Allen ist warm. Was machen wir jetzt am Wochenende?
3: Atmen.
0: Ich hatte gedacht, du sagst auf jeden Fall nichts zusammen, aber sie sagt... Ist das eine dreckige Lache? Ja, sonst noch was außer Atmen?
3: Es ist wirklich witzig. Ich habe mich tatsächlich heute früh noch mit meinem Freund drüber unterhalten. Der hatte diesen leicht panischen Blick irgendwie in seinen Augen, weil es war 8 Uhr morgens, war schon schweineheiß. Und er dachte sich so, scheiße, wie überstehen wir dieses Wochenende? Ich meine, du kannst nicht rausgehen, ne? Geht nicht, keine Chance. Selbst im Freibad ist eigentlich zu warm.
0: Ich finde, man muss erstmal die Nacht überstehen.
3: Ja, so.
0: Man muss erstmal pennen können. Aber seitdem, ich kann jetzt 2 Nächte lang ganz gut durchschlafen, seitdem ich im See schlafe. Entschuldigung.
3: Das war ein Witz. Bitte nicht in einem See schlafen.
0: Absolut. So. Ich glaube, dass das auch nicht funktioniert.
3: Nee, aber ganz ehrlich, hier, Fenster zu, wenn vorhanden. Ne? Vielleicht in den Keller ziehen. Räume abdunkeln, Bettlaken ins Eisfach, Klamotten ins Eisfach, immer wieder gekühlte Anziehsachen anziehen und dann einfach irgendeinen anspruchslosen Mist im Fernsehen schauen. Ich glaube, das ist mein Plan.
0: Ich weiß nicht, ob das abkühlt, aber das kannst du auch nicht das ganze Wochenende machen.
3: Ja, also man muss ja sagen, in Museen ist es ja auch immer schön kalt. Ne? Dann, wir waren tatsächlich diese Woche, haben wir unseren Reporter hingeschickt auf den kleinen Nebelweg in Bad Waldliesborn in der Nähe von Lippstadt. Der ist in einem Kurpark, dieser Nebelweg, und da könnt ihr euch kostenlos hinstellen und die pusten da mehrmals die Stunde kühlen Nebel auf den Weg. Also super cool. Und ansonsten schont euch, Leute. Die Feuerwehr im Land, hat echt schon genug zu tun. Nehmt das Wetter ernst. Macht keinen Sport in der prallen Hitze. Bringt euch nicht unnötig in Gefahr. Achtet auf euren Kreislauf. Trinkt genug. Und falls ihr ältere Nachbarn habt, schaut doch einfach mal ab und an vorbei, ob es denen gut geht.
0: Das ist ein guter Hinweis. Dankeschön dafür. Ich weiß schon, was ich mache. Klimaanlage. Also ich gehe ins Kino.
3: Ins Kino?
0: Ich
3: das ist eine gute Idee, das ist schön kühl. Ne? Darf ich mitkommen?
0: Nee, ich gehe mit Tim.
3: Mit meinem Freund? Nee, jetzt weiß ich, warum der gesagt hat, ich habe keine Zeit.
0: Ich freue mich auf morgen.

0: Ja, die Sonne haut nochmal richtig einen raus jetzt, geht heiß und trocken durch den Abend. Nur selten ist lokal mal ein Gewitter mit dabei. In der Nacht weiter fast wolkenlos, teils auch klar. Mit 26 bis 20 Grad wird das nicht viel kühler. Morgen startet der Samstag dann nochmal sonnig und trocken. Das wird mit 40 Grad dann auch nochmal heiß. Erste Gewitter am Nachmittag drücken die Temperaturen dann langsam in den Keller. Allerdings kommen die auch nur lokal runter. Sonntag dann die Gewitter etwas großflächiger.
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0: Noch eben die Staus am Freitagabend, viel ist es nicht. A1 Köln nach Münster zwischen Schwerte und Kreuz Dortmund unter 1 Kilometer Stau. Dann die A1 Osnabrück-Münster zwischen Greven und Münster Nord 4 Kilometer. Da dauert es auch eine halbe Stunde länger. Die A59 Köln nach Bonn zwischen

0: Bierchen kippt, ist sehr lustig geworden. Also schaut's euch mal an. Nicht jetzt, auf keinen Fall jetzt, weil jetzt müssen wir ihn ja hören mit Oh Carolina. Ich bin Andreas Grunwald. Schönen Freitagabend.
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0: Und gleich ab 21 Uhr sind die Norweger an der Reihe, Norwegen gegen Frankreich.
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0: Ja, Norwegen hat bei dieser Fußball-WM nicht nur extrem witzige Fans, die da in Ruderbewegungen im Internet viral gehen. Nein, sie haben auch ein wirklich ausgefuchstes Kochteam, meint Kollege Leo Arigi.
2: Ja, und das wird angeführt von einem norwegischen Spitzenkoch, Aron Espeland, mehrfach ausgezeichnet worden für seine außergewöhnlichen Kochkünste. Und man braucht durchaus auch Kochtalent, denn neben den 26 Spielern muss zusätzlich noch das ganze Betreuerteam versorgt werden. Insgesamt sind das mehr als 60 Leute und die bekommen viermal am Tag etwas zu essen. Und damit in den USA bloß niemand auf die Idee kommt, einfach irgendwas auf den Tisch zu stellen, bringen die Norweger ziemlich viel von zu Hause mit. Rund 300 Kilo Fisch, 116 Kilo Brunost, also diesen norwegischen Braunkäse, 50 Kilo Butter und ungefähr 6000 Orangen. Dazu sogar Waffeleisen. Ja, weil warum nicht? Vielleicht bricht ja während dieser Weltmeisterschaft noch ein Waffelnotstand aus. Ganz so platt wie wir essen per se nichts Amerikanisches, ist es dann aber doch nicht. Spitzenkoch Aron Espeland sagt, es geht vor allem um Qualität und um die persönliche Verbindung zu den Zutaten. Also in den USA stehen und sagen können, ich kenne die Person, die diese Tomaten pflückt. Oder die Person, die diesen Heilbutt fängt. Und für die Spieler ist es am Ende auch mehr als nur Essen. So ein Turnier dauert Wochen. Du bist weit weg von zu Hause. Alles ist durchgetaktet. Und dann kann vertrautes Essen eben auch ein Stück Heimat sein. Oder im Fall von Norwegen ein Stück Heimat mit Fisch, Butter, Braunkäse und frisch gepresstem Orangensaft. Aber ganz ehrlich, das klingt schon ziemlich lecker.
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1: Ich bin Thomas Brockt. Der Deutsche Wetterdienst hat nach vorläufigen Angaben mit 41,3 Grad die höchste Temperatur registriert, die jemals in Deutschland gemessen wurde. Der Wert wurde um 17 Uhr in Saarbrücken gemessen. Der Hitzerekord für Deutschland hatte bisher bei 41,2 Grad gelegen, gemessen im Juli 2019 in Nordrhein-Westfalen. Und auch der neue Rekord könnte schnell überholt sein, denn am Wochenende soll es noch etwas heißer werden. US-Präsident Trump droht europäischen Ländern mit neuen Strafzöllen. Betroffen wären Staaten, die eine Digitalsteuer für große Internetkonzerne einführen. Die angekündigten Zölle würden 100% betragen.
2: Trump ist wieder in seinem Element. Zolldrohungen sind ein beliebtes Mittel des Republikaners, um Druck aufzubauen, auch wenn er sie oftmals gar nicht in die Tat umsetzt. Genaue Länder nannte er nicht, aber Pläne, große amerikanische Konzerne mit Digitalabgaben zu belegen, gab es auch schon in Deutschland. Trump will die Tech-Konzerne in den USA schützen, eine wichtige Stütze der amerikanischen Wirtschaft. Aus Washington, Anna Ringle.
1: Der VW-Konzern will einem Medienbericht zufolge seinen Sparkurs deutlich verschärfen. Bis zu 100.000 Stellen könnten weltweit wegfallen, doppelt so viele wie bislang geplant, berichtet das Manager-Magazin unter Berufung auf Insider. 4 Werken in Deutschland drohe die Schließung.
3: Betroffen sind dem Bericht zufolge die VW-Werke in Hannover, Zwickau und Emden sowie der Audi-Standort in Neckarsulm. Wann das genau passieren soll, geht aus dem Bericht nicht hervor. Die Rede ist von mittelfristig. Dabei gilt bis mindestens 2030 an den deutschen Konzernstandorten eine Beschäftigungssicherung. Volkswagen hatte bereits angekündigt, 50.000 Stellen zu streichen. Nun könnten es doppelt so viele werden. Fiona Reinhardt, Nachrichtenredaktion.
1: Nach den Erdbeben in Venezuela steigt die Zahl der Opfer weiter an. Am zweiten Tag nach der Katastrophe liegt die offizielle Zahl der Toten bei 920. Außerdem seien 3.300 Menschen verletzt worden, teilte der Präsident der Nationalversammlung Rodriguez mit. Viele Menschen werden noch unter den Trümmern vermutet. Inzwischen läuft die internationale Hilfe an, die in dem verarmten südamerikanischen Land dringend benötigt wird. Vom Fliegerhorst Wunsdorf in Niedersachsen machten sich auch erste deutsche Rettungskräfte auf den Weg. Und das waren die Nachrichten mit Thomas Brockt.
4: Das Wetter.
5: Ja, und da geht es meist sonnig und heiß durch den Abend. Lokal sind aber auch schon erste Gewitter möglich. Die Nacht geht dann trocken über die Bühne. Mit 26 bis 20 Grad kündigt sich die nächste tropische Nacht an. Morgen zum Start in den Samstag noch sonnig und heiß. Am Nachmittag erste Gewitter, wieder nur stellenweise. Am Sonntag dann fast überall. Und dann gehen die Werte auch langsam mal zurück.
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5: Und so sieht das auf den Autobahnen aus, jetzt um kurz nach neun. Erstmal Vorsicht bitte auf der A46 Düsseldorf nach Wuppertal. Zwischen Hahn West und Hahn Ost behindert ein brennendes Fahrzeug den Verkehr. Die Staus A1 Köln nach Münster zwischen Schwerte und Kreuz Dortmund-Unna 2 Kilometer Stau plus 6 Minuten. Die 1 Osnabrück jetzt nach Münster zwischen Greven und Münster Nord 4 Kilometer Stau plus 24 Minuten. A43 Münster-Wuppertal zwischen Recklinghausen-Herten und Recklinghausen-Hochlamark 1 Kilometer Stau plus 7 und die A59 Köln-Bonn zwischen Spich und Dreieck St. Augustin West 2 Kilometer Stau und plus 7 Minuten.
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Ja, hallo, ihr Rübensüßchen. Es ist wie immer Freitagabend. Herzlich willkommen zu Musik aus Flingernort von und mit Katalabonte. Ihr hört jetzt die Sendung mit der abwechslungsreichsten Musik aus Düsseldorf, der ganzen Galaxis und noch darüber hinaus. Die lange Wartezeit hat wieder ein Ende, denn es ist wieder soweit. Ihr habt die Sendung mit der außergewöhnlichsten Musik in ganz Düsseldorf eingeschaltet und davon gibt es heute wieder jede Menge. Ja, ist das nicht lecker heiß? Das alles hat mich nicht davon abgehalten, am vergangenen Dienstag mit meiner Freundin Gertraud unserem Volksgarten bzw. dem Südpark einen Besuch abzustatten. Natürlich sind wir schon am frühen Mittag losgegangen, denn in Düsseldorf wird es im Hochsommer ja erst ab 15 Uhr so richtig lecker warm. Es war schön wie immer. Wir haben die Pflegerinnen und Pfleger des Parks wieder einmal für all die gepflegte Pracht gelobt. Und als wir gegen 14 Uhr wieder in Richtung Parkplatz gingen, da wurde noch überall fleißig gearbeitet. Um zum Parkplatz am Stoffeler Friedhof zu kommen, benutzten wir diesmal den Weg vorbei an der ehemaligen Tanzschule, die schon lange ein trauriges Dasein fristet. Der Weg ist dort ausgetreten und etwas enger. Da kam uns auch prompt ein Radfahrer entgegen, dem wir Platz machten und am Wegrand stehen blieben. Der ältere Herr auf dem Rad musterte mich durch seine Sonnenbrille und als er nichts sagte, da dachte ich mir, ich sage mal laut in seine Richtung, Dankeschön. Er fuhr weiter, nicht ohne uns hinterher zu rufen, Fußgänger hätten hier hintereinander zu gehen. Ich rief ihm ein respektvolles Laber, Laber, Laber hinterher, was er weiterfahrend mit Idiot kommentierte, worauf ich nochmals rief, Laber, Laber, Laber, und er mich vom Fahrrad aus als, na sag mal, Arschloch titulierte. Was soll ich dazu sagen? Der Volksmund sagt, Alter schützt vor Torheit nicht und gute Manieren sind nicht automatisch mit dem jeweiligen Lebensalter verknüpft. Verknüpft ist auf jeden Fall die nächste Stunde mit außergewöhnlicher Musik, denn ihr hört jetzt die Musik, die ihr sonst nirgendwo hören könnt und dazu gibt es Comedy aus Düsseldorf von der Twin Comedy.

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1: Der restliche Abend und die Nacht, ja, das sieht trocken aus, fast klar, bei noch viel zu warm, 26 bis 20 Grad. Morgen steht mit 40 Grad nochmal ein extremer Hitzetag an und das müsste es dann auch gewesen sein. Ab Sonntag gehen die Werte dann nach Gewittern so langsam runter.
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1: Da werden uns immer noch drei Staus gemeldet. Die A1 Köln nach Münster zwischen Schwerte und Kreuz Dortmund-Unna. 2 Kilometer Stau und plus 17 Minuten. Dann nochmal die 1 Osnabrück jetzt nach Münster zwischen Greven und Münster Nord. 2 Kilometer Stau und eine Viertelstunde plus. Und die A3 Köln in Fahrtrichtung Oberhausen zwischen Kreuz Kaiserberg und Oberhausen-Lierich. 1 Kilometer Stau und plus 8 Minuten.
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1: Ja, und da haben wir jetzt mal Musik mit dabei, und zwar aus den 90ern. Und ja, ich habe versucht, darauf zu tanzen in den 90ern. Und ich kann sagen, das hat, glaube ich, bei niemandem auf der Welt schlimmer ausgesehen als bei mir. Ich habe danach nie wieder drauf getanzt. Jetzt Los del Rio bei uns mit Macarena.

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0: Kalter Candela und Monster. Ja, zwei Themen haben wir hier gerade bei uns in Deutschland. Ne? Fußball und richtig Wetter. Und im Gegensatz zum Fußball, da quält uns das Wetter gerade mal so richtig.
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3: Ja, nee, ist klar.
4: Oh nee, diese Hitze wollen wir auch nicht. 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Das ist eine Geiselung.
3: Ja, Freunde, wie man's macht, es passt doch nie so ganz genau. Für keinen. Oder wenn man in Hessen sagt, das geht den Menschen wie den Leuten. Ich liebe die Hessen. Irgendwie habe ich schon seit zwei Wochen Rudi Carrells Lied. Wann wird's mal endlich wieder Sommer? Ein Sommer, wie er früher einmal war. Schon nicht mehr im Radio gehört seit zwei Wochen. So, den wünsche ich mir jetzt einfach mal an dieser Stelle. Aber komm, ihr habt ja recht. Verdammt, ist das eine Gluthitze in Deutschland, ey. Jesus Christ, da hat der allmächtige Thermostat auch mal auf 10 gestellt, wa? Auf Malle ist es kühler als hier. Und ich bin ja schon heute aus dem Urlaub, aus der Sommerfrische in Südtirol zurück. Ja, heute Abend bei 39 Grad, schön oben her in Bodenheim bei Frankfurt. Schön warm. Das Gute ist, dass Frankfurt und Mainz viele schöne Hotels mit vielen schönen, vollklimatisierten Zimmern haben. Und genau deshalb bin ich jetzt auch schon im Hessischen. Ja, draußen wird es heute bis 39 Grad hier im Zimmer. Lass mal gucken, ja, 21 Grad. Also hier drin, ne? Wichtig ist, Fenster geschlossen lassen und ab und zu mal duschen. Ich wünsche euch auf jeden Fall jetzt immer eine schöne Klimaanlage in der Nähe oder irgendwo ein Pool, ein See, Baggersee. Nächste Woche wird's kühler. Bis dahin, euer Atze.
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1: Ich bin Dirk Zeitler. Deutschland hatte einen neuen Hitzerekord. Der Deutsche Wetterdienst registrierte nach vorläufigen Angaben am Nachmittag 41,3 Grad. Gemessen wurde der Wert in Saarbrücken-Burbach im Saarland.
2: Der bisherige Rekord hierzulande lag bei 41,2 Grad, gemessen 2019 an zwei Messstationen in Nordrhein-Westfalen. Allerdings Ende Juli, nicht wie jetzt schon im Juni. Experten sagen, extreme Wetterlagen wie die aktuelle Hitzewelle sind wegen der Klimakrise bei uns häufiger geworden. Die Statistik des Deutschen Wetterdienstes zeigt, dass die durchschnittliche Anzahl der Tage mit Temperaturen über 30 Grad in den vergangenen Jahren in Deutschland zugenommen hat. Thomas Bleskin, Nachrichtenredaktion.
1: Nach dem Erdbeben in Venezuela steigt die Zahl der Opfer, während die Angehörigen von Vermissten fieberhaft nach ihnen unter den Trümmern und übers Internet suchen. Am zweiten Tag nach der Katastrophe liegt die offizielle Zahl der Toten bei 920. Inzwischen läuft internationale Hilfe an, die in dem verarmten südamerikanischen Land dringend benötigt wird. Auch erste deutsche Rettungskräfte machten sich auf den Weg. Im Prozess um den Tod einer Hamburger Familie nach einer Insektizidvergiftung in einem Hotel in Istanbul sind vier Angeklagte verurteilt worden. Das Gericht verhängte mehrjährige Haftstrafen.
3: Der Betreiber des Hotels erhielt 13 Jahre und 4 Monate Haft. Der Inhaber der Schädlingsbekämpfungsfirma und sein Sohn wurden zu jeweils 18 Jahren verurteilt, ein Mitarbeiter zu gut 12 Jahren. Das Gericht wertete den Fall als bewusste, fahrlässige Tötung. Die vierköpfige Familie aus Hamburg war im November 2025 während eines Istanbul-Urlaubs gestorben. Ein Gutachten führte die Todesfälle später auf ein im Hotel eingesetztes Insektizid zurück. Das Urteil ist noch nicht rechtskräftig. Svenja Huck, Nachrichtenredaktion. Svenja Huck, Antenne Thüringen, Nachrichtenredaktion.
1: US-Präsident Trump droht europäischen Ländern mit neuen Zöllen in Höhe von 100%, sollten sie Digitalsteuern beschließen. Die Zölle würden an die Stelle vereinbarter Zollabkommen treten, schrieb Trump. Sie würden auf sämtliche Waren erhoben, die in die USA exportiert werden.
4: Und das waren die Nachrichten mit Thomas Brockt.
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6: Der restliche Abend und die Nacht, ja, das sieht trocken aus, fast klar, bei noch viel zu warm, 26 bis 20 Grad. Morgen steht mit 40 Grad nochmal ein extremer Hitzetag an und das müsste es dann auch gewesen sein. Ab Sonntag gehen die Werte dann nach Gewittern so langsam runter.
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6: Kurz nach 11 und hier ist noch was los auf den Autobahnen auf der A1 Köln-Münster zwischen Schwerte und Kreuz Dortmund-Unna. 2 Kilometer Stau und plus 13 Minuten. Die A1 Osnabrück jetzt nach Münster zwischen Greven und Münster-Nord. 2 Kilometer Stau plus eine Viertelstunde. Dann die A3 Köln nach Oberhausen zwischen Kreuz Kaiserberg und Oberhausen-Lierich. 1 Kilometer Stau plus 11. A44 Dortmund-Kassel zwischen Kreuz Wünnenberg-Haaren und Lichtenau-Westfalen. 3 Kilometer Stau plus 20 Minuten. Und die A59 Köln nach Bonn zwischen Spich und Dreieck St. Augustin West. 1 Kilometer Stau und plus 5 Minuten.
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6: Ja, schmeißen wir uns mal rein in die hitzige Nacht jetzt mit Musik von Shakira. Ich bin Andreas Grunwald. Hallo zusammen.

0: Scatman John und Scatman. So, das wird morgen nicht nur eine bunte Party, es wird auch eine sehr, sehr heiße Party.
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0: Da haben uns die Temperaturen nochmal angeguckt, also bis zu 40 Grad sind angesagt für morgen. Aber Leute, keine Sorge, das Rainbow Festival in Köln morgen hat vorgesorgt. 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Übrigens, einen Outfit-Tipp gibt es jetzt von der Dame hier noch, von Olivia Jones.
3: Also meine Tipps sind irgendwie bunt, schrill, irgendwas, was man schnell ausziehen kann, weil man weiß ja nie.
0: Ja, natürlich, schnell ausziehen wegen der Hitze, ist klar. 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Und jetzt Musik von einem Mann, der ist morgen auch mit dabei. Hier ist jetzt Felix Jähn.
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0: Jetzt in der Nacht nur gering bewölkt oder sogar klar. Das wird nochmal eine sehr warme Nacht mit 26 bis 20 Grad. Der Samstag dann nicht nur warm, sondern wieder richtig heiß mit einem Maximalwert, der liegt wieder so bei 40 Grad. Am Nachmittag und Abend ziehen örtlich schwere Gewitter mit erhöhter Unwettergefahr durch. Wie gesagt, das ist nicht überall der Fall. Morgen sind dann nochmal 36 bis 40 Grad möglich.
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0: Zwei Staus haben wir noch an diesem späten Freitagabend. Einmal von der A1 Köln nach Münster zwischen Schwerte und Kreuz Dortmund-Unna. 2 Kilometer Stau plus 20 Minuten. Und die 1 jetzt Osnabrück nach Münster zwischen Greven und Münster-Nord. 2 Kilometer Stau. Und da dauert es eine Viertelstunde länger.
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0: Ja, und das in dieser Nacht mit Andreas Grunwald und mit Musik von Loy. Die haben wir jetzt mit Gold.

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0: Der Freitagabend mit Musik von Franz Ferdinand und Take Me Out. 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
1: Ich bin Dirk Zeitler. Deutschland hat einen neuen Hitzerekord. Der Deutsche Wetterdienst registrierte nach vorläufigen Angaben am Nachmittag 41,3 Grad. Gemessen wurde der Wert in Saarbrücken-Burbach im Saarland.
2: Der bisherige Rekord hierzulande lag bei 41,2 Grad, gemessen 2019 an zwei Messstationen in Nordrhein-Westfalen. Allerdings Ende Juli, nicht wie jetzt schon im Juni. Experten sagen, extreme Wetterlagen wie die aktuelle Hitzewelle sind wegen der Klimakrise bei uns häufiger geworden. Die Statistik des Deutschen Wetterdienstes zeigt, dass die durchschnittliche Anzahl der Tage mit Temperaturen über 30 Grad in den vergangenen Jahren in Deutschland zugenommen hat. Thomas Bleskin, Nachrichtenredaktion.
1: Nach dem Erdbeben in Venezuela steigt die Zahl der Opfer, während die Angehörigen von Vermissten fieberhaft nach ihnen unter den Trümmern und übers Internet suchen. Am zweiten Tag nach der Katastrophe liegt die offizielle Zahl der Toten bei 920. Inzwischen läuft internationale Hilfe an, die in dem verarmten südamerikanischen Land dringend benötigt wird. Auch erste deutsche Rettungskräfte machten sich auf den Weg. US-Präsident Trump droht europäischen Ländern mit neuen Strafzöllen. Betroffen wären Staaten, die eine Digitalsteuer für große Internetkonzerne einführen. Die angekündigten Zölle würden 100% betragen.
3: Trump ist wieder in seinem Element. Zolldrohungen sind ein beliebtes Mittel des Republikaners, um Druck aufzubauen, auch wenn er sie oftmals gar nicht in die Tat umsetzt. Genaue Länder nannte er nicht, aber Pläne, große amerikanische Konzerne mit Digitalabgaben zu belegen, gab es auch schon in Deutschland. Trump will die Tech-Konzerne in den USA schützen, eine wichtige Stütze der amerikanischen Wirtschaft. Anna Ringle, Washington. Aus Washington, Anna Ringle.
1: Zum Sport. Weltfußballer Ousmane Dembélé hat Frankreich mit einer 3-Tore-Gala zum Gruppensieg geschossen und den Weg für ein mögliches Achtelfinalduell mit Deutschland freigemacht. Dembélé war der überragende Akteur beim 4:1 gegen Norwegen. Senegal darf nach einem 5:0-Sieg gegen den Irak auf das Weiterkommen hoffen.
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5: Das ist eine heiße Nacht, oder würde ich mal sagen, 26 Grad immer noch derzeit und es wird nicht viel kühler, um ehrlich zu sein, denn es wird nur noch heißer. Nachher bis 39, 40 Grad, die Sonne ballert erst noch mal richtig durch, aber ab dem späten Nachmittag könnten dann örtlich Hitzegewitter runterkommen, dann in Verbindung auch stellenweise mit Unwettern. Das kann man nie genau voraussagen, wo das genau passieren wird und es wird auch wirklich nur örtlich sein, also nicht in ganz NRW, passt da ein bisschen auf und hört einfach uns. Wir informieren euch immer wieder.
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6: A1 Köln-Münster zwischen Schwerte und Kreuz Dortmund-Unna. 2 Kilometer Stau, 16 Minuten Zeitverlust und im weiteren Verlauf zwischen Grevin und Münster-Nord. 2 Kilometer stockender Verkehr, 11 Minuten Verzögerung. Wir wünschen allen unterwegs gute Fahrt.
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7: Da jubiliert mein 16-jähriges Ich gleich noch bei uns. Nirvana, Come As You Are aus den 90ern. Was war ich damals der größte Fan? Vorher noch Kenya Grace mit Strangers. Schöne Nacht euch. Always.

0: Wie sieht's bei euch heute aus? Habt ihr Zeit, irgendwie an Baggersee oder an See oder ins Freibad zu fahren?
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0: See ist ja auch wirklich cool, ne? So ein bisschen da rumchillen, ein bisschen schwimmen gehen, was Nettes trinken oder so, ja? Was für uns so ein bisschen wie Urlaub ist und so ein bisschen Abkühlung von der Hitze, ist für die DLRG-Rettungsschwimmerinnen und Schwimmer echt harter Tag, harter Einsatz, ja? Reporterin Rieke Schütt war für uns an einem See und hat der DLRG mal beim Üben über die Schulter geschaut.
2: Der Probealarm ist losgegangen, aber zum Glück nur der Probealarm. Und ich rede hier mit Bastian Zabel. Wie viele sind denn hier von euch immer so vor Ort?
3: Das variiert natürlich immer nach Stärke, auch nach Wetter. Jetzt war es ja zum Glück etwas wärmer, an die 30 Grad. Dementsprechend sind auch ein paar mehr Leute hier. Unser Jugendeinsatzteam ist heute auch hier. Kann so ein bisschen spielerisch mitlernen.
2: Hallo, hallo. Und wer bist du denn?
4: Ich bin Olo.
2: Was machst du heute hier?
4: Wir passen auf, dass niemand im See irgendwie ertrinkt. Und wenn irgendwas passiert, verarzten wir die.
2: Wie alt bist du?
4: Ich bin 12.
2: Wir machen uns jetzt ready. Was machen wir jetzt?
3: Wir machen eine kleine Revierkundefahrt.
2: Ich habe jetzt hier eine Rettungsweste. Zu das Dingen. Okay, top. Ich stehe. Ole sicher drin?
4: Ja.
2: Hände sind am Seil bzw. an den Griffen dran. Basti zieht am Motor.
3: Wir fahren ganz gemütlich.
2: Hält sich gut fest?
4: Jo.
2: Ole, siehst du schon irgendwas, worauf wir achten müssen?
4: Also da hinten sind noch 4 Menschen, da müsste man drauf aufpassen.
2: Haben wir im Blick. Jetzt geht's nochmal Full Speed wieder zum Ufer. Was steht danach für dich an?
4: Danach gibt's Mittagessen und dann mal gucken. Morgen auch nochmal.
2: Danke für deinen Einsatz.
0: Ach, Ole, super. Wir lieben dich. Danke, dass es euch gibt. DLRG, Rettungsschwimmerinnen und Rettungsschwimmer. Wir küssen eure Augen, dass ihr immer genau seht, was los ist. Danke, dass es euch gibt. Habe ich jetzt oft genug gesagt, glaube ich, oder? Aber ich freue mich so darüber, dass wir dann heute schön schwimmen können.

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1: A1 Köln-Münster. Zwischen Schwerte und Kreuz Dortmund-Unna 2 Kilometer Stau, 16 Minuten Zeitverlust. Und im weiteren Verlauf zwischen Greven und Münster-Nord 1 Kilometer stockender Verkehr. Wir wünschen allen unterwegs gute Fahrt.
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2: Ich warte ja immer noch darauf, dass Taylor Swift mich mal in der Sendung besucht, aber bisher habe ich noch nichts gehört, aber vielleicht hat sie auch zu viel zu tun mit ihrer Hochzeitsplanung. Bin ich froh, wenn sie endlich geheiratet hat. Dann müssen wir uns das alles nicht mehr anhören. Opa Light! Hier ist Taylor Swift.

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1: Ich bin Dirk Zeitler. Das US-Militär hat nach eigenen Angaben trotz vereinbarter Waffenruhe Angriffe gegen den Iran durchgeführt. Dies sei eine Reaktion auf die Attacke auf ein Frachtschiff am Donnerstag, die die USA dem Iran zuschrieben, teilte das zuständige Regionalkommando CENTCOM mit. Die USA haben demnach aus der Luft iranische Raketen- und Drohnenlagerstätten sowie küstennahe Radaranlagen angegriffen. Es handelt sich um die ersten Angriffe der USA auf iranische Ziele seit Unterzeichnung des Rahmenabkommens mit Teheran in der vergangenen Woche. Deutschland hat einen neuen Hitzerekord. Der Deutsche Wetterdienst registrierte nach vorläufigen Angaben am Nachmittag 41,3 Grad. Gemessen wurde der Wert in Saarbrücken-Burbach im Saarland.
2: Der bisherige Rekord hierzulande lag bei 41,2 Grad, gemessen 2019 an zwei Messstationen in Nordrhein-Westfalen. Allerdings Ende Juli, nicht wie jetzt schon im Juni. Experten sagen, extreme Wetterlagen wie die aktuelle Hitzewelle sind wegen der Klimakrise bei uns häufiger geworden. Die Statistik des Deutschen Wetterdienstes zeigt, dass die durchschnittliche Anzahl der Tage mit Temperaturen über 30 Grad in den vergangenen Jahren in Deutschland zugenommen hat. Thomas Bleskin, Nachrichtenredaktion.
1: US-Präsident Trump droht europäischen Ländern mit neuen Strafzöllen. Betroffen wären Staaten, die eine Digitalsteuer für große Internetkonzerne einführen. Die angekündigten Zölle würden 100% betragen.
3: Trump ist wieder in seinem Element. Zolldrohungen sind ein beliebtes Mittel des Republikaners, um Druck aufzubauen, auch wenn er sie oftmals gar nicht in die Tat umsetzt. Genaue Länder nannte er nicht, aber Pläne, große amerikanische Konzerne mit Digitalabgaben zu belegen, gab es auch schon in Deutschland. Trump will die Tech-Konzerne in den USA schützen, eine wichtige Stütze der amerikanischen Wirtschaft. Aus Washington, Anna Ringle.
1: Zum Sport. Weltfußballer Ousmane Dembélé hat Frankreich mit einer 3-Tore-Gala zum Gruppensieg geschossen und den Weg für ein mögliches Achtelfinalduell mit Deutschland freigemacht. Dembélé war der überragende Akteur beim 4:1 gegen Norwegen. Senegal darf nach einem 5:0-Sieg gegen den Irak auf das Weiterkommen hoffen.
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4: Es ist die wahrscheinlich heißeste Nacht des Jahres, muss man wirklich sagen, denn wir erreichen heute in dieser Nacht Temperaturen noch bis 26 Grad. Das sind Tropennächte, ganz klassisch wird das auch so genannt. Von daher, wenn ihr nicht schlafen könnt, ist das vollkommen normal. Ihr wisst jetzt, woran es liegt, an der Hitze. Und die Hitze kommt nachher auch im Tagesverlauf wieder zurück. 39 bis 40 Grad sind drin heute. Es wird wieder sehr viel Sonnenschein geben, aber ab dem Nachmittag können örtlich auch Hitzegewitter runterkommen. Und dann das in Verbindung auch mit Unwettern. Aber wie gesagt, das dann nur örtlich und nicht in ganz NRW.
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5: A1 Köln-Münster. Zwischen Schwerte und Kreuz Dortmund-Unna. 2 Kilometer Stau, 17 Minuten Zeitverlust. Und A43 Wuppertal-Recklinghausen. Zwischen Bochum und Bochum-Riemke. Dichter Verkehr, 9 Minuten Verzögerung. Wir wünschen allen unterwegs gute Fahrt.
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4: Gleich bei uns Nico Santos, der drückt ja zumindest so einen kleinen Finger, weil beide Daumen sind natürlich bei dieser WM für ihn, für Deutschland besetzt, aber seinen kleinen Finger auch für Spanien, hat ja lange Zeit auf Mallorca gelebt, ist da auch immer noch oft, logischerweise, weil sein Papa da war, ne? Nico Santos hören wir gleich vor, noch Lenny Kravitz mit Fly Away. Euch eine schöne Nacht.

0: Für mich nach wie vor die schönste Nummer von Silbermond, Symphonie. Schöne Nacht, schönen frühen Samstag.
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0: Die norwegischen Fans sind total beliebt bei dieser Fußball-WM. Wir erinnern uns an diese Ruderbewegungen, die sie da gemacht haben, saßen alle auf dem Boden. Ich meine, das kennen wir von jedem guten Schützenfest auf dem Dorf. Aber ihre Ruderei war natürlich ein bisschen größer. Das ganze Stadion hat mitgerudert und deswegen ging es internetmäßig viral. Sie sind nicht nur viral da unterwegs, nein, sie haben auch ein ausgefuchstes Kochteam dabei. Kollege Leo Arigi weiß Bescheid.
2: Ja, und das wird angeführt von einem norwegischen Spitzenkoch, Aron Espeland, mehrfach ausgezeichnet worden für seine außergewöhnlichen Kochkünste. Und man braucht durchaus auch Kochtalent, denn neben den 26 Spielern muss zusätzlich noch das ganze Betreuerteam versorgt werden. Insgesamt sind das mehr als 60 Leute und die bekommen viermal am Tag etwas zu essen. Und damit in den USA bloß niemand auf die Idee kommt, einfach irgendwas auf den Tisch zu stellen, bringen die Norweger ziemlich viel von zu Hause mit. Rund 300 Kilo Fisch, 116 Kilo Brunost, also diesen norwegischen Braunkäse, 50 Kilo Butter und ungefähr 6000 Orangen. Dazu sogar Waffeleisen. Ja, weil warum nicht? Vielleicht bricht ja während dieser Weltmeisterschaft noch ein Waffelnotstand aus. Ganz so platt wie wir essen per se nichts Amerikanisches, ist es dann aber doch nicht. Spitzenkoch Aron Espeland sagt, es geht vor allem um Qualität und um die persönliche Verbindung zu den Zutaten. Also in den USA stehen und sagen können, ich kenne die Person, die diese Tomaten pflückt. Oder die Person, die diesen Heilbutt fängt. Und für die Spieler ist es am Ende auch mehr als nur Essen. So ein Turnier dauert Wochen, du bist weit weg von zu Hause, alles ist durchgetaktet. Und dann kann vertrautes Essen eben auch ein Stück Heimat sein. Oder im Fall von Norwegen ein Stück Heimat mit Fisch, Butter, Braunkäse und frisch gepresstem Orangensaft. Aber ganz ehrlich, das klingt schon ziemlich lecker.
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0: Wetter. Das ist eine heiße Nacht, oder würde ich mal sagen, 26 Grad immer noch derzeit und es wird nicht viel kühler, um ehrlich zu sein, denn es wird nur noch heißer. Nachher bis 39, 40 Grad, die Sonne ballert erst noch mal richtig durch, aber ab dem späten Nachmittag könnten dann örtlich Hitzegewitter runterkommen, dann in Verbindung auch stellenweise mit Unwettern. Das kann man nie genau voraussagen, wo das genau passieren wird und es wird auch wirklich nur örtlich sein, also nicht in ganz NRW, passt da ein bisschen auf und hört einfach uns. Wir informieren euch immer wieder.
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2: A1 Köln-Münster zwischen Schwerte und Kreuz Dortmund-Unna. 2 Kilometer Stau, 19 Minuten Zeitverlust. Und A43 Wuppertal-Recklinghausen zwischen Bochum und Herne-Eickel. 1 Kilometer stockender Verkehr, 6 Minuten Verzögerung. Wir wünschen allen unterwegs gute Fahrt.

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0: schöne Nacht. Eine sehr, sehr heiße Nacht. Eine tropische Nacht. 26 Grad in dieser Nacht. Das ist also richtig heftig. Wie sieht's aus? Diese Hitze. Macht ihr euch aggressiv? Wir haben mal den Kollegen auf eine Umfrage geschickt.
1: Hallo, ich mache eine Umfrage zum Thema, das Wetter macht einen aggressiver. Was sagst du dazu?
2: Ist das dein Scheiß Ernst? Lass mich in Ruhe, Alter.
1: Hallo, ich mache eine Umfrage zum Thema, das Wetter macht einen aggressiver. Was sagst du? Hallo, ich mache eine Umfrage zum Thema, das Wetter macht einen aggressiver. Was sagst du dazu? Hallo, ich mache eine Umfrage zum Thema, das Wetter macht einen aggressiver. Was sagst du dazu?
3: Dumme Sau!
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1: Ich bin Dirk Zeitler. Das US-Militär hat nach eigenen Angaben trotz vereinbarter Waffenruhe Angriffe gegen den Iran durchgeführt. Dies sei eine Reaktion auf die Attacke auf ein Frachtschiff am Donnerstag, die die USA dem Iran zuschrieben, teilte das zuständige Regionalkommando CENTCOM mit. Die USA haben demnach aus der Luft iranische Raketen- und Drohnenlagerstätten sowie küstennahe Radaranlagen angegriffen. Es handelt sich um die ersten Angriffe der USA auf iranische Ziele seit Unterzeichnung des Rahmenabkommens mit Teheran in der vergangenen Woche. Deutschland hat einen neuen Hitzerekord. Der Deutsche Wetterdienst registrierte nach vorläufigen Angaben am Nachmittag 41,3 Grad. Gemessen wurde der Wert in Saarbrücken-Burbach im Saarland.
2: Der bisherige Rekord hierzulande lag bei 41,2 Grad, gemessen 2019 an zwei Messstationen in Nordrhein-Westfalen. Allerdings Ende Juli, nicht wie jetzt schon im Juni. Experten sagen, extreme Wetterlagen wie die aktuelle Hitzewelle sind wegen der Klimakrise bei uns häufiger geworden. Die Statistik des Deutschen Wetterdienstes zeigt, dass die durchschnittliche Anzahl der Tage mit Temperaturen über 30 Grad in den vergangenen Jahren in Deutschland zugenommen hat. Thomas Bleskin, Nachrichtenredaktion.
1: US-Präsident Trump droht europäischen Ländern mit neuen Strafzöllen. Betroffen wären Staaten, die eine Digitalsteuer für große Internetkonzerne einführen. Die angekündigten Zölle würden 100% betragen.
3: Trump ist wieder in seinem Element. Zolldrohungen sind ein beliebtes Mittel des Republikaners, um Druck aufzubauen, auch wenn er sie oftmals gar nicht in die Tat umsetzt. Genaue Länder nannte er nicht, aber Pläne, große amerikanische Konzerne mit Digitalabgaben zu belegen, gab es auch schon in Deutschland. Trump will die Tech-Konzerne in den USA schützen, eine wichtige Stütze der amerikanischen Wirtschaft. Aus Washington, Anna Ringle.
1: Zum Sport. Weltfußballer Ousmane Dembélé hat Frankreich mit einer 3-Tore-Gala zum Gruppensieg geschossen und den Weg für ein mögliches Achtelfinalduell mit Deutschland freigemacht. Dembélé war der überragende Akteur beim 4:1 gegen Norwegen. Senegal darf nach einem 5:0-Sieg gegen den Irak auf das Weiterkommen hoffen.
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5: Wir sind in der bisher heißesten Nacht des Jahres. Bis zu 26 Grad werden gerade gemessen. Das heißt, ich habe vollstes Verständnis dafür, wenn ihr gerade nicht pennen könnt. Ja? Nachher wird es nochmal richtig heiß. Bis 39 Grad. Örtlich können sogar die 40 Grad wieder erreicht werden. Da hilft es einfach nur, dass ihr irgendwo euch irgendwo abkühlt. Also, da ist nicht so richtig Erfrischung drin. Eventuell dann ab dem Nachmittag, da kann das ein oder andere Hitzegewitter dabei sein. Örtlich auch mit einem Unwetter. Aber wie gesagt, das nur örtlich und nicht in ganz NRW.
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6: A1 Köln-Münster zwischen Schwerte und Kreuz Dortmund-Unna. 1 Kilometer Stau, 6 Minuten Zeitverlust. Wir wünschen allen unterwegs gute Fahrt.
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5: Überlegt ihr gerade auch, ob ihr jetzt umziehen sollt, in den Keller zu schlafen, weil es so heiß ist? Entspannte Musik zum Einschlafen habe ich zumindest. Alex Warren und Ordinary, wir sind in dieser tropischen Nacht bei euch.